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1: Januar 1979 in San Diego, Kalifornien. Brenda Spencer schießt aus ihrem Elternhaus auf die gegenüberliegende Schule. Dabei tötet die 16-Jährige den Schulleiter und den Hausmeister. Sie verletzt mehrere Schüler. Als Begründung sagt sie später: Ich mag Montage nicht. Bob Geldof verarbeitet den Amoklauf später in dem Lied I Don't Like Mondays. Es wird der erfolgreichste Song der Boomtown Rats.
2: 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Sie sorgt dafür, dass sie zu Hause bleiben. Daddy versteht es nicht. Er hat immer gesagt, dass sie die Beste ist. Und er kann keine Gründe sehen, denn es gibt keine Gründe. Welchen Grund musst du sehen? Sag mir, warum? Ich mag Montage nicht.

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1: Ich bin Thomas Brockt. Nach dem Brand in einem Umspannwerk in Reutlingen vergangene Nacht haben Staatsschutz und Antiterrorzentrum beim Landeskriminalamt in Stuttgart die Ermittlungen übernommen. Das teilte Innenminister Hagel mit. Es geht demnach um den Verdacht der vorsätzlichen Brandlegung und der Störung öffentlicher Betriebe. Bundesinnenminister Dobrindt geht von einem Anschlag aus, das sagte er im ZDF.
2: Wir gehen davon aus, dass es sich hier aller Wahrscheinlichkeit nach um einen Brandanschlag handelt. Notwendige Spuren wurden ermittelt. Jetzt geht es darum, dass man in alle Richtungen weiter ermittelt, um die Grundlage dieses Brandanschlags und die Täter entsprechend auch zu ermitteln.
1: Innenminister Dobrindt. Der Brand hatte zu einem großflächigen Stromausfall geführt. Die Deutsche Bahn stattet ihre Kundenbetreuer an Bahnhöfen und in Zügen seit einigen Wochen mit Bodycams aus. Rund ein Drittel haben das freiwillige Angebot bislang in Anspruch genommen. Bis Jahresmitte wolle man eine Quote von 50% erreichen, heißt es bei der Bahn. Außerdem sollen alle Beschäftigten mit Kundenkontakt eine verpflichtende Schulung besucht haben. Umfragen der Gewerkschaft EVG zeigen immer wieder, dass sich viele Zugbegleiter bei ihrer Arbeit nicht sicher fühlen. Der Tankrabatt entlastet Autofahrer zwar spürbar. Nach Berechnungen des IFO-Instituts bleibt aber ein Teil der rund 1,6 Milliarden Euro an Steuermitteln bei den Mineralölkonzernen hängen. Die Wirtschaftsforscher sehen die Maßnahme deshalb kritisch.
3: An der Zapfsäule kommt zwar ein Großteil des Rabatts an. Nach Einschätzung des IFO-Instituts profitieren davon aber vor allem Vielfahrer und Menschen mit größeren Autos. Wer nur selten tankt oder mit wenig Geld auskommen muss, habe deutlich weniger von dieser Entlastung. Die Forscher aus München sagen deshalb, wenn der Rabatt Ende des Monats ausläuft, sollte Schluss sein. Statt günstigeren Sprit für alle zu finanzieren, könnte der Staat Menschen mit geringem Einkommen gezielter unterstützen. Zoe Tassovali, Redaktion.
1: Nach jahrelangen Vorbereitungen ist das milliardenschwere Rüstungsprojekt eines deutsch-französischen Kampfjets gescheitert. Bundeskanzler Merz und der französische Präsident Macron seien zu der Einschätzung gekommen, dass die Unternehmen Dassault und Airbus beim Bau eines gemeinsamen Kampfflugzeugs nicht zusammenfinden, hieß es aus deutschen Regierungskreisen. Merz habe Macron daher nahegelegt, den Bau des Jets nicht weiter zu verfolgen.
4: Schön, dass Sie uns hören. Hier ist Radio Paradiso mit dem Wetter für Berlin und Brandenburg heute am Dienstag. Da haben sich einige Wolken am Himmel versammelt. Doch die Sonne sollte sich auch noch ein paar Mal blicken lassen können. So viel steht fest. Etwas windiger könnte es phasenweise noch werden. Das Ganze bei Temperaturen bis zu 21 Grad. Niederschläge sind nicht zu erkennen. Auch morgen am Mittwoch soll es erstmal trocken weitergehen. Hier erwarten wir aber nur noch 18 Grad in der Spitze. Und der Himmel sieht eher nicht so einladend aus. Viele, viele Wolken zu erkennen. Wenig Sonne. Das bessert sich dann allerdings gleich schon wieder am Donnerstag.

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1: Gehe ruhig und gelassen durch Lärm und Hast und sei des Friedens eingedenk, den die Stille bergen kann. Stehe, soweit ohne Selbstaufgabe möglich, in freundlicher Beziehung zu allen Menschen. Äußere deine Wahrheit ruhig und klar und höre anderen zu, auch den Geistlosen und Unwissenden. Auch sie haben ihre Geschichte. Meide laute und aggressive Menschen. Sie sind eine Qual für den Geist.

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1: Ich bin Thomas Brockt. Nach dem Brand in einem Umspannwerk in Reutlingen vergangene Nacht haben Staatsschutz und Antiterrorzentrum beim Landeskriminalamt in Stuttgart die Ermittlungen übernommen. Das teilte Innenminister Hagel in Reutlingen mit. Es geht demnach um den Verdacht der vorsätzlichen Brandlegung und der Störung öffentlicher Betriebe.
2: Selbst viele Stunden nach dem Feuer waren noch Haushalte in Reutlingen ohne Strom. Für die Nacht soll es zur Sicherheit einen Notfalltreffpunkt geben. Dort können die Menschen etwa Handys aufladen oder Babynahrung erwärmen. Der Netzbetreiber spricht von insgesamt 3 entdeckten Brandstellen und einem beschädigten Zaun. Ermittler fanden Spuren eines möglichen Brandbeschleunigers. Sicherheitskreisen zufolge deutet das Vorgehen auf Linksextremisten hin. Landesinnenminister Hagel sagte aber, man ermittle in alle Richtungen. Ursula Winkler, Nachrichtenredaktion.
1: Die 9 Atommächte haben im vergangenen Jahr 19% mehr in Atomwaffenarsenale investiert als im Jahr davor. Das geht aus einem Bericht der internationalen Kampagne zur Abschaffung von Atomwaffen hervor. Sie beziffert den Gesamtbetrag auf 119 Milliarden Dollar. Nach den Angaben der Organisation hat Russland mit 5.420 die meisten Atomwaffen. Dahinter kommen die USA, China und Frankreich. Schnelleres Internet, mehr Mobilfunk und weniger Bürokratie. Bund, Länder, Kommunen und die Telekommunikationsbranche haben einen gemeinsamen Ausbaupakt beschlossen. Allein im kommenden Jahr wollen die Unternehmen fast 11 Milliarden Euro in Glasfaser- und Mobilfunknetze investieren.
3: Damit neue Leitungen und Mobilfunkmasten schneller gebaut werden können, sollen Genehmigungen künftig deutlich einfacher und digitaler ablaufen. Außerdem wollen die Anbieter ihre Netze stärker gemeinsam nutzen. Das bedeutet mehr Wettbewerb, ohne dass überall doppelt gebaut werden muss. Ob die Ziele tatsächlich erreicht werden, soll regelmäßig überprüft werden. Dafür bekommt auch die Bundesnetzagentur zusätzliche Kontrollaufgaben. Zoe Tassovali, Redaktion.
1: Nach jahrelangen Vorbereitungen ist das milliardenschwere Rüstungsprojekt eines deutsch-französischen Kampfjets gescheitert. Bundeskanzler Merz und der französische Präsident Macron seien zu der Einschätzung gekommen, dass die Unternehmen Dassault und Airbus beim Bau eines gemeinsamen Kampfflugzeugs nicht zusammenfinden, hieß es aus deutschen Regierungskreisen. Merz habe Macron daher nahegelegt, den Bau des Jets nicht weiter zu verfolgen.
4: Der Dienstag kann losgehen und da sind über ihren Köpfen die ein oder anderen Wolkenfelder zu erkennen. Die werden sich im Laufe des Tages auch nicht so richtig lockern. Ein paar Sonnenstrahlen erwarten wir trotzdem, aber nicht den ganzen Tag. So viel steht fest. Ein bisschen Abkühlung gibt's noch, nicht von Niederschlägen, sondern von ein paar stärkeren Windböen über den Tag verteilt. Das Ganze bei Temperaturen bis zu voraussichtlich 21 Grad, 18 Grad morgen am Mittwoch. Hier sieht der Himmel die meiste Zeit bedeckt aus. Niederschläge sollen da allerdings noch nicht mit von der Partie sein, auch nicht am Donnerstag. Hier geht es wieder teils sonnig, teils bewölkt, weiter mit 19 Grad maximal.

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1: Heimat, die wir nur für uns selber besitzen, macht uns eng und muffig. Jeder Gast bringt etwas mit ins Haus, das wir selber nicht haben. Heimat und Exil gehören zusammen, weil wir ganz zu Hause auch im schönsten Haus nicht sind.

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1: Ich bin Thomas Brockt. Nach dem Brand in einem Umspannwerk in Reutlingen verdichten sich die Hinweise auf eine mögliche Brandstiftung. Ermittler konnten einen möglichen Brandbeschleuniger sichern. Alle Spuren würden nun ausgewertet, teilte das Landeskriminalamt mit. Bisher gibt es weder Hinweise auf Tatverdächtige noch auf ein Motiv. Zeitweise waren zehntausende Menschen ohne Strom. Inzwischen sind die meisten wieder am Netz. Wann die Stromversorgung vollständig wiederhergestellt sein wird, ist aber noch unklar. Die neuen Atomwaffenländer haben im vergangenen Jahr 19% mehr in Atomwaffenarsenale investiert als im Jahr davor. Das geht aus einem Bericht der internationalen Kampagne zur Abschaffung von Atomwaffen hervor. Die Organisation beziffert den Gesamtbetrag auf umgerechnet 102 Milliarden Euro.
2: Mit Abstand am meisten Geld stecken die USA in ihr Atomwaffenarsenal. Sogar mehr als alle anderen Atommächte zusammen. Dahinter folgen China, Großbritannien und Russland. Die Friedensorganisation hält die Summen für völlig unverhältnismäßig. Sie verweist darauf, dass schon die Ausgaben eines einzigen Tages ausreichen würden, um Millionen Menschen vor Hunger zu schützen. Zoe Tassovali, Nachrichtenredaktion.
1: Kameras, Bodycams und Schutzhelme. Die Deutsche Bahn setzt auf neue Technik und Ausrüstung, um das Sicherheitsgefühl ihrer Beschäftigten und der Fahrgäste zu stärken. Denn immer wieder kommt es etwa zu Konflikten bei der Ticketkontrolle. Für bundesweites Entsetzen sorgte Anfang Februar ein tödlicher Angriff auf einen Zugbegleiter in der Westpfalz.
3: Die Bahn will kräftig aufrüsten für mehr Sicherheit. So laufen an Bahnhöfen und auch in Zügen tausende Kameras. Die Bilder sollen künftig in Echtzeit ausgewertet werden. Eine künstliche Intelligenz schlägt dann bei Konflikten Alarm. Außerdem wird in einigen Zügen eine Doppelbesetzung getestet. Die Zugbegleiter sind dann entweder zu zweit an Bord oder werden von Security-Leuten begleitet. Ursula Winkler, Nachrichtenredaktion.
1: Die deutsche Fußballnationalmannschaft ist in ihrem WM-Quartier in Winston-Salem im US-Bundesstaat North Carolina angekommen. Kurz darauf gab es gleich ein öffentliches Training vor 3000 Fans. Die wichtigste sportliche Nachricht dabei, Torwart Manuel Neuer war nach seinen Wadenproblemen mit vollem Einsatz dabei und konnte alle Übungen mitmachen. Bundestrainer Julian Nagelsmann plant mit Neuer in der Startelf am kommenden Sonntag im ersten Gruppenspiel gegen WM-Neuling Curaçao.
4: Heute ist es wolkenverhangener als noch gestern. Regenschauer halten sich aber weitestgehend zurück. Jetzt zum Start in den Tag kann es aber den einen oder anderen Tropfen dann doch mal geben. 20 Grad die Maximaltemperatur. Heute wird ein bisschen windiger werden. Auch morgen ziemlich wolkenverhangen, aber die meiste Zeit trocken. Bei 18 Grad landen wir dann morgen am Mittwoch.
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4: Schönen und vor allem entspannten guten Morgen. Am Dienstag kommt es gut rein in diesen Tag. Gleich mit einem Song von Calum Scott. Nach Real Life.

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Soundeffekten Talk Talk, It's My Life auf ihrem 98.2 Radio Paradiso. Und seine Stimme ist ein einziger Soundeffekt. Das ist Mr. Robbie Williams aus dem Jahr 2016 und Love My

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1: Aus Psalm 121. Ich hebe meine Augen auf zu den Bergen. Woher kommt mir Hilfe? Meine Hilfe kommt vom Herrn, der Himmel und Erde gemacht hat. Ich wünsche Ihnen einen guten Morgen.
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2: Ich bin Thomas Brockt. Nach dem Brand in einem Umspannwerk in Reutlingen verdichten sich die Hinweise auf eine mögliche Brandstiftung. Ermittler konnten einen möglichen Brandbeschleuniger sichern. Alle Spuren würden nun ausgewertet, teilte das Landeskriminalamt mit. Bisher gibt es weder Hinweise auf Tatverdächtige noch auf ein Motiv. Zeitweise waren zehntausende Menschen ohne Strom. Inzwischen sind die meisten wieder am Netz. Wann die Stromversorgung vollständig wiederhergestellt sein wird, ist aber noch unklar. Die neuen Atomwaffenländer haben im vergangenen Jahr 19% mehr in Atomwaffenarsenale investiert als im Jahr davor. Das geht aus einem Bericht der internationalen Kampagne zur Abschaffung von Atomwaffen hervor. Die Organisation beziffert den Gesamtbetrag auf umgerechnet 102 Milliarden Euro.
3: Mit Abstand am meisten Geld steckten die USA in ihr Atomwaffenarsenal. Sogar mehr als alle anderen Atommächte zusammen. Dahinter folgen China, Großbritannien und Russland. Die Friedensorganisation hält die Summe für völlig unverhältnismäßig. Sie verweist darauf, dass schon die Ausgaben eines einzigen Tages ausreichen würden, um Millionen Menschen vor Hunger zu schützen. Zoe Tassovali, Nachrichtenredaktion.
2: Kameras, Bodycams und Schutzhelme. Die Deutsche Bahn setzt auf neue Technik und Ausrüstung, um das Sicherheitsgefühl ihrer Beschäftigten und der Fahrgäste zu stärken. Denn immer wieder kommt es etwa zu Konflikten bei der Ticketkontrolle. Für bundesweites Entsetzen sorgte Anfang Februar ein tödlicher Angriff auf einen Zugbegleiter in der Westpfalz.
4: Die Bahn will kräftig aufrüsten für mehr Sicherheit. So laufen an Bahnhöfen und auch in Zügen tausende Kameras. Die Bilder sollen künftig in Echtzeit ausgewertet werden. Eine künstliche Intelligenz schlägt dann bei Konflikten Alarm. Außerdem wird in einigen Zügen eine Doppelbesetzung getestet. Die Zugbegleiter sind dann entweder zu zweit an Bord oder werden von Security-Leuten begleitet. Ursula Winkler, Nachrichtenredaktion.
2: Die deutsche Fußballnationalmannschaft ist in ihrem WM-Quartier in Winston-Salem im US-Bundesstaat North Carolina angekommen. Kurz darauf gab es gleich ein öffentliches Training vor 3000 Fans. Die wichtigste sportliche Nachricht dabei, Torwart Manuel Neuer war nach seinen Wadenproblemen mit vollem Einsatz dabei und konnte alle Übungen mitmachen. Bundestrainer Julian Nagelsmann plant mit Neuer in der Startelf am kommenden Sonntag im ersten Gruppenspiel gegen WM-Neuling Curaçao.
5: Ja, deutlich zu erkennen, es sind weit mehr Wolken als noch gestern unterwegs. Regenschauer haben die aber höchst selten dabei. Jetzt zum Start in den Tag kann es den einen oder anderen leichten Regenguss geben, aber es wird kein komplett verregneter Tag werden, das nicht. 20 Grad immerhin, die Maximaltemperatur morgen ein bisschen frischer oder weniger mild. 18 Grad bei nochmal vielen Wolken, aber selten Regen.
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5: Guten Morgen, geradezu paradiesischen guten Morgen wünsche ich Ihnen. Paradiesische Musik gibt es auf jeden Fall hier bei mir, bei uns. Gleich Moby, Why Does My Heart Feel So Bad? Und das hier im wahrsten Sinn des Wortes paradiesisch, das ist Phil Collins.

Sehr stimmungsvoll und außergewöhnlich. Moby, why does my heart feel so bad? Schönen guten Morgen hier auf 98.2. Radio Paradiso. Hinein in den Tag, in den Dienstag. Jetzt zu Hitgarant Michael Schulte. Broken Sunshine.

Am Fernsehen sieht immer alles schön aus und auf der großen Kinoleinwand. Aha, the sun always shines on TV. Heute sieht es am Himmel über Berlin eher wolkenverhangen aus. Die Sonne hat es da schwer. Dafür gibt es sonnige, entspannende, relaxte Musik von uns. In diesem Fall von Peter Fox, Haus am See, auf ihrem 98.2 Radio Paradiso.

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3: Ich bin Babit Büchner. Bundesfinanzminister Lars Klingbeil hat sich optimistisch gezeigt, dass das Rentensystem in Deutschland durch Reformen seiner Regierung stabil gehalten werden kann. Dabei unterstützt Klingbeil einen Vorschlag des Deutschen Gewerkschaftsbunds für verpflichtende Betriebsrenten. Das würde helfen, sagte Klingbeil in der ARD. Auf Basis von Vorschlägen einer Rentenkommission will die Regierung neue Weichen für die Rente stellen. Die Vorschläge sind für diesen Monat angekündigt. Nach dem Brand in einem Umspannwerk in Reutlingen konnten Ermittler einen möglichen Brandbeschleuniger sichern. Innenminister Alexander Dobrindt sagte im ZDF:
4: Wir gehen davon aus, dass es sich hier aller Wahrscheinlichkeit nach um einen Brandanschlag handelt. Notwendige Spuren wurden ermittelt. Jetzt geht es darum, dass man in alle Richtungen weiter ermittelt, um die Grundlage dieses Brandanschlags und die Täter entsprechend auch zu ermitteln.
3: Bisher gibt es weder Hinweise auf Tatverdächtige noch ein Motiv. Zeitweise waren Zehntausende Menschen ohne Strom. Die neuen Atomwaffenländer haben im vergangenen Jahr 19% mehr in Atomwaffenarsenale investiert als im Jahr davor. Das geht aus einem Bericht der internationalen Kampagne zur Abschaffung von Atomwaffen hervor. Die Organisation beziffert den Gesamtbetrag auf umgerechnet 102 Milliarden Euro.
5: Mit Abstand am meisten Geld steckten die USA in ihr Atomwaffenarsenal, sogar mehr als alle anderen Atommächte zusammen. Dahinter folgen China, Großbritannien und Russland. Die Friedensorganisation hält die Summen für völlig unverhältnismäßig. Sie verweist darauf, dass schon die Ausgaben eines einzigen Tages ausreichen würden, um Millionen Menschen vor Hunger zu schützen. Auch den regulären Haushalt der Vereinten Nationen hätte man mit dem Geld über Jahrzehnte finanzieren können. Zoe Tassovali, Nachrichtenredaktion.
3: Das Smartphone während der Fahrt zu benutzen, ist laut ADAC für einige Menschen zu einer gefährlichen Gewohnheit geworden. Bei einer Beobachtung des Automobilclubs in 5 Großstädten nutzten rund 2,7% der Autofahrer sowie 1,4% der Rad- und E-Scooterfahrer das Handy während der Fahrt. Der ADAC warnt, wer auch nur wenige Sekunden auf das Display schaue, sei im Stadtverkehr praktisch blind unterwegs.
6: Doch, das ist noch Sommerwetter, auch wenn wir heute weitestgehend auf die Sonne verzichten müssen. 20 Grad bekommen wir nämlich als Maximaltemperatur. Aber die Sonne, die versteckt sich, muss sich verstecken hinter vielen Wolken. Regenschauer kommen aus denen, ja, selten runter. Sind nicht ganz ausgeschlossen. Hier und da so ein paar Tropfen sind durchaus möglich. Aber auch sie haben eine gute Chance, komplett trocken durch den Tag zu kommen. Genauso wie morgen am Mittwoch bei einigen Wolken und 18 Grad maximal. Die Verkehrslage lässt Sie den Start in diesem Tag durchaus genießen, denn momentan, da kommen Sie noch ganz gut durch. Fahren Sie bitte weiterhin Vorsicht. Ich wünsche Ihnen eine gute und sichere Fahrt.
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6: Hallo, guten Morgen. Und warum nicht gleich diesen Tag, auch wenn es einfach nur ein Dienstag ist, feiern? Mit passender Musik. Gleich fürs Herz, Lady Gaga, Hold My Hand. Und das hier für die Füße, für die Beine und für die Hände zum Mitklatschen, mit Tanzen. Das ist Lionel Richie, Dancing on the Ceiling aus den 80ern. Hier auf ihrem 98.2 Radio Paradiso. Schönen Sprung von guten Morgen am Dienstag.

Lady Gaga reicht die Hand, hold my hand hier auf ihrem 98.2 Radio Paradiso und sie können sie dann auch halten, aber er ist ausgebuht worden und wie vom Feinsten. Donald Trump im Madison Square Garden in New York, er ist dabei gewesen beim dritten Finalspiel der NBA Finals der amerikanischen Basketball-Profiliga zwischen den New York Knicks und den San Antonio Spurs und ausgerechnet bei der Nationalhymne gellendes Five-Konzert und Buh-Rufe im Madison Square Garden gegen den amerikanischen Präsidenten. Und die New Yorker Fans, die waren not amused, denn sie mussten aus Sicherheitsgründen zum einen 2 Stunden vor dem Spiel schon durch massive Sicherheitsmaßnahmen durch, bevor sie in die Halle durften. Und auch die Watch-Party vor dem Madison Square Garden, die ist aus Sicherheitsgründen auch nochmal sogar komplett abgesagt worden. Und dann, also er wollte die New York Knicks anfeuern, Donald Trump, bei diesem Spiel. Und dann gewinnen auch noch die San Antonio Spurs am Ende das Spiel mit 115-111, was mich persönlich sehr freut, denn ich bin ein großer San Antonio Spurs Fan. In der Basketball-Finalserie steht es jetzt 2-1, immer noch für die Knicks, die haben die ersten beiden Spiele gewonnen, aber die Spurs haben aufgeholt und heute könnte Alba im 5. Spiel dann auch in die Finalserie hier in Deutschland einziehen, also Alba sollte angefeuert werden heute Abend in der Uber Arena Basketball vom Feinsten in den USA und auch hier in der Hauptstadt. Schönen guten Morgen auf Ihrem 98.2 Radio Paradiso hinein in den Dienstag jetzt mit R.E.M. und Losing My Religion. 13 Minuten nach 6.

0: 17 Minuten nach 6. Guten Morgen.
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Schauspiel-Ikone, Hollywood-Schauspiel-Ikone Bette Davis wird hier besungen und ihre ganz besonderen Augen, mit denen sie Karriere gemacht hat. Bette Davis Eyes auf ihrem 98.2 Radio Paradiso. Sie öffnen jetzt am besten so langsam ihre müden Augen und damit es ihnen ein bisschen leichter fällt, geht in die Ohren. Wachmachmusik von Alizé aus dem Jahr 2000, das ist Mon Lolita.

0: mit französischer Leichtigkeit hinein in diesen Tag, in diesen Dienstag, 5 Minuten vor 6:30.
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0: mit ganz viel musikalischer Gelassenheit hinein in diesen Dienstag mit Sting und Englishman in New York hier für 98.2 Radio Paradiso. Gleich 6:30 haben wir es und der Berliner Senat will pflegebedürftige Menschen besser vor Hitze schützen. Wie er das machen möchte, das hören Sie gleich im Hauptstadtkompakt bei und von Jörg Trotzki.
1: 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Was ist Liebe? Die Antwort der Bibel ist 2000 Jahre alt. Dennoch, diese Worte begleiten, trösten und inspirieren Liebende und nach Liebe Suchende bis heute.
2: Die Liebe ist langmütig und freundlich, gütig und ohne Eifersucht. Sie prahlt nicht, sie bläht sich nicht auf. Sie achtet auf das, was sich schickt. Sie sucht keinen Vorteil. Sie wird nicht bitter durch bittere Erfahrung. Sie rechnet das Böse nicht zu. Sie trauert über das Unrecht und freut sich über die Wahrheit. Sie erträgt alles. Sie glaubt alles. Sie hofft alles. Sie duldet alles. Unvergänglich ist die Liebe. Prophetische Rede verhallt, ekstatische Rufe verwehen. Erkenntnis wird zunichte. Es bleiben Glaube, Hoffnung und Liebe. Diese drei. Aber die größte unter ihnen ist die Liebe.
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10: Ich bin Babit Büchner. Bundesfinanzminister Lars Klingbeil hat sich optimistisch gezeigt, dass das Rentensystem in Deutschland durch Reformen seiner Regierung stabil gehalten werden kann. Dabei unterstützt Klingbeil einen Vorschlag des Deutschen Gewerkschaftsbunds für verpflichtende Betriebsrenten. Das würde helfen, sagte Klingbeil in der ARD. Auf Basis von Vorschlägen einer Rentenkommission will die Regierung neue Weichen für die Rente stellen. Die Vorschläge sind für diesen Monat angekündigt.
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12: Mit Jörg Trotzki, guten Morgen. Der Berliner Senat will Pflegebedürftige besser vor Hitze schützen. Aus Anlass des Hitzeaktionstags übermorgen haben Senat, Ärztevertreter und der Paritätische Wohlfahrtsverband auf die besonderen Risiken für ältere und pflegebedürftige Menschen hingewiesen. So habe es allein in Berlin im letzten Jahr rund 140 Hitzetote gegeben, heißt es. Im letzten Jahr hatte der Berliner Senat einen Hitzeaktionsplan beschlossen, der konsequent weiterentwickelt werden solle, betonte Gesundheitssenatorin Ina Ciborra. Zu diesem Plan gehört beispielsweise eine interaktive Karte kühler Orte in Berlin. An unserem Flughafen soll eine spezielle Einrichtung zur Überprüfung von Asylanträgen eröffnen. Sie soll bereits am Freitag im Beisein von Bundesinnenminister Alexander Dobrindt ihre Arbeit aufnehmen. Die Asylanträge sollen vor allem dann geprüft werden, wenn von den Betroffenen eine Gefahr für die nationale Sicherheit ausgeht, heißt es weiter. Weitere Gründe seien Täuschungsversuche über die Identität und das Herkunftsland der Person. In Strausberg hier bei Berlin führt ab sofort Vizebürgermeisterin Caroline Langner vorübergehend die Amtsgeschäfte. Nach nur 4 Wochen im Amt hat die bisherige Bürgermeisterin Annette Binder ihr Amt niedergelegt. Hintergrund ist der Rechtsstreit um die Wahl im Februar, die wegen mehrerer Einsprüche für ungültig erklärt worden war. Auslöser waren über 1000 Briefwahlunterlagen, die verschwunden waren. Nun soll im Herbst neu in Strausberg gewählt werden. Der endgültige Termin soll noch in dieser Woche genannt werden.
13: Dankeschön, Jörg. Ja, ziemlich wechselhaft gestaltet sich das Wetter heute. Viele Wolken, deutlich mehr als gestern, sind unterwegs. Es gibt aber auch immer wieder sonnige Auflockerungen. Aber ab und zu zieht es sich auch so zu, dass die Wolken so ein paar Regentropfen rausquetschen können. Schon am Vormittag und auch am Nachmittag der ein oder andere Regenguss. Zumindest leichte Regenschauer, nicht ganz ausgeschlossen. 19 Grad heute die Tageshöchsttemperatur, die wir, so wie es aussieht, jetzt sogar schon erreicht haben. Morgen dann 20 Grad die Maximaltemperatur bei vielen Wolken. Regenschauer halten sich da aber sehr zurück, sind nicht ganz ausgeschlossen, aber doch eher selten. Am Donnerstag hier und da leichter Regen bei 18 Grad in der Spitze. Aufgepasst, es gibt gleich 2 Feuerwehreinsätze und zwar einmal in Wittenau. Da ist deswegen die Hermsdorfer Straße Höhe am Nordgraben gesperrt. Und auch in Reinickendorf ist die Residenzstraße stadtauswärts zwischen Emmentaler Straße und Klemke Straße abgeriegelt. Auch dort ist zurzeit die Feuerwehr im Einsatz. Außerdem A100 Richtung Wedding zwischen Wegstraße und Detmolder Straße an der bekannten Baustelle. Dort wieder Wartezeit von circa 10 Minuten, sollten Sie einplanen. Ich wünsche Ihnen eine sichere Fahrt, fahren Sie vorsichtig und kommen Sie gut und heil an Ihr Ziel.
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13: Schönen guten Morgen, entspannten guten Morgen. Lassen Sie es ruhig und gelassen angehen und genießen Sie Musik von Alex Rowan, gleich Ordinary. Und das hier, so schön aus den 80ern.

Kommen wir vom einen angesagten Künstler zum anderen. Alex Rowan gerade mit Ordinary, auch total angesagt. Ähnlich wie der Künstler, der morgen Abend in der Max-Schmeling-Halle auftreten wird. Kein geringerer nämlich als Calum Scott.

Sie haben in den letzten Tagen auf die Calum Scott Songs gehört hier bei uns im Programm und haben dementsprechend ein Herz geschickt per WhatsApp oder auch per E-Mail an redaktion@paradiso.de, um sich für den Lostopf zu bewerben. Denn gegen 10 nach 7 wird heute Morgen hier bei mir zum ersten Mal ausgelost, wer morgen zu zweit selbstverständlich zu diesem romantischen Konzert gehen kann. In die Maximilianhalle. 10 nach 7 zum ersten Mal wird er ausgelost hier auf Ihrem 98.2 Radio Paradiso. Vielleicht sprechen wir uns dann gleich schon, kann man ja jetzt sagen, um 15 Minuten vor 7.

Das ist auch mal was Neues, aufzustehen und gleich die Tageshöchsttemperatur genießen zu können. Nämlich 20 Grad sind es jetzt schon draußen. Wärmer wird es heute gar nicht mehr, aber im Laufe des Tages ziehen noch ein paar mehr Wolken auf und dann kann tatsächlich auch jetzt schon am Morgen und auch am Nachmittag der ein oder andere Regentropfen runterkommen. Morgen dann auch nochmal viele Wolken, aber selten Regen, dann nochmal 20 Grad als Maximaltemperatur. 98,2 Radio Paradiso. Schönen guten Morgen. 8.

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3: Ich bin Babit Büchner. Die Grünen setzen die schwarz-rote Koalition beim BAföG unter Druck. Im Bundestag soll nach dem Willen der Fraktion am Donnerstag namentlich über eine Vorlage zur Anhebung der BAföG-Sätze abgestimmt werden.
4: Eine schrittweise BAföG-Erhöhung ab dem kommenden Wintersemester steht eigentlich im Koalitionsvertrag. Bundesforschungsministerin Bär von der CSU glaubt aber nicht, dass sie kommt. Die SPD reagierte empört. Sie will die Leistung für Studierende ähnlich wie die Grünen erhöhen. Demnach soll der BAföG-Grundbedarf um knapp 90 Euro auf 563 Euro pro Monat steigen und künftig automatisch an die Höhe der Grundsicherung angepasst werden. Mit ihrem Antrag bringen die Grünen Schwarz-Rot nun in Zugzwang. Katrin Müller, Nachrichtenredaktion.
3: Wie lässt sich die Rente in Deutschland langfristig sichern? Der Deutsche Gewerkschaftsbund hat eine verpflichtende Betriebsrente vorgeschlagen. Bundesfinanzminister Lars Klingbeil zeigt sich nun offen für den Vorstoß. Auch das würde helfen, das Rentensystem zukunftsfähig zu machen, sagte Klingbeil in der ARD. Er zeigte sich dabei optimistisch, dass das Rentensystem in Deutschland durch Reformen seiner Regierung stabil gehalten werden kann. Nach dem Stromausfall in Reutlingen gehen die Behörden dem Verdacht auf einen Brandanschlag nach. Staatsschutz und Antiterrorzentrum ermitteln.
5: Am Umspannwerk haben die Experten einen möglichen Brandbeschleuniger gefunden und nun arbeiten alle mit Hochdruck in sämtliche Richtungen. War es ein Brandanschlag, vielleicht von Linksextremen oder sogar ein Terrorakt? Unklar ist auch, wann alle wieder Strom haben. Heute Nacht gab es eine Notversorgung. Da konnten Menschen ihr Handy aufladen oder Milch fürs Baby warm machen. Gestern waren zeitweise Zehntausende vom Blackout betroffen. Claudia Wächter, Nachrichtenredaktion.
3: Und zum Sport. Die deutsche Fußballnationalmannschaft ist in ihrem WM-Quartier in den USA angekommen. Wenige Stunden nach der Ankunft gab es gleich ein öffentliches Training vor 3000 Fans. Die wichtigste sportliche Nachricht dabei: Torwart Manuel Neuer war nach seinen Wadenproblemen mit vollem Einsatz dabei und konnte alle Übungen mitmachen. Bundestrainer Julian Nagelsmann plant mit Neuer in der Startelf am kommenden Sonntag im ersten Gruppenspiel gegen Curaçao.
6: Dankeschön, Babette. Na, da muss auch was zu hören sein. Das hier nämlich. So ist es. Voller Einsatz bei der Musik, voller Einsatz, vollen Einsatz beim Wetter können Sie auch heute zeigen, denn es ist jetzt schon am, ja doch noch frühen Morgen, richtig warm. 20 Grad haben wir jetzt schon. Das ist die Maximaltemperatur auch für heute. Ja, es ziehen ein paar Wolken auf, ein paar mehr auch als gestern und die haben im Laufe des Tages wohl dann doch auch immer mal wieder ein paar, zumindest leichte Regenschauer dabei. Schon jetzt am Morgen kann der ein oder andere leichte Regenguss runterkommen und auch am Nachmittag. Wahrscheinlich brauchen Sie dafür keinen Regenschirm, aber so eine größere Zeitung, Zeitschrift über dem Kopf könnte da reichen. Auch am Nachmittag der ein oder andere Tropfen, nicht ganz ausgeschlossen. Morgen am Mittwoch auch nochmal 20 Grad der Tagesspitzenwert, nochmal bei einigen Wolken. Morgen allerdings sollen sich die Regenschauer eher zurückhalten. Am Donnerstag auch wieder wechselhaft wie heute. Sonne, Wolken, hier und da der ein oder andere Tropfen bei dann 18 Grad am Donnerstag als Maximaltemperatur. Aufgepasst bitte, Charlottenburg-Nord, frisch reingekommen. Der Saatwinkler Damm ist nach einem Unfall gesperrt, und zwar Höhe Hüttigfahrt. Außerdem A100 Richtung Wedding. Zwischen Beckstraße und Detmolder Straße gibt es einen Stau an der Baustelle dort. 10 Minuten Wartezeit. Und dann laufen gerade aktuell zwei Feuerwehreinsätze, und zwar im Norden. Einmal in Wittenau, deswegen die Hermsdorfer Straße in Höhe am Nordgraben in beiden Richtungen gesperrt. Und in Rheinecke Dorf ist die Residenzstraße stadtauswärts zwischen Emmentaler Straße und Klemke Straße wegen eines Feuerwehreinsatzes gesperrt. Da bitte auf jeden Fall mit Einschränkungen rechnen. Außerdem Vorsicht auf der A10 östlicher Berliner Ring Richtung Dreieck Spree auch zwischen Rüdersdorf und Erkner. Da ist Öl ausgelaufen, rechte Spur wird dadurch blockiert. Auch da bitte mit Einschränkungen rechnen. Ich wünsche Ihnen eine gute Fahrt und einen uneingeschränkt angenehmen Start hinein in die neue Woche und in diesen Dienstag heute.
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6: Wie sieht's aus? Sind Sie im Lostopf und werden Sie möglicherweise von mir gleich angerufen, um Tickets zu gewinnen für das Caleb Scott Konzert morgen Abend in der Max-Schmeling-Halle. Heute Abend spielt er erstmal Alba Berlin im 5. Spiel gegen Bamberg, auch ganz wichtig. Aber morgen Abend gehört die Max-Schmeling-Halle dann Caleb Scott. Leonie habe ich gleich für Sie mit Don't Worry, da ist hier Tina Turner, Two People, 5 Minuten lang.

0: Johnny, don't worry, hier auf Ihrem 98.2 Radio Paradiso. Schönen guten Morgen am Dienstag, 11 Minuten. Nach 7 haben wir es und ich will Sie gar nicht lange auf die Folter spannen. Morgen Abend in der Max-Schmeling-Halle findet eins der wahrscheinlich romantischsten Konzerte des Jahres statt, nämlich Calum Scott wird auftreten in der Max-Schmeling-Halle und wir haben in den letzten Tagen immer mal wieder Calum Scott Songs gespielt hier bei uns im Programm und wann immer Sie einen gehört haben, konnten Sie ein Herz senden per WhatsApp oder auch per E-Mail und dann sind Sie hier im Lostopf damit gelandet und könnten ausgelost werden, um eben für das Konzert morgen in der Max-Schmeling-Halle Tickets zu gewinnen. Und ich hoffe, ich habe jetzt einen Gewinner oder eine Gewinnerin am Telefon. Das wäre doch schön, wenn das gelingen könnte.
1: Hallo, Eileen ist hier.
0: Schönen guten Morgen, Eileen. Hier ist Thorsten. Thorsten Wittke von Radio Paradiso.
1: Oh, hallo.
0: Guten Morgen. Bei Ihnen ist ja ein bisschen was los schon an Action. Entweder Sie arbeiten im Kindergarten und das sehr früh oder die Kinder sind schon wach und die müssen in den Kindergarten oder die Schule. Wie sieht das aus? Erzählen Sie mal.
1: Genau, die Kinder sind schon wach, sind bereit für Schule und Kindergarten, genau.
0: Ah, perfekt.
1: Wir haben hier alles zu besetzen.
0: Ja. Sehr gut, dann brauchen Sie für morgen Abend einen Babysitter. Ich lade Sie ein zu Calum Scott.
1: Oh, nein! Ah, wie cool! Oh, wie schön!
0: Herzlichen Glückwunsch!
1: Da freue ich mich.
0: Das freut mich.
1: Wow, danke schön. Wie toll. Oh Gott, oh, wie schön. Oh, ich freue mich. Ich muss mit meinem Mann reden.
0: Ja, das ist unbedingt notwendig, dass Sie da gemeinsam einen richtig schönen Abend haben. Und mit der lieben Oma oder dem Opa, dass aufgepasst werden kann. Oder der tollen Babysitterin, dem Babysitter, dass die Kinder dann auch morgen Abend gut betreut sind. Herzlichen Glückwunsch und ganz viel Spaß.
1: Oh, danke schön. Ich freue mich sehr. Oh Gott, oh, wie schön. Danke.
0: Ja. Ja, sehr gerne, so soll das natürlich sein und Sie müssen jetzt nicht enttäuscht sein, wenn ich Sie jetzt gerade nicht ausgelost habe, denn gegen 8:50, da haben Sie nochmal die Chance, Tickets zu gewinnen für Calum Scott. Wenn Sie sich angemeldet haben, weil Sie einen Calum Scott Song gehört haben, ein Herz geschickt haben, dann sind Sie schon im Lostopf. Falls aber noch ein Calum Scott laufen sollte, ich mach kurz, hier ist einer von Calum Scott, You Are The Reason, letzte Chance für Sie, sich nochmal anzumelden, ein Herz zu senden per WhatsApp an 030 80 500 und die 80 oder eine E-Mail zu schreiben mit Herz an redaktion@paradiso.de.

030 80 500 und die 80 per WhatsApp, ein Herz oder per E-Mail ein Herz an redaktion@paradiso.de. 17 Minuten, gleich 18 Minuten nach 7.

0: Das Wetter, das wirft uns gerade so ein bisschen hin und her. Ne? Ist das schon Sommer oder ist das noch so ein bisschen so ein Vorgeschmack darauf? Auf jeden Fall haben wir jetzt schon 19 Grad mittlerweile. Wir hatten schon 20 Grad. 19 Grad, das wird 19, 20 Grad, die wir schon hatten. Werden die Tageshöchsttemperaturen heute sein? Es ziehen einige Wolken auf hier und da. Lockert es zwischenzeitlich auch immer mal wieder auf. Aber eben durch die Wolken können im Laufe des Tages auch vereinzelt ein paar Regenschauer runterkommen. Jetzt am Morgen schon und auch am Nachmittag ist der ein oder andere Tropfen nicht ausgeschlossen. So wechselhaft geht es auch durch die nächsten Tage. Aber am Wochenende, Samstag und Sonntag, da soll es wohl trocken bleiben. Da soll es schön werden für Ihre Grillparty. Die dann auch zum ersten WM-Spiel der deutschen Mannschaft in der Fußball-Weltmeisterschaft am Sonntag. Schönen guten Morgen.
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0: Meine Lieblingspassage für unter der Dusche zum Mitsingen, Simple Minds, Don't You Forget About Me. Schönen guten Morgen am Dienstag, 7:30 haben wir es. Und die Berliner CDU, die will heute auf einem Parteitag den Regierenden erneut zu ihrem Spitzenkandidaten küren. Man darf gespannt sein, mit wie vielen Stimmen das wohl geschehen wird. Mehr dazu gleich im Hauptstadtkompakt bei und von Jörg Trotzki.
1: 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Die größten Worte der Menschheitsgeschichte. 20. Oktober 1977. Der RAF-Terror erreicht seinen Höhepunkt. Nach der Ermordung des Arbeitgeberpräsidenten Hans-Martin Schleyer hält Kanzler Helmut Schmidt eine Rede im Bundestag. Er setzt auf die Würde des Menschen.
2: Indem die demokratische Verfassung von der Würde des Menschen ausgeht und nicht nur dem Staat, sondern auch dem Einzelnen verbietet, mit der Existenz und der Würde des Menschen nach Belieben und nach Willkür zu verfahren, schreibt sie uns allen die Grenzen unseres Handelns vor. Die Verpflichtung dem Ganzen gegenüber umfasst auch, den Schwachen zu helfen, Minderheiten nicht auszuschließen und gegenüber Andersdenkenden Respekt zu bewahren. Wer aber aus dieser humanen Geschichte heraustritt, wer an die Stelle des demokratischen Rechts das Faustrecht der Gewalt setzt, der erlebt eine Ausweglosigkeit, in der vermeintliche Macht bis in Selbstzerstörung umschlagen kann.
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14: Ich bin Babit Büchner. Die Grünen setzen die schwarz-rote Koalition beim BAföG unter Druck. Im Bundestag soll nach dem Willen der Fraktion am Donnerstag namentlich über eine Vorlage zur Anhebung der BAföG-Sätze abgestimmt werden.
15: Eine schrittweise BAföG-Erhöhung ab dem kommenden Wintersemester steht eigentlich im Koalitionsvertrag. Bundesforschungsministerin Bär von der CSU glaubt aber nicht, dass sie kommt. Die SPD reagierte empört. Sie will die Leistung für Studierende ähnlich wie die Grünen erhöhen. Demnach soll der BAföG-Grundbedarf um knapp 90 € auf 563 € pro Monat steigen und künftig automatisch an die Höhe der Grundsicherung angepasst werden. Mit ihrem Antrag bringen die Grünen Schwarz-Rot nun in Zugzwang. Katrin Müller, Nachrichtenredaktion.
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16: Mitja Trotzki, guten Morgen. Die Berliner CDU will heute auf einem Parteitag den Regierenden erneut zu ihrem Spitzenkandidaten küren. Außerdem soll das Wahlprogramm der CDU beschlossen werden. Die CDU und auch Kai Wegner selbst stehen massiv unter Druck. Der Umfragevorsprung ist nahezu vollständig weg. Viele Berliner sehen in Wegner den schlechtesten Bürgermeister aller Zeiten, sagen aber auch, es gäbe keine Alternative zur CDU. Die Berlinwahl ist für den 20. September angesetzt. Das Berliner Verwaltungsgericht hat die Klage zur Krankenhausfinanzierung abgewiesen. Die DRK-Kliniken hätten zu einem früheren Zeitpunkt Einspruch erheben können, begründete das Gericht das Urteil. Damit bleibt es vorerst dabei, dass Berlin dem landeseigenen Vivantes-Konzern Ausgleichszahlungen in Milliardenhöhe zahlen darf. Private und frei gemeinnützige Krankenhäuser gehen weiterhin leer aus. Im Kern ging es um die Frage, warum nicht alle Kliniken gleich behandelt werden, obwohl sie alle der Daseinsvorsorge dienen. In Brandenburg ist erstmals die größte in Europa vorkommende Fledermausart nachgewiesen worden. Ein Sprecher vom Landesumweltamt sagte, der Riesenabendsegler Nyctalus lasiopterus sei in einem Wald bei Luckenwalde entdeckt worden. Der 8 bis 10 Zentimeter große Riesenabendsegler hat ein auffällig dichtes Fell im Nacken, das optisch an eine Löwenmähne erinnert. Er jagt und verspeist vor allem gern Singvögel noch in der Luft.
0: Danke dir, Jörg. Da gilt wieder der Spruch, dem möchte ich nicht im Dunkeln begegnen. Schönen guten Morgen, dunkel wird es heute durch einige graue Wolken. Die Tageshöchsttemperatur von 20 Grad, die hatten wir schon erreicht. 19 Grad sind es aktuell, 19 Grad, das dann wohl für heute dann weiterhin der Maximalwert. Hier und da kommt auch die Sonne immer mal wieder zum Vorschein, aber aus den Wolken, die da sind, werden auch immer mal wieder ein paar Regenschauer fallen, schon am Vormittag jetzt sind einige möglich und auch am Nachmittag noch einige Tropfen. Auf jeden Fall leichter Regen, durchaus nicht ausgeschlossen. Morgen viele Wolken, selten Regen bei 20 Grad nochmal als Maximaltemperatur. Am Donnerstag dann Sonne und Wolken im Wechsel, ziemlich wechselhaft wie heute bei 18 Grad in der Spitze. Immer noch die Feuerwehr im Einsatz an zwei Stellen im Norden. Einmal in Wittenau, deswegen die Hermsdorfer Straße gesperrt in Höhe am Nordgraben und das in beiden Richtungen. Und in Reinickendorf ist die Residenzstraße stadtauswärts zwischen Emmentaler Straße und Klemke Straße abgeriegelt. Außerdem Baustellenstau auf der A100, dem Stadtring Richtung Wedding zwischen Beckstraße und Detmolder Straße. Sollten Sie circa 10 Minuten jetzt aktuell mehr Zeit einplanen. Und Gegenstände sind entdeckt worden. Einmal auf der A10 nördlicher Berliner Ring Richtung Dreieck Barnim zwischen den Dreiecken Pankow und Barnim. Und auch auf der A10 östlicher Berliner Ring Richtung Dreieck Spreeau zwischen Dreieck Barnim und Hohenschönhausen. Gegenstände auf der Fahrbahn und zwar auf der linken Spur. Kein Gegenstand, sondern Öl ist ausgelaufen. Deswegen Vorsicht auf der A10 östlicher Berliner Ring Richtung Dreieck Spreeau zwischen Rüdersdorf und Erkner. Dadurch wird die rechte Spur beeinträchtigt und blockiert. Fahren Sie vorsichtig, kommen Sie nicht ins Schlittern, ins Rutschen und kommen Sie gut und heil an Ihr Ziel. Das wünsche ich Ihnen.
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0: Er kennt alle Beziehungsabgründe, aber auch die Chance, aus diesen Abgründen wieder hoch und rauszukommen. Hagen von Huchting in der Radio Paradiso Coaching Etage verrät er Ihnen gleich wie. Nach Donna Lewis, I Love You Always Forever und nach Camouflage jetzt, Love is a Shield.

0: im wahrsten Sinne des Wortes, liebevollen guten Morgen mit Donna Luis hier auf ihrem 98.2 Radio Paradies. 16 Minuten vor 8 haben wir es. Es sieht ziemlich spektakulär aus, denn ein Kreuz aus 30 Rettungswesten hängt seit gestern am Berliner Dom, gleich vorne draußen am Eingang. Anlass ist der Weltflüchtlingstag. Der wird am 20. Juni gefeiert. So lange sollen diese Rettungswesten da auf jeden Fall hängen. Zur Verfügung gestellt sind sie von der Seenotrettungsorganisation Sea-Watch. Und das sind ausgemusterte Rettungswesten und jeder Einzelne könnte eine bewegende Geschichte erzählen von den Menschen, die eben diese Rettungswesten nutzen mussten. 30 Rettungswesten als Kreuz angeordnet am Berliner Dom hängen da seit gestern, Anlass der Weltflüchtlingstag. Der wird am 20. Juni begangen.
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2: Ich habe da jemanden. Wenn Menschen von einer glücklichen Beziehung träumen, denken sie oft an die ganz großen Gefühle, an Romantik, Leidenschaft, an besondere Momente zu zweit. Fragt man jedoch Paare, die 40 oder 50 Jahre miteinander verbracht haben, erzählen die häufig etwas ganz anderes. Sie sprechen von schwierigen Zeiten, von Krankheiten, die plötzlich ins Leben kamen, von beruflichen Krisen und von Sorgen um die Kinder, von Verlusten, die niemand geplant hatte. Sie fassen das oft in einem schlichten Satz zusammen. Damals warst du für mich da. Liebe zeigt sich im Alltag oft viel weniger spektakulär, als wir es aus Filmen und Liebesliedern kennen. Sie zeigt sich in der Fähigkeit, auch füreinander da zu sein, wenn das Leben eben gerade mal nicht glänzt. Die wirklich tragenden Erinnerungen entstehen häufig an ganz anderen Orten als in den geschönten Posts aus dem letzten Urlaub. Im Wartezimmer einer Klinik, bei einer nächtlichen schwierigen Entscheidung am Küchentisch oder an einem Tag, an dem einer von ihnen kaum noch Kraft hatte und der andere einfach da geblieben ist. Vertrauen gewinnen sie nicht durch große Versprechen. Es wächst durch viele kleine Erfahrungen, durch Verlässlichkeit und Zugewandtheit. Wenn sie das Gefühl haben, sich aufeinander verlassen zu können. Die Forschung bestätigt, wie wichtig solche Erfahrungen sind. Menschen, die vertrauensvolle Beziehungen pflegen, leben gesünder, sind widerstandsfähiger und erleben ihr Leben auch noch als erfüllender. Genau genommen wünschen wir uns doch gar nicht die perfekte Beziehung. Wir wünschen uns einen Menschen, bei dem wir sicher sind, wenn es wirklich darauf ankommt, dann bin ich nicht allein. Der Schriftsteller Ralph Waldo Emerson hat es gut auf den Punkt gebracht. Der einzige Weg, einen Freund zu haben, ist der, selbst einer zu sein.
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2: Und wenn Sie eine persönliche Beratung wünschen, schreiben Sie mich gerne an unter www.beziehungscoach-berlin.de.

0: 10 Minuten vor 8.
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Ja, apropos Tanzen, Dancing with Tears in My Eyes, alter Fox hier auf ihrem 98.2 Radio Paradies. Es wird auch ein heißer Tanz heute Abend für die Basketballer von Alba Berlin. Es geht nämlich im 5. Spiel um die Entscheidung. Das entscheidende Spiel, jetzt kommt es drauf an, gegen Bamberg, ist der Einzug ins Finale um die deutsche Basketballmeisterschaft möglich? Ja oder nein? Also möglich ist es auf jeden Fall, aber die Albatrosse müssen dafür heute Abend gewinnen. 20.30 Uhr in der Max-Schmeling-Halle. Es gibt noch Tickets, also wenn Sie anfeuern möchten, und das sollten Sie, dann besorgen Sie sich die Tickets und pilgern Sie in die Max-Schmeling-Halle heute Abend 20.30 Uhr zum Spiel Alba gegen Bamberg. Das 5., das entscheidende Spiel. 6 Minuten vor 8 ist es. Hier gibt es jetzt ein bisschen Frühstücksstimmung von Roxette, Milk and Toast and Honey. Und in der nächsten Stunde sind meine lieben Kollegen wieder da für die Radio Paradiso Frühstücksrunde gegen 10 nach 8.

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10: Ich bin David Büchner. Die Bundesregierung will Chancen und Risiken moderner KI-Modelle besser einschätzen können. Sie hat dafür jetzt ein KI-Sicherheitsinstitut gegründet. Es soll sich auch mit vergleichbaren ausländischen Instituten austauschen und auf einheitliche Standards im Umgang mit KI hinwirken. In Deutschland war dafür bisher das Bundes

0: Bundesamt für Sicherheit in der Informationstechnologie zuständig. Die Grünen setzen die schwarz-rote Koalition beim BAföG unter Druck. Im Bundestag soll nach dem Willen der Fraktion am Donnerstag namentlich über eine Vorlage zur Anhebung der BAföG-Sätze abgestimmt werden. In dem Antrag fordern sie den sogenannten BAföG-Grundbedarf auf das Niveau der Grundsicherung von jetzt 475 auf 563 Euro anzuheben. Zudem sollen die Grundbedarfssätze künftig automatisch an die Höhe der Grundsicherung angepasst werden. Die neuen Atomwaffenländer haben im vergangenen Jahr 19% mehr in Atomwaffenarsenale investiert als im Jahr davor. Das geht aus einem Bericht der internationalen Kampagne zur Abschaffung von Atomwaffen hervor. Die Organisation beziffert den Gesamtbetrag auf umgerechnet 102 Milliarden Euro.
1: Mit Abstand am meisten Geld stecken die USA in ihr Atomwaffenarsenal. Sogar mehr als alle anderen Atommächte zusammen. Dahinter folgen China, Großbritannien und Russland. Die Friedensorganisation hält die Summen für völlig unverhältnismäßig. Sie verweist darauf, dass schon die Ausgaben eines einzigen Tages ausreichen würden, um Millionen Menschen vor Hunger zu schützen. Auch den regulären Haushalt der Vereinten Nationen hätte man mit dem Geld über Jahrzehnte finanzieren können. Zoe Tassovali, Nachrichtenredaktion.
0: Der ADAC hat den Verkehr in 5 Großstädten beobachtet und festgestellt, rund 3% der Autofahrer und 1,4% der Rad- und E-Scooterfahrer benutzen während der Fahrt das Handy. Eine gefährliche Gewohnheit, sagt ADAC-Sprecherin Katharina Luca.
2: Auf den ersten Blick mögen 3 bzw. 1,5% nicht viel wirken. Tatsächlich ist es das aber. Denn im Straßenverkehr sind ständig viele Fahrzeuge unterwegs und wenn eben jeder 30. durch sein Handy abgelenkt ist, dann bedeutet das ein dauerhaft hohes Risiko für die Verkehrssicherheit.
0: Der ADAC warnt, wer auch nur wenige Sekunden auf das Display schaut, ist im Stadtverkehr praktisch blind unterwegs.
3: Danke dir, Babette. Also schauen Sie nicht aufs Handy für die Wettermeldung, sondern lassen Sie sie sich Ihnen sagen von mir. Ich sage es Ihnen, wenn Sie heute früh, ganz früh aufgestanden wären, dann hätten Sie die Tageshöchsttemperatur schon mitbekommen. Die haben wir schon überschritten, oder wie soll man sagen, jetzt unterschritten. Also 20 Grad hatten wir schon, jetzt sind es 19 Grad. Und es ziehen mehr und mehr Wolken auf. Und das bedeutet, ja, auch schon jetzt am Morgen und auch am Vormittag können vereinzelt zumindest ein paar leichte Regenschauer runterkommen. Auch am Nachmittag der ein oder andere Tropfen. Nicht ganz ausgeschlossen, aber zwischendurch gibt es auch immer wieder ein paar sonnige Auflockerungen. Auf die müssen wir morgen wohl weitestgehend verzichten. Da sind vor allem viele Wolken unterwegs. Der ein oder andere Regenguss nicht ganz ausgeschlossen, aber doch eher seltener und unwahrscheinlicher als heute. 20 Grad, auch morgen nochmal die Maximaltemperatur. 18 Grad bekommen wir dann am Donnerstag bei Sonne und Wolken im lockeren Wechsel. Der verregnetste Tag wird wohl der Freitag werden. Und dann am Wochenende, Samstag, Sonntag, soll es wieder trocken bleiben. 10 Minuten immer noch beträgt die Wartezeit auf der A100 Richtung Wedding zwischen Beckstraße und Detmolder Straße. Da staut sich der Verkehr an der bekannten Baustelle dort. Und Feuerwehreinsätze gibt es in Wittenau. Hermsdorfer Straße ist wegen Höhe am Nordgraben in beiden Richtungen gesperrt und in Reinickendorf die Residenzstraße gesperrt. Statt auswärts zwischen Emmentaler Straße und Klemke Straße auch da nach wie vor die Feuerwehr im Einsatz. Nach wie vor Gegenstände auf der Fahrbahn auf der A10 Richtung Dreieck Spreeau zwischen dem Dreieck Pankow und Hohenschönhausen und außerdem Öl ausgelaufen auf der A10 östlicher Berliner Ring Richtung Dreieck Spreeau zwischen Rüdersdorf und Erkner, dadurch die rechte Spur blockiert, die rechte Spur beeinträchtigt. Fahren Sie da besonders aufmerksam und vorsichtig und insgesamt wünsche ich Ihnen eine gute und vor allem sichere Fahrt.
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3: Gleich wird's voll hier und ich heiße dann meine lieben Kollegen willkommen zur Radio Paradiso Frühstücksrunde. Nach Rosalind mit Snap und nach F.A. David jetzt mit Words. 5 nach

0: Snap.
1: Rosalind mit Snap auf ihrem 98.2 Radio Paradiso am Dienstagmorgen und mit Schnipp sind alle meine Kolleginnen und Kollegen da. Hallo, Laura, Elena, Nico, hallo. Fabi.
2: Guten
1: alle
2: Morgen.
1: Da, alle wieder zurück. Auch ich aus dem Urlaub seit gestern. Und Fabi auch.
2: Ja.
1: Du hattest auch Urlaub letzte Woche.
2: Wir waren fast zusammen.
1: Wo bist du gewesen?
2: In der Steiermark in Österreich.
1: Ich war am Ende des Urlaubs auch in Österreich. Davor in der Toskana. Und dann in Österreich sind wir uns nicht über den Weg gelaufen. Das ist doch aber da, das hängt doch alles da zusammen.
2: Vielleicht vom Berg.
1: Ja, rübergejodelt. Und du warst aber länger ja in Österreich und deswegen hast du ein paar spannende Begriffe mitgebracht.
2: Ja, ne? Fand ich irgendwie witzig. Ich dachte schon, ich bringe mal ein bisschen typische Landessprachkost mit und habe ein paar Wörter für euch mit dabei. Ihr dürft mal raten, was die bedeuten.
1: Okay. Ja, sehr gerne.
2: Okay, ich versuche die auch österreichisch zu betonen. Alle Österreicher, die zuhören, bitte verzeiht mir. Wir fangen mal an mit Bada oder, meint dasselbe, Pfirti.
1: Pfirti weiß ich. Pfirti weiß ich. Deswegen verrate ich jetzt noch nicht. Und was ist das erste?
2: Bada.
1: Bada.
2: Bada.
3: Bada.
4: Pfirti.
2: Pfirti.
0: Boah.
1: Okay, ja, also Laura.
0: Ich habe keine Ahnung. Ich habe sowas noch nie gehört.
1: Dann rate.
4: Also ich rate Pfirti.
1: Viertel?
4: Das ist mein Pfirti. Mein Bada, mein Pfirti.
1: Mhm. Ja. Hängt das zusammen denn?
2: Nee, meint nur dasselbe.
1: Meint dasselbe?
0: Bada.
1: Bada? Ah, dann okay.
0: Also Pfirti habe ich direkt an fertig gedacht. Oh, bin Pfirti.
2: Mit Pfirti, ja.
1: Also, wenn ich das richtig erinnere, ist Pfirti, da fehlt eigentlich sogar noch was. Pfirti führt euch, Gott führt euch.
2: Genau. Kurz vorm Pfirti, das habe ich nämlich im Zug gehört. Da saßen neben uns ÖsterreicherInnen und da kam eine ältere Frau dazu und haben die sich so süß unterhalten auf Österreichisch. Ich habe da so zugefangen, das ist so süß, wie die sich unterhalten. Und dann ist sie gegangen, die ältere Frau, und die hat so Pfirti, Pfirti. Und dann ist sie quasi Tschüss, Umgangssprache.
1: Okay. Also, tschüss, okay. Gott die, möge dich führen.
2: Genau, möge dich führen, ja. Okay. Genau, führt dich, so heißt es, glaube ich, wenn man das übersetzt.
1: Pfirti. Führt dich und
2: Bada. Auch einfach Tschüss.
1: Bada, unter Freunden. Okay,
2: ja.
1: Klasse.
2: Okay. Ja. Guti, was könnte denn Lunzen meinen oder sein?
1: Lunzen? Habe ich eine Idee. Reinlunzen, irgendwie so reinschielen, genau. Irgendwas reingucken.
0: Stimmt, so wie so reinschmulen, reinlunzen.
1: Schmulen. Luschern würden wir Norddeutschen sagen.
0: Ja, ne, das hätte ich jetzt auch gesagt. Oder, wobei, beim ersten Mal dachte ich, Lunzen ist so, ich lunze eine Zigarette. So, weiß ich nicht.
2: Könnte auch sein. Mhm. Hat aber eher was mit den Augen zu tun.
0: Ja.
2: Ist ein Schläfchen.
1: Ein Schläfchen machen?
2: Ein kleines Schläfchen. Ich habe einen Beispielsatz. Ma jetzt a bisel lunzen war super.
1: Vor den nächsten Wörtern lunzen wir hier nicht bei den nächsten Songs ein, sondern sie wachen auf mit Michael Jackson, I Just Can't Stop Loving You und jetzt mit Ace of Base und The Sign. Pfirti.
2: Pfirti.

0: Herthoff, jihi, gesagt. Michael Jackson, I just can't stop loving you. Das ist nicht österreichisch, das ist Michael Jackson Sprache. Aber was heißt eigentlich dein guten Tag oder so auf österreichisch? Fabi ist da.
1: Grüezi.
0: Grüezi?
1: Grüezi.
0: Grüezi.
1: Grüezi.
2: Grüezi
1: geschrieben.
0: Ah, okay, du kennst dich aus. Nein. Beim Urlaub letzte Woche in Österreich. Er hat ein paar wie soll man sagen, Highlights mitgebracht. Ja, ein paar Sprachrätsel für uns hier auf 98.2 Radio Paradiso in der Frühstücksrunde. Elena, Laura, Nico und eben Fabi sind da und du hast noch ein paar Rätsel vorbereitet.
1: Genau, ich habe noch ein neues Wort. Was ist denn ein Zwutschgel?
0: Süß.
1: Ein Zwutschgel.
0: Ein Zwutschgel.
1: Beispielsatz. Mei schau, der kleine Zwutschgel euch so leib.
3: Was? Ist ein, oh, das ist ein Vogel, sage ich.
4: Ja,
3: irgendwas, was zwitschert. So zwitschern, zwitschern.
4: Ich habe jetzt ans Handy gedacht, so Smartphone.
0: Nee. Vielleicht. Ein kleines Kind vielleicht.
1: Doch, Thorsten. Oh, tatsächlich. Ja, ein Zwutschgel, ein kleines Kind.
4: Zwutschgel.
1: Das klingt so danach, oder? Ja, voll. Das könnte ein Zwutschgel vielleicht machen. Klingt zumindest so. Ein Planscherl.
4: Ein Planscher.
3: Ja, schwimmen.
4: Planschen gehen.
0: Ne, also irgendwo reinspringen vielleicht?
1: Mhm. Ja, ein bisschen zu leicht fast schon.
0: Ja, ne? Ja, ist zu leicht. Sag nochmal, wie heißt es? Plansche?
1: Planscher.
0: Planscher.
1: Es ist ein Planscher.
0: Es ist
1: passiert zwischen zwei Menschen.
3: Achso. Ein Planscher? So ein Plausch, so ein Plausch, so ein Austausch, so ein Gespräch.
1: Auch machen. Mhm, ja, man kann sagen, the Zwohammer Planscher.
4: Ein Gespräch?
0: Nee. Puh, aber wenn es ein Kind auch machen könnte.
1: Nee, ein Kind könnte es nicht machen.
0: Also, du hast es gesagt, als Kind oder so könnte.
1: Könnte. So planschen, ne?
0: Ach so, du hast es auf die falsche Fährte gelockt.
4: Ich weiß, es klingt so wie ein Planscherl, ein Vergnügen irgendwie. Aber
1: es geht langsam in die Richtung.
4: Es geht in Richtung. Mhm. Ein Vergnügen.
1: Es ist eine Affäre.
0: Okay,
1: das letzte Wort für euch. Schmattig.
4: Schmattig.
1: Schmattig.
3: Also lecker. Schmattig? Das ist so ein lecker, glaube ich. So wegen Schmatzen, schmattig irgendwie so.
0: Ja, könnt ihr mir auch verstehen. Das schmeckt irgendwie gut.
1: Ich kann nur sagen, geh leck, hast den Arten Hitten gesehen, die sind gewaltig schmattig.
0: Ah, das glaube ich nicht mehr.
3: Doch, lecker.
0: Genau das Gegenteil. So ein bisschen runtergekommen?
1: Oh, genau das Gegenteil quasi.
0: Was? Ja?
3: Und saniert oder was?
4: Reich.
1: Ziemlich schmattig.
0: Ziemlich schmattig. Okay. Klingt wie eingefettet oder so.
1: Ja, genau.
0: Ziemlich schmattig.
1: Der flutscht durchs Leben.
0: Okay, jetzt werden es so viele Bilder. Ja, sehr gut, lieber Fabi. Vielen Dank. Ich habe die ersten Worte schon wieder vergessen, aber für den Moment war es toll. Und ich hoffe, du weißt es noch für deinen nächsten Österreich-Urlaub. Und Sie sind jetzt auch bestens vorbereitet für ihr, was war die? Nee, Affäre? Nee, für
1: das Planscherl.
0: Und ich sag zu euch, schön, dass ihr da wart und führt euch.
1: Führt euch.
0: Führt euch.

0: Guten Morgen, 9:04.
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0: Das ist schon erschreckend, wie viele Kinder im Grundschulalter noch nicht schwimmen können. Neueste Zahlen sind jetzt rausgekommen. Wie diese Zahlen sind, hören Sie gleich im Hauptstadt kompakt bei und von Jörg Trotzki. Schönen guten Morgen. 8:30 haben wir's.
1: 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Die größten Worte der Menschheitsgeschichte. Im Mai 1994 wird Nelson Mandela zum ersten schwarzen Präsidenten Südafrikas gewählt, aus seiner Antrittsrede.
2: Wir sind weiterhin davon überzeugt, dass es keinen einfachen Weg zur Freiheit gibt. Wir wissen genau, dass keiner von uns alleine Erfolg haben wird. Wir müssen als vereintes Volk zusammen handeln, um nationale Versöhnung zu erreichen. So werden wir diese Nation aufbauen und eine neue Welt entstehen lassen. Es soll Gerechtigkeit für alle geben. Es soll Frieden für alle geben. Es soll Arbeit, Brot, Wasser und Salz für alle geben. Lasst alle wissen, dass Körper, Geist und Seele eines jeden befreit wurden, um sich selbst zu verwirklichen.
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10: Ich bin David Büchner. Die Bundesregierung will Chancen und Risiken moderner KI-Modelle besser einschätzen können. Sie hat dafür jetzt ein KI-Sicherheitsinstitut gegründet. Es soll sich auch mit vergleichbaren ausländischen Instituten austauschen und auf einheitliche Standards im Umgang mit KI hinwirken. In Deutschland war dafür bisher das Bundesamt für Sicherheit in der Informationstechnologie zuständig.
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12: Mit Jörg Trotzki, guten Morgen. Jedes fünfte Berliner Kind im Grundschulalter kann nicht schwimmen. Das teilte der Berliner Senat im RBB auf Anfrage mit. Damit ist die Zahl seit der Corona-Pandemie stark gestiegen. Weil der Schwimmunterricht ja monatelang ausfiel, schnellte die Quote zunächst auf über 36%. Seit einigen Jahren sinkt sie zwar wieder, aber leider zu langsam, sagen die Experten. Vor allem unter den Bezirken seien starke Unterschiede entstanden. So schafften in Steglitz-Zehlendorf nur 10% der Kinder das Seepferdchen nicht. In Lichtenberg sind es 30% der Kinder. Schwimmkurse in den Ferien seien deshalb schnell ausgebucht, heißt es weiter. Vor dem Amtsgericht Berlin-Tiergarten startet nun der Prozess um einen Feuerzeugwurf bei einem Spiel unseres Fußball-Erstligisten Union Berlin. Dem 28-jährigen Angeklagten wird gefährliche Körperverletzung vorgeworfen. Er soll im Dezember letzten Jahres den Torwart von Bochum mit einem Feuerzeug am Kopf getroffen haben. Patrick Drewes erlitt eine Schädelprellung und konnte nicht weiterspielen. Das DFB-Sportgericht entschied das Spiel zugunsten Bochums. An der A12 Berlin Richtung Frankfurt-Oder entsteht aktuell ein Logistikzentrum mit nahezu 100.000 Quadratmetern Fläche. Noch in den nächsten Wochen sollen bis zu 800 Arbeitsplätze dort entstehen, heißt es von der Alcaro Investgesellschaft, die als Vermieterin der Fläche auftritt. Frankfurt-Oder liegt mit dieser Fläche strategisch günstig für den internationalen Warenverkehr zwischen Berlin und Polen, heißt es. Man hoffe nun, dass weitere Unternehmen sich an der A12 ansiedeln und weitere Arbeitsplätze schaffen.
13: Dankeschön, Jörg. Wenn Sie so ein bisschen nässeempfindlich sind, dann sollten Sie den Regenschirm mitnehmen für den heutigen Tag. Denn zwischendurch kommen immer mal wieder ein paar leichte Regenschauer runter. Die Tageshöchsttemperatur, die hatten wir schon erreicht. Wir waren schon mal bei 20 Grad, jetzt liegen wir bei 18 Grad momentan. Es sind einfach zu viele Wolken unterwegs. Aber zwischendurch soll es immer auch mal wieder ein paar Auflockerungen geben und die Sonne hervorluken. Morgen müssen wir darauf wohl weitestgehend verzichten. Zu viele Wolken sind unterwegs. Trotzdem halten sich die Regenschauer morgen im Vergleich zu heute deutlich stärker zurück. Morgen nochmal 20 Grad. Die Maximaltemperatur am Donnerstag dann 18 Grad, wieder bei Sonne und Wolken im Lockeren. Wechsel mit auch leichten Regenschauern. Immer noch Feuerwehreinsatz nach einem Wohnungsbrand in Wittenau, bei dem ein Mensch auch ums Leben gekommen ist. Hermsdorfer Straße und Triftstraße in Höhe am Nordgraben in beiden Richtungen deswegen gesperrt. Und auch in Reinickendorf immer noch Feuerwehreinsatz, da die Residenzstraße stadtauswärts zwischen Emmentaler Straße und Klemke Straße abgeriegelt. A100, einmal Richtung Wedding zwischen Wegstraße und Detmolder Straße, Stau an der Baustelle, und Richtung Treptow stockt der Verkehr ab dem Dreieck Charlottenburg. 20 Minuten Wartezeit aktuell auf der A115, Dreieck Nutetal Richtung Dreieck Funkturm zwischen Rastplatz Parforsheide und Rastplatz Zollamt Dreilinden. 20 Minuten regelrecht da die Staugefahr, nicht nur, sondern die Wartezeit, die Sie einplanen sollten. Und 10 Minuten auf der A10 westlicher Berliner Ring Richtung Dreieck Havelland zwischen Großkreuz und Vöben. Auch da gibt es eine Baustelle und Gegenstände liegen auf der Fahrbahn auf der A10 Richtung Dreieck Spreeau zwischen dem Dreieck Pankow und Hohenschönhausen. Auch da bitte besonders aufmerksam und vorsichtig fahren. Ich wünsche Ihnen eine gute Fahrt, eine sichere Fahrt. Kommen Sie sicher und heil an Ihr Ziel.
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13: Auf welches Sportereignis die Sportwelt hier in Berlin heute schaut, das verrate ich Ihnen gleich und wie Sie da auch noch sozusagen mitmachen können, anfeuern können nämlich. Mehr dazu gleich nach Olivia Dean, Man I Need, und das hier wunderschön entspannend aus den 80ern. Cock Robin, When Your Heart Is Weak, 9 Minuten nach 9.

Olivia Dean, Man I Need. Und was needed, was brauchen die Basketballer von Alba Berlin? Die brauchen heute einen Hexenkessel in der Max-Schmeling-Halle. Es laufen nämlich in der Basketball-Bundesliga bereits die Playoffs. Es läuft das Halbfinale und die Halbfinalserie von Alba. Alba Berlin gegen Bamberg steht jetzt 2-2. Und das entscheidende fünfte Spiel, das findet eben heute Abend in der Max-Schmeling-Halle statt gegen Bamberg. Und da sollte doch ein Sieg her, damit Alba einziehen kann ins große Basketballfinale. Dann ginge es gegen die Münchner, gegen den Erzrivalen, gegen den FC Bayern. Aber dafür muss erstmal heute Abend eben ein Sieg gegen Bamberg her. Das sollte doch zu schaffen sein mit der Unterstützung der Berlinerinnen und Berliner. 20 Uhr ist heute Abend Anpfiff, Sprungball, 20 Uhr in der Max-Schmeling-Halle. Noch gibt es Tickets. Pilgern Sie hin und feuern Sie Alba an. 98.2 Radio Paradiso. Schönen, energiegeladenen guten Morgen am Dienstag. 13 Minuten vor 9.

während heute Abend in der Max-Schmeling-Halle noch Basketball gespielt wird, so wird morgen Abend dann in der Max-Schmeling-Halle wunderschön gesungen. Und zwar von keinem Geringeren als Calum Scott. Ich hoffe, Sie haben sich angemeldet für Eintrittstickets zum Gewinn von Calum Scott. Tickets in der nächsten Stunde gegen 10 nach 9. Da ist es nochmal soweit hier auf Ihrem 98.2 Radio Paradiso.

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9: Ich bin Babit Büchner. In Erfurt leben die glücklichsten Großstädter in Deutschland. Das zeigt der neue SKL-Glücksatlas. Die thüringische Landeshauptstadt löst an der Spitze des Städterankings Kassel ab.
10: Mit 7,74 Punkten auf dem Glücksindex führt Erfurt das Ranking der 40 größten deutschen Städte an, gefolgt von Augsburg und Düsseldorf. Günstige Mieten, hohe Umweltqualität und eine leicht überdurchschnittliche wirtschaftliche Lage. Der Spitzenreiter vereine die Vorzüge ostdeutscher Großstädte ohne starke strukturelle

0: Schwächen, heißt es. Während Erfurt von Platz 6 auf 1 gestürmt ist, bleibt Rostock trotz guter Werte bei Kriminalität und Infrastruktur mit großem Abstand Schlusslicht nach Frankfurt am Main und Wiesbaden. Aus Berlin, Julian Degler.
1: Die Bundesregierung will Chancen und Risiken moderner KI-Modelle besser einschätzen können. Sie hat dafür jetzt ein KI-Sicherheitsinstitut gegründet. Es soll sich auch mit vergleichbaren ausländischen Instituten austauschen und auf einheitliche Standards im Umgang mit KI hinwirken. In Deutschland war dafür bisher das Bundesamt für Sicherheit in der Informationstechnologie zuständig. In Deutschland haben sich im vergangenen Jahr so viele Bäckermeister wie noch nie selbstständig gemacht. Nach Angaben des Zentralverbands des deutschen Bäckerhandwerks gab es 448 Neugründungen. Trotzdem sinkt die Zahl der kleinen handwerklichen Bäckereibetriebe.
2: Nachts aufstehen und backen, was das Zeug hält, damit Brot, Brötchen und Kuchen fertig sind, wenn der Laden aufmacht. Trotz allem machen die meisten Bäckerinnen und Bäcker ihren Job gern. Viele kleinere Betriebe arbeiten aber wohl am Limit und kämpfen täglich mit gestiegenen Kosten und wachsender Bürokratie, sagt der Verbandschef. Er fordert von der Regierung mehr Unterstützung und dass die Beschränkung der Sonntagsarbeit aufgehoben wird. An Sonn- und Feiertagen dürfen Bäckereien nur maximal 3 Stunden Backwaren herstellen und liefern. Laut Verband ist das kaum zu schaffen. Katrin Müller, Nachrichtenredaktion.
1: Und zum Sport. Die deutsche Fußballnationalmannschaft ist in ihrem WM-Quartier in den USA angekommen. Wenige Stunden nach der Ankunft gab es gleich ein öffentliches Training vor 3000 Fans. Die wichtigste sportliche Nachricht dabei: Torwart Manuel Neuer war nach seinen Wadenproblemen mit vollem Einsatz dabei. Deutschland startet am Sonntag gegen Curaçao in das Turnier.
3: Dankeschön, Babette. Mit vollem Einsatz setzen sich die Wolken heute für ein bisschen Erfrischung ins Zeug, legen sich ins Zeug für Sie und für die Pflanzenwelt. Da kommen über den Tag verteilt heute immer mal wieder zumindest ein paar leichte Regenschauer runter. Die Tageshöchsttemperatur, die haben wir schon hinter uns gebracht mit 20 Grad heute früh. 17 Grad haben wir aktuell. Im Laufe des Tages gibt es zwischendurch auch immer mal wieder ein paar Auflockerungen, aber eben auch einige Regenschauerchen. Morgen viele Wolken, kaum noch Regen dann noch, bei 20 Grad nochmal in der Spitze. Am Donnerstag wird es ähnlich wechselhaft wie heute bei 18 Grad. Freitag dann wieder mehr Regen und am Wochenende wohl Samstag und Sonntag komplett trocken. 10 Minuten Wartezeit aktuell angezeigt auf der A100 und für die A111 stadteinwärts zwischen Raststätte Stolperheide und Holzhauser Straße. 20 Minuten dauert es länger im Süden in einer anderen Richtung, A115, wobei eben auch stadteinwärts Richtung Dreieck Funkturm zwischen Rastplatz Parforsheide und Rastplatz Zollamt Dreilinden, 20 Minuten Stau dort. A100 Richtung Wedding zwischen Weckstraße und Detmolder Straße Stau an der Baustelle dort und Richtung Treptow stockt es ab dem Dreieck Charlottenburg. Außerdem Feuerwehreinsätze im Norden, einmal in Wittenau, Hermsdorfer Straße betroffen davon und in Reinickendorf die Residenzstraße, stadtauswärts zwischen Emmentaler Straße und Klemke Straße. Und dann werfen wir noch einen Blick raus auf die A10, den westlichen Berliner Ring, Richtung Dreieck Havelland zwischen Großkreuz und Vöben. Baustellenstau, 10 Minuten extra Zeit sollten Sie dort einplanen. Ich wünsche Ihnen dennoch und erst recht eine gute und vor allem sichere Fahrt.
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3: Jetzt fiebern die Caleb Scott Fans wieder mit, werden sie ausgelost von mir für Tickets für das Caleb Scott Konzert morgen in der Max-Schwelling-Halle. Wir wissen es gleich. Nach 2 Songs wird ausgelost. Schönen guten

0: Somber undressed, gleich die Klamotten vom Leib reißen, das wird wohl nicht passieren morgen Abend. Aber meine liebe Kollegin Elena hat schon in den Raum gestellt, so sie ist gespannt, wie viele Heiratsanträge es morgen geben wird in der Max-Schmeling-Halle beim Konzert von Calum Scott. Schönen guten Morgen hier für Marto 92.2 Radio Paradiso, 9:12 ist es, wenn Sie sich gemeldet haben in Herzchenform, wenn Sie nämlich einen Calum Scott Song in den letzten Tagen gehört haben, dann sind Sie hier im Lostopf drinnen und können ausgelost werden für die von uns dann letzten Eintrittstickets für das Calum Scott Konzert morgen Abend in der Max-Schmeling-Halle. Und ich bin gespannt, ob ich, ja wahrscheinlich eine Sie am Telefon jetzt werde begrüßen können.
1: Hallöchen.
0: Hallöchen, guten Morgen. Thorsten Wittke hier vom Radio Paradiso. Hallo. Ich kann jetzt Sie gar nicht mit Namen ansprechen, weil Ihr Name gar nicht bei WhatsApp gestanden hat. Da stand nur Blume. Sprechen mit Blume sozusagen.
1: Ja, sprechen
0: wir. Dann, liebe Blume. Sie werden duften. Sie gehen zu Calum Scott morgen Abend.
1: Hammer. Da freut mich.
0: Das freut mich. Calum Scott, kennen Sie den schon auch ein bisschen länger? Also The Reason ist ja schon ein bisschen länger her, aber oder nur jetzt von dem neuen Song I Wanna Dance With Somebody.
1: Nein, seit seiner Audition da. Ich glaube America's Got Talent oder Britain's Got Talent, irgendwie so war das, glaube ich.
0: Sie sind morgen Abend mit dabei in der Max-Schmeling-Halle. Ganz, ganz viel Spaß.
1: Sehr cool. Vielen Dank.
0: Sehr, sehr gerne. Und für alle Calum Scott-Fans jetzt schon mal zur Einstimmung. I wanna dance with somebody. Klar.

ein ziemliches Star-Aufgebot, was die Konzerte angeht hier in der Hauptstadt. Morgen Calum Scott und dann Ende des Monats, 26., 28. und 29. Juni, gleich für 3 Konzerte im Olympiastadion Bruno Mars. Und den habe ich jetzt auch schon für Sie hier. Wir machen 92 Radio Paradiso. Hier ist Count on Me.

0: so ein richtig schöner, schwebender 80er vom Orchestra Maneuvers in the Dark. OMD, Made of Orleans. Schönen guten Morgen am Dienstag, 9:58. Es ist und der Berliner Senat will pflegebedürftige Menschen besser vor Hitze schützen. Und wie er das machen möchte, das hören Sie gleich im Hauptstadtkompakt bei und von Jörg Trotzki.
1: 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Die Gedanken zum Auftanken. Die größten Worte der Menschheitsgeschichte. Die Gedanken sind frei. Wer kann sie erraten? Um 1780 wurde dieser Text zum ersten Mal auf Flugblättern veröffentlicht. Ein paar Jahrzehnte später kam die Melodie dazu. Seitdem wird das Lied überall dort von Menschen gesungen, die politische Unterdrückung anprangern. Hier die vierte Strophe.
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9: Ich bin Babit Büchner. In Erfurt leben die glücklichsten Großstädter in Deutschland. Das zeigt der neue SKL-Glücksatlas. Die thüringische Landeshauptstadt löst an der Spitze des Städterankings Kassel ab.
10: Mit 7,74 Punkten auf dem Glücksindex führt Erfurt das Ranking der 40 größten deutschen Städte an, gefolgt von Augsburg und Düsseldorf. Günstige Mieten, hohe Umweltqualität und eine leicht überdurchschnittliche wirtschaftliche Lage. Der Spitzenreiter vereine die Vorzüge ostdeutscher Großstädte ohne starke strukturelle Schwächen, heißt es. Während Erfurt von Platz 6 auf 1 gestürmt ist, bleibt Rostock trotz guter Werte bei Kriminalität und Infrastruktur mit großem Abstand Schlusslicht nach Frankfurt am Main und Wiesbaden. Aus Berlin, Julian Degler.
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12: Mit Jörg Trotzki, guten Morgen. Der Berliner Senat will Pflegebedürftige besser vor Hitze schützen. Aus Anlass des Hitzeaktionstags übermorgen haben Senat, Ärztevertreter und der Paritätische Wohlfahrtsverband auf die besonderen Risiken für ältere und pflegebedürftige Menschen hingewiesen. So habe es allein in Berlin im letzten Jahr rund 140 Hitzetote gegeben, heißt es. Im letzten Jahr hatte der Berliner Senat einen Hitzeaktionsplan beschlossen, der konsequent weiterentwickelt werden solle, betonte Gesundheitssenatorin Ina Ciborra. Zu diesem Plan gehört beispielsweise eine interaktive Karte kühler Orte in Berlin. An unserem Flughafen soll eine spezielle Einrichtung zur Überprüfung von Asylanträgen eröffnen. Sie soll bereits am Freitag im Beisein von Bundesinnenminister Alexander Dobrindt ihre Arbeit aufnehmen. Die Asylanträge sollen vor allem dann geprüft werden, wenn von den Betroffenen eine Gefahr für die nationale Sicherheit ausgeht, heißt es weiter. Weitere Gründe seien Täuschungsversuche über die Identität und das Herkunftsland der Person. In Strausberg hier bei Berlin führt ab sofort Vizebürgermeisterin Caroline Langner vorübergehend die Amtsgeschäfte. Nach nur 4 Wochen im Amt hat die bisherige Bürgermeisterin Annette Binder ihr Amt niedergelegt. Hintergrund ist der Rechtsstreit um die Wahl im Februar, die wegen mehrerer Einsprüche für ungültig erklärt worden war. Auslöser waren über 1000 Briefwahlunterlagen, die verschwunden waren. Nun soll im Herbst neu in Strausberg gewählt werden. Der endgültige Termin soll noch in dieser Woche genannt werden.
13: Ganz schön grau, ganz schön trübe. Wir hatten heute früh schon ein paar Sonnenstrahlen. Wir hatten heute früh auch schon die Tageshöchsttemperatur von 20 Grad. Jetzt liegen wir bei 16 Grad aktuell. Und ja, es können vereinzelt ein paar Regenschauerchen runterkommen heute im Laufe des Tages. Immer mal wieder so zwischendurch. Also es wird kein komplett verregneter Tag werden, aber immer mal wieder ein bisschen Nässe von oben. Tut ja vielleicht auch Ihnen und erst recht Ihren Pflanzen gut. Morgen am Mittwoch viele Wolken, weniger Sonne sogar als heute, aber kaum Regen. Bei nochmal 20 Grad als Tagesspitzenwert. Am Donnerstag dann ganz früh ein paar Regenschauerchen, dann in der ersten Tageshälfte meist trocken und dann am Nachmittag, so ab der Mittagszeit, setzen nochmal Regenschauer ein am Donnerstag bei dann 18 Grad maximal. Es staut sich immer noch auf der A111 stadteinwärts zwischen Raststätte-Stolperheide und der Holzhauser Straße. Außerdem 20 Minuten von Süden kommend stadteinwärts auf der A115 Dreiknutetal zwischen Rastplatz Parfonsheide und Rastplatz Zollamt Dreilinden. Da staut sich der Verkehr. Außerdem A100 Richtung Wedding zwischen Weckstraße und Detmolder Straße, Stau an einer Baustelle, und Richtung Treptow auf der A100. Da stockt der Verkehr ab dem Dreieck Charlottenburg. Außerdem rausgeschaut, und zwar auf die A10, den westlichen Berliner Ring Richtung Dreieck Havelland zwischen Großkreuz und Vöben. Baustellenstau von 10 Minuten und wow, das ist nichts gegen die 45 Minuten Baustellenstau auf der A13 Dresden Richtung Berlin. Da ist Anstehen angesagt zwischen Großköris und Mittenwalde. Ich wünsche Ihnen eine gute Fahrt, eine sichere Fahrt, und da, wo es nicht vorangeht, bleiben Sie gelassen. Versuchen Sie es.
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13: Und damit das mit der Gelassenheit besser klappt, habe ich genau die richtige Zurücklehnmusik für Sie. Gleich Robbie Williams mit Supreme, aber vor allem, was das Zurücklehnen angeht, meine ich diesen Song hier von Laid Back. Das ist Sunshine Reggae. Wenn die Sonne schon nicht wild durch die Wolken, dann eben musikalisch aus Ihrem Radio die Sonne hervorgelockt. Schönen guten Morgen, schönen Vormittag fast schon. 6 Minuten nach 10 haben wir es.

0: Ah, das sieht schon ziemlich beeindruckend aus. 30 Rettungswesten in Form eines Kreuzes, also zusammengestellt, zusammengebunden in Form eines Kreuzes, hängen seit gestern am Berliner Dom. Gleich so vorne dran. Die Kirche möchte damit ihre Unterstützung zeigen für geflüchtete Menschen. Anlass ist der Weltflüchtlingstag, der am 20. Juni begangen wird. Und diese Seenotrettungswesten, die kommen von der Seenotrettungsorganisation Sea-Watch, sind ausgemusterte Rettungswesten und jede dieser Westen könnte eine sehr bewegende Geschichte erzählen. Also auf jeden Fall bis zum 20. Juni werden die da hängen. 30 Rettungswesten in Form eines Kreuzes am Berliner Dom. Wie ich finde, eine tolle Solidaritätsaktion. 16 Minuten vor 10 ist es.
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2: Ich habe da jemanden. Wenn Menschen von einer glücklichen Beziehung träumen, denken sie oft an die ganz großen Gefühle, an Romantik, Leidenschaft, an besondere Momente zu zweit. Fragt man jedoch Paare, die 40 oder 50 Jahre miteinander verbracht haben, erzählen die häufig etwas ganz anderes. Sie sprechen von schwierigen Zeiten, von Krankheiten, die plötzlich ins Leben kamen, von beruflichen Krisen und von Sorgen um die Kinder, von Verlusten, die niemand geplant hatte. Sie fassen das oft in einem schlichten Satz zusammen. Damals warst du für mich da. Liebe zeigt sich im Alltag oft viel weniger spektakulär, als wir es aus Filmen und Liebesliedern kennen. Sie zeigt sich in der Fähigkeit, auch füreinander da zu sein, wenn das Leben eben gerade mal nicht glänzt. Die wirklich tragenden Erinnerungen entstehen häufig an ganz anderen Orten als in den geschönten Posts aus dem letzten Urlaub. Im Wartezimmer einer Klinik, bei einer nächtlichen, schwierigen Entscheidung am Küchentisch oder an einem Tag, an dem einer von ihnen kaum noch Kraft hatte und der andere einfach dageblieben ist. Vertrauen gewinnen sie nicht durch große Versprechen. Es wächst durch viele kleine Erfahrungen, durch Verlässlichkeit und Zugewandtheit. Wenn sie das Gefühl haben, sich aufeinander verlassen zu können. Die Forschung bestätigt, wie wichtig solche Erfahrungen sind. Menschen, die vertrauensvolle Beziehungen pflegen, leben gesünder, sind widerstandsfähiger und erleben ihr Leben auch noch als erfüllender. Genau genommen wünschen wir uns doch gar nicht die perfekte Beziehung. Wir wünschen uns einen Menschen, bei dem wir sicher sind, wenn es wirklich darauf ankommt, dann bin ich nicht allein. Der Schriftsteller Ralph Waldo Emerson hat es gut auf den Punkt gebracht. Der einzige Weg, einen Freund zu haben, ist der, selbst einer zu sein.
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2: Und wenn Sie eine persönliche Beratung wünschen, schreiben Sie mich gerne an unter www.beziehungscoach-berlin.de.

jetzt Lust bekommen haben auf noch mehr 80er, so wie diesen Song hier von Bronski Beats aus dem Jahr 84, Small Town Boy. 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Ansonsten habe ich jetzt Melanie C. für Sie mit Never Be The Same Again hier auf Ihrem 98.2 Radio Paradiso. Schönen guten Morgen am Dienstag. Hier und da Regenschauer kommen heute im Laufe des Tages immer mal wieder.

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10: 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Möge dieser Segen dein Leben durchdringen, dein Denken und Fühlen, dein Reden und Tun, dein Lieben und Hoffen. Gott segne dich.
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11: Ich bin Babit Büchner. Erfurt ist die Großstadt mit den glücklichsten Menschen in Deutschland. Das zeigt der neue SKL-Glücksatlas. Die thüringische Landeshauptstadt löst Kassel an der Spitze des Städterankings ab. Erfurt punkte mit niedrigen Mieten und hoher Umweltqualität. Zudem sei die wirtschaftliche Lage im Vergleich sogar leicht überdurchschnittlich, heißt es. Auf Platz 2 und 3 folgen Augsburg und Düsseldorf. Schlusslicht ist Rostock. Nach dem Brand in einem Umspannwerk mit großflächigem Stromausfall in Reutlingen sind laut Netzbetreiber weitere Haushalte wieder mit Strom versorgt, allerdings nur provisorisch. Ermittler haben vor Ort einen möglichen Brandbeschleuniger gefunden.
12: Die Ermittlungen konzentrieren sich inzwischen auf den Verdacht der vorsätzlichen Brandlegung sowie der gezielten Störung öffentlicher Betriebe. Laut Landeskriminalamt gibt es allerdings bislang keine Hinweise auf Tatverdächtige noch auf ein Motiv. Auch mehr als 24 Stunden nach dem Brand sind noch nicht wieder alle betroffenen Haushalte am Netz. Zeitweise waren 40.000 Menschen von dem Stromausfall betroffen. Aus Stuttgart, Stefanie Jerkel.
11: Schnell eine WhatsApp verschicken oder auf der Autobahn mit dem Partner telefonieren, das Smartphone während der Fahrt zu benutzen, ist laut ADAC zu einer gefährlichen Gewohnheit für einige Menschen geworden. Knapp 3% der Autofahrer nutzen demnach das Handy am Steuer.
13: Der ADAC fordert deshalb mehr Kontrollen und warnt, wir sind quasi blind unterwegs, wenn wir auch nur einige Sekunden aufs Display schauen. Und die Ausrede, ich kann Multitasking, zieht da nicht. Wir reagieren nämlich zu spät oder gar nicht, wenn wir abgelenkt sind, so die Experten. Das gilt natürlich auch für alle, die auf dem E-Scooter oder Rad unterwegs sind. Überraschend auch laut einer anderen Studie, vor allem Männer fummeln während der Fahrt am Handy rum. Claudia Wächter, Nachrichtenredaktion.
11: Das Trio der erwarteten Mega-

0: Börsengänge von Tech-Unternehmen ist komplett. Auch der ChatGPT-Erfinder OpenAI hat nun eine Aktienplatzierung beantragt. Ähnlich wie beim Rivalen Anthropic bleiben Details des vertraulichen Antrags aber zunächst unter Verschluss. OpenAI betonte zudem, dass es bis zu dem Börsengang noch dauern könne. Elon Musks Weltraumfirma SpaceX dürfte dagegen schon am kommenden Freitag an der Börse starten.
1: Es geht mit vielen dichten Wolken durch den Dienstag heute. Großartig auflockern werden die jetzt nicht. Vielleicht mal über den Nachmittag. Bis dahin bleibt es aber weitestgehend grau. Leichter Regen kommt jetzt über den Vormittag auch noch runter. Und die Temperaturen, ja, die steigen noch ein wenig an. 16 Grad im Moment, 19 Grad heute maximal. Der Mittwochmorgen bringt 20 Grad als Spitzenwert mit. Auch morgen bleibt es überwiegend bewölkt. Regen hält sich aber weitestgehend in Grenzen. Ist nicht ganz auszuschließen, aber eher selten. Staut sich aktuell auf der A115 Dreieck Nutetal Richtung Dreieck Funkturm. Zwischen Rastplatz Parforsheide und Rastplatz Zollamt Dreilinden brauchen Sie um die 10 Minuten länger. Außerdem Stau auf dem Stadtring A100 Richtung Wedding, hier an der Baustelle, zwischen Wechsstraße und Detmolder Straße, ebenfalls 10 Minuten bitte mehr einplanen. Und auf der A100 Richtung Treptow stockt's ab dem Dreieck Charlottenburg, auch hier bitte Geduld. Und noch eine Meldung aus Reinickendorf, die Residenzstraße ist weiterhin gesperrt, stadtauswärts, zwischen Emmentaler Straße und Klemke Straße wegen eines Feuerwehreinsatzes. Und auch in Wittenau gibt es Einschränkungen wegen eines Feuerwehreinsatzes. Hier ist die Hermsdorfer Straße und auch die Triftstraße zwischen Jean-Jaurès-Straße und am Nordgraben in beiden Richtungen gesperrt. Fahren Sie vorsichtig und kommen Sie gut durch die Stadt.
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1: Und um 9:04 am Dienstag reisen Sie jetzt musikalisch ins Frankreich der 80er. Mit Mike Oldfield und Maggie Riley und Two Fronts. Schönen Vormittag für Sie.

das ist schon erschreckend. Jedes fünfte Berliner Kind im Grundschulalter kann nicht schwimmen. Daher umso wichtiger, dass es auch in diesem Jahr wieder kostenlose Schwimmkurse in den Sommerferien gibt. Angeboten von den Berliner Bädern. 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Diese Kurse werden sowohl in den Hallen als auch in den Sommerbädern angeboten. Sie richten sich überwiegend an Kinder. Das sind Seepferdchen und auch Weiterführungskurse. Und es werden auch Schwimmkurse für Erwachsene angeboten. Das finde ich richtig klasse. Also kostenlose Schwimmkurse in den Sommerferien, auch in diesem Jahr wieder. Der Ticketverkauf für den Juli, der ist heute gestartet. Und Sie sollten sich ranhalten. Das Angebot ist echt ziemlich beliebt. Klicken Sie sich für weitere Infos und Tickets gerne mal ins Netz unter www.berlinerbäder.de.

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1: Bischof Franz Hengsbach. Eine Gewissensentscheidung. Habe ich ohne wichtigen Grund eine Sitzung besucht? Habe ich ohne wichtigen Grund zu einer Sitzung eingeladen? Habe ich ohne wichtigen Grund durch eine Wortmeldung eine Sitzung verlängert und somit mich und andere von der Familie ferngehalten? Lieber Gott, hilf mir, mein großes Maul zu halten, bis ich weiß, worüber ich rede.
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9: Mit Jörg Trotzki, guten Tag. Die Berliner CDU will heute auf einem Parteitag den Regierenden erneut zu ihrem Spitzenkandidaten küren. Außerdem soll das Wahlprogramm der CDU beschlossen werden. Die CDU und auch Kai Wegner selbst stehen massiv unter Druck. Der Umfragevorsprung ist nahezu vollständig weg. Viele Berliner sehen in Wegner den schlechtesten Bürgermeister aller Zeiten, sagen aber auch, es gäbe keine Alternative zur CDU. Die Berlinwahl ist für den 20. September angesetzt. Das Berliner Verwaltungsgericht hat die Klage zur Krankenhausfinanzierung abgewiesen. Die DRK-Kliniken hätten zu einem früheren Zeitpunkt Einspruch erheben können, begründete das Gericht das Urteil. Damit bleibt es vorerst dabei, dass Berlin dem landeseigenen Vivantes-Konzern Ausgleichszahlungen in Milliardenhöhe zahlen darf. Private und frei gemeinnützige Krankenhäuser gehen weiterhin leer aus. Im Kern ging es um die Frage, warum nicht alle Kliniken gleich behandelt werden, obwohl sie alle der Daseinsvorsorge dienen. In Brandenburg ist erstmals die größte in Europa vorkommende Fledermausart nachgewiesen worden. Ein Sprecher vom Landesumweltamt sagte, der Riesenabendsegler Nyctalus lasiopterus sei in einem Wald bei Luckenwalde entdeckt worden. Der 8 bis 10 Zentimeter große Riesenabendsegler hat ein auffällig dichtes Fell im Nacken, das optisch an eine Löwenmähne erinnert. Er jagt und verspeist vor allem gern Singvögel noch in der Luft.
10: Und die Sonne versteckt sich heute hinter vielen dichten grauen Wolken. Die Wolken bringen zum Teil auch noch leichten Regen mit, jetzt über den Vormittag bis zur Mittagszeit. Im Laufe des Nachmittags wird die Regenwahrscheinlichkeit aber immer geringer. Nur der Wind wird noch etwas auffrischen. Das Ganze bei Top-Temperaturen heute um 19 Grad. Auch morgen am Mittwoch bleibt es überwiegend bewölkt. Leichter Regen nicht ausgeschlossen, aber durchaus seltener. Und die Temperaturen steigen morgen auf bis zu 20 Grad. Es gibt heute zusätzliche Einschränkungen auf dem Stadtring der A100. Bis voraussichtlich 14.30 Uhr heute Nachmittag ist zwischen Grenzallee und der Anschlussstelle Treptower Park die linke Spur gesperrt. Hier finden Fahrbahninstandhaltungsarbeiten statt. Deshalb unter anderem auch wieder Stau und auch an den üblichen Stellen auf der A100 Richtung Wedding zwischen Weckstraße und Detmolder Straße und auf der A100 Richtung Treptow stockt es ab dem Dreieck Charlottenburg. Und auch auf der A115 brauchen Sie Geduld. Dreieck Nutetal Richtung Dreieck Funkturm. Hier stockt es zwischen Rastplatz Parforsheide und dem Rastplatz Zollamt Rheinlinden. Kommen Sie gut durch die Stadt und kommen Sie sicher und möglichst gelassen ans Ziel.
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10: Und hier kommen die himmlischen Klänge der 80er. Von der Fiction Factory. Feels like heaven.

Regelrecht durch den Dienstagvormittag. Leanne Rimes aus den 90ern mit How Do I Live. Schön, dass Sie dabei sind, hier bei uns auf Ihrem 98.2 Radio Paradiso. Ja, und nachdem, man möchte sagen, lange überfälligen Sieg von Alexander Zverev bei den French Open, gibt es Weltklasse-Tennis jetzt auch hier in Berlin. Ab Samstag finden die Berlin Tennis Open statt. Dort trifft sich die internationale Elite im Damentennis auf der Anlage des LTTC Rot-Weiß in Grunewald. 9 der aktuell 10 bestplatzierten Spielerinnen der Welt sind dabei. Dazu gibt es ein Rahmenprogramm und hoffentlich dann auch wieder angenehmeres Wetter. Die Berlin Tennis Open von Samstag an geht eine gute Woche bis nächste Woche Sonntag dann. Und mehr Infos dazu finden Sie gerne online unter www.berlintennisopen.com.

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14: Ich bin Babit Büchner. Innenminister Alexander Dobrindt und BKA-Chef Holger Münch haben heute die Statistik zur politisch motivierter Kriminalität vorgestellt. Mit fast 86.000 Fällen haben die politisch motivierten Straftaten dabei im vergangenen Jahr einen neuen Höchststand erreicht. Politisch motivierte Gewaltdelikte gab es mehr als 4.100. Die meisten werden dabei weiter von rechtsextremen Tätern verübt. Die linke Szene mobilisiere aber deutlich, so Dobrindt, meist im Zusammenhang mit Demonstrationen gegen den politischen Gegner. Erfurt ist die Großstadt mit den glücklichsten Menschen in Deutschland. Das zeigt der neue SKL-Glücksatlas.
15: Mit 7,74 Punkten auf dem Glücksindex führt Erfurt das Ranking der 40 größten deutschen Städte an, gefolgt von Augsburg und Düsseldorf. Günstige Mieten, hohe Umweltqualität und eine leicht überdurchschnittliche wirtschaftliche Lage. Der Spitzenreiter vereine die Vorzüge ostdeutscher Großstädte ohne starke strukturelle Schwächen, heißt es. Während Erfurt von Platz 6 auf 1 gestürmt ist, bleibt Rostock trotz guter Werte bei Kriminalität und Infrastruktur mit großem Abstand Schlusslicht nach Frankfurt am Main und Wiesbaden. Aus Berlin, Julian Degler.
14: In Deutschland haben sich im vergangenen Jahr so viele Bäckermeister wie noch nie selbstständig gemacht. Nach Angaben des Zentralverbands des Deutschen Bäckerhandwerks gab es 448 Neugründungen. Trotzdem sinkt die Zahl der Bäckereibetriebe.
16: Nachts aufstehen und backen, was das Zeug hält, damit Brot, Brötchen und Kuchen fertig sind, wenn der Laden aufmacht. Trotz allem machen die meisten Bäckerinnen und Bäcker ihren Job gern. Viele kleinere Betriebe arbeiten aber wohl am Limit und kämpfen täglich mit gestiegenen Kosten und wachsender Bürokratie, sagt der Verbandschef. Er fordert von der Regierung mehr Unterstützung und dass die Beschränkung der Sonntagsarbeit aufgehoben wird. An Sonn- und Feiertagen dürfen Bäckereien nur maximal 3 Stunden Backwaren herstellen und liefern. Laut Verband ist das kaum zu schaffen. Müller, Nachrichtenredaktion.
14: Die deutsche Wirtschaft hat ihre Ausfuhren auch im April trotz des ihrer

0: Ukraine-Krieges leicht gesteigert. Im Vergleich zum März gab es ein Plus von 0,9%, teilte das Statistische Bundesamt auf Basis vorläufiger Ergebnisse mit. Im Vergleich zum Vorjahresmonat betrug der Zuwachs sogar 3,6%. Die USA waren dabei wieder wichtigster Außenhandelsmarkt für Deutschland.
1: Geht mit vielen Wolken weiter durch den Dienstag. Die bringen jetzt am Vormittag auch noch leichten Regen mit, teilweise auch noch in den frühen Nachmittag rein. Aber im Nachmittagsverlauf wird die Regenwahrscheinlichkeit immer geringer und es gibt gerade am späten Nachmittag auch noch die Aussicht auf etwas mehr Auflockerung. Dazu steigen die Temperaturen auf bis zu 19 Grad. 17 Grad sind es im Moment. Morgen am Mittwoch geht's überwiegend bewölkt weiter. Regen ist allerdings nur selten mal zu erwarten. Und die Temperaturen steigen morgen auf bis zu 20 Grad. Staut sich weiterhin auf der A100 Richtung Wedding. Zwischen Wechsstraße und Detmolder Straße hier an der Baustelle bitte 10 Minuten mehr einplanen. Und 10 Minuten länger brauchen Sie auch auf der A115, Dreieck Nutetal Richtung Dreieck Funkturm, zwischen Rastplatz Parforsheide und dem Rastplatz Zoll am Dreilinden. Kommen Sie ansonsten gut durch die Stadt und kommen Sie sicher an Ihr Ziel.
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1: Und wir haben unser Fremdsprachenwissen ausgepackt, beziehungsweise eher Unwissenheit, heute früh in der Radio Paradiso Frühstücksrunde. Hören wir gleich nochmal rein. Nach aktueller Musik von Taylor Swift, Opalite. Außerdem geht's in die 90er mit Faith No More und Easy. Und Kate Bush bringt sie rein in die Stunde jetzt mit den 80ern mit Running Up That Hill.

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1: Alle wieder zurück, auch ich aus dem Urlaub seit gestern und Fabi auch.
2: Ja.
1: Du hattest auch Urlaub letzte Woche.
2: Wir waren fast zusammen.
1: Wo bist du gewesen?
2: In der Steiermark in Österreich.
1: Ich war am Ende des Urlaubs auch in Österreich, davor in der Toskana. Und du warst aber länger in Österreich und deswegen hast du ein paar spannende Begriffe mitgebracht.
2: Ja, ne? Fand ich irgendwie witzig. Ich dachte schon, ich bringe mal ein bisschen typische Landessprachkost mit und habe ein paar Worte, Wörter für euch mit dabei. Ihr dürft mal raten, was die bedeuten.
1: Okay. Ja, sehr gerne.
2: Okay, ich versuche die auch österreichisch zu betonen. Alle Österreicher, die zuhören, bitte verzeiht mir. Was ist denn ein Zwutschgel?
1: Süß.
2: Ein Zwutschgel.
1: Ein Zwutschgel.
2: Beispielsatz. Mei schaut der kleine Zwutschgel aus so leid.
3: Was? Ist ein Vogel, sag ich.
4: Ja,
3: oh, irgendwas, was zwitschert. So zwitschern, zwitschern.
4: Ich habe jetzt ans Handy gedacht, so Smartphone.
1: Nee. Ein kleines Kind vielleicht.
2: Doch, oh, tatsächlich. Ja, ein Zwutschgel, ein kleines Kind.
4: Zwutschgel.
1: Das klingt so danach, süß, oder?
2: Ja, voll. Das könnte ein Zwutschgel vielleicht machen, klingt zumindest so, ein Planscherl.
4: Ein Planscherl.
3: Ja, schwimmen. Planschen.
4: Planschen gehen.
1: Ne, also ein Reinspringen vielleicht?
2: Mhm. Ja, ein bisschen zu leicht fast schon.
1: Ja, ne? Ja, ist zu leicht.
2: Planschen. Es ist ein Planschirm.
1: Es ist.
2: Es ist passiert zwischen zwei Menschen.
3: Also, Planschen?
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0: 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Die größten Worte der Menschheitsgeschichte. Als William Faulkner im Dezember 1950 der Friedensnobelpreis verliehen wird, hält der Kalte Krieg die Welt in Atem. Der amerikanische Schriftsteller ermutigt zum Glauben an die Menschheit. Aus der Nobelpreisrede William Faulkners.
1: Ich weigere mich, den Untergang des Menschen zu akzeptieren. Es ist die Pflicht des Dichters und des Schriftstellers, über diese Dinge zu schreiben. Es ist sein Privileg, den Menschen bei ihrem Ausharren zu helfen, indem er ihr Herz erhebt, indem er sie an Mut und Ehre und Hoffnung und Stolz und Mitleid und Erbarmen und Opfer erinnert, die den Ruhm seiner Vergangenheit begründeten. Die Stimme des Dichters wird nicht nur als eine Dokumentation des Menschen gebraucht. Sie kann eine Stütze und der Pfeiler sein, die ihm helfen zu überdauern und die Oberhand zu behalten.
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15: Mit Jörg Trotzki, guten Tag. Jedes 5. Berliner Kind im Grundschulalter kann nicht schwimmen. Das teilte der Berliner Senat im RBB auf Anfrage mit. Damit ist die Zahl seit der Corona-Pandemie stark gestiegen. Weil der Schwimmunterricht ja monatelang ausfiel, schnellte die Quote zunächst auf über 36%. Seit einigen Jahren sinkt sie zwar wieder, aber leider zu langsam, sagen die Experten. Vor allem unter den Bezirken seien starke Unterschiede entstanden. So schafften in Steglitz-Zehlendorf nur 10% der Kinder das Seepferdchen nicht. In Lichtenberg sind es 30% der Kinder. Schwimmkurse in den Ferien seien deshalb schnell ausgebucht, heißt es weiter. Vor dem Amtsgericht Berlin-Tiergarten startet nun der Prozess um einen Feuerzeugwurf bei einem Spiel unseres Fußball-Erstligisten Union Berlin. Dem 28-jährigen Angeklagten wird gefährliche Körperverletzung vorgeworfen. Er soll im Dezember letzten Jahres den Torwart von Bochum mit einem Feuerzeug am Kopf getroffen haben. Patrick Drewes erlitt eine Schädelprellung und konnte nicht weiterspielen. Das DFB-Sportgericht entschied das Spiel zugunsten Bochums. An der A12 Berlin Richtung Frankfurt-Oder entsteht aktuell ein Logistikzentrum mit nahezu 100.000 Quadratmetern Fläche. Noch in den nächsten Wochen sollen bis zu 800 Arbeitsplätze dort entstehen, heißt es von der Alcaro Investgesellschaft, die als Vermieterin der Fläche auftritt. Frankfurt-Oder liegt mit dieser Fläche strategisch günstig für den internationalen Warenverkehr zwischen Berlin und Polen, heißt es. Man hoffe nun, dass weitere Unternehmen sich an der A12 ansiedeln und weitere Arbeitsplätze schaffen.
9: 17 Grad die aktuelle Temperatur. Es geht heute hoch auf bis zu 19 Grad maximal. Dazu geht es überwiegend bewölkt weiter. Leichter Regen ist mal noch möglich, wird aber immer seltener die Regenwahrscheinlichkeit über den Nachmittag. Es bleibt dann auch überwiegend trocken und am späten Nachmittag kann sich sogar mal die Sonne zeigen. Morgen am Mittwoch wird es dicht bewölkt bleiben über den gesamten Tag. Regen ist aber nur ganz selten zu erwarten, wenn überhaupt. Und die Temperaturen steigen morgen auf bis zu 20 Grad. 10 Minuten Stau aktuell noch auf der A100 in Richtung Wedding, zwischen Weckstraße und Detmolder Straße. Außerdem bitte Geduld auf der A115 Dreieck Nutetal Richtung Dreieck Funkturm. Staut sich hier zwischen Rastplatz Parforsheide und dem Rastplatz Zollamt 3 Linden. Und in Tegel gibt es Einschränkungen auf der A111. Zwischen Eichborndamm und Kurt-Schumacher-Damm ist die Standspur blockiert. Hier bitte besonders achtsam fahren. Kommen Sie ansonsten gut durch die Stadt? Und kommen Sie sicher an Ihr Ziel.
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9: 6:06, Zeit für musikalische, entspannte Energie. Hier ist Christa Burke aus den 80ern mit High on Emotion. Schönen, entspannten Dienstag für Sie.

klingt so schön nach Sommer und das, ja, obwohl das Sommerwetter, das Frühsommerwetter im Moment eine kleine Pause anlegt. Cyril mit Stumbling In hier auf ihrem 98.2 Radio Paradiso. Heute merken Sie schon viele Wolken dabei, teilweise noch leichter Regen und so wird sich das auch durch die nächsten Tage ziehen. Viele Wolken, ab Donnerstag wieder mehr Regen, Freitag dann vor allem. Das Wochenende wird voraussichtlich aber wieder freundlicher, bleibt trocken mit auch dem einen oder anderen Sonnenmoment. Können Sie sich darauf freuen. Es geht euch in Dienstag. Entspannt mit Berlins besten Hits mit der meisten Abwechslung. Hier auf ihrem 98.2 Radio Paradiso. Und für die meiste Abwechslung gibt's jetzt einen Radio Paradiso Klassiker von Genesis.

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10: Ich bin Babette Büchner. Die Polizei hat im vergangenen Jahr bundesweit über 85.000 Straftaten mit politischem Hintergrund gezählt. Das ist ein neuer Höchststand und knapp 2% mehr als 2024. Einen leichten Anstieg gab es auch bei der Zahl der politisch motivierten Gewalttaten. Hier gab es fast 4.200 Fälle. Bei den meisten geht die Polizei dabei von einem rechten Motiv aus. Die links motivierten Gewalttaten stiegen aber stark an. Deutschland liefert wieder mehr Strom ins Ausland, als es importiert. Erstmals seit Ende 2023 gibt es einen Überschuss. Im ersten Quartal sanken die Stromimporte um 15,5%, während die Exporte ins Ausland um gut 20% stiegen.
11: Vor allem die Produktion aus erneuerbaren Energien wie Wind und Solar hat stark zugelegt. Die machen inzwischen rund die Hälfte am Strommix Made in Germany aus. Zu den wichtigsten Importeuren des hier erzeugten Stroms gehören Österreich, aber auch Dänemark und Norwegen. Der Stromaustausch im europäischen Verbundsystem ist wichtig, um Engpässe und Überproduktion auszugleichen. Und er macht Europa unabhängiger von Preisschwankungen auf dem Weltmarkt. Katrin Müller, Nachrichtenredaktion.
10: Nach dem Brand in einem Umspannwerk mit großflächigem Stromausfall in Reutlingen sind laut Netzbetreiber weitere Haushalte wieder mit Strom versorgt. Die Ermittler hatten einen möglichen Brandbeschleuniger entdeckt.
12: Die Ermittlungen konzentrieren sich inzwischen auf den Verdacht der vorsätzlichen Brandlegung sowie der gezielten Störung öffentlicher Betriebe. Laut Landeskriminalamt gibt es allerdings bislang keine Hinweise auf Tatverdächtige noch auf ein Motiv. Auch mehr als 24 Stunden nach dem Brand sind noch nicht wieder alle betroffenen Haushalte am Netz. Zeitweise waren 40.000 Menschen von dem Stromausfall betroffen. Wann wieder alle Haushalte Strom haben werden, dazu äußerte sich der Netzbetreiber zunächst nicht. Aus Stuttgart, Stefanie Jerkel.
10: Erfurt ist die Großstadt mit den glücklichsten Menschen in Deutschland. Das zeigt der neue SKL-Glücksatlas. Die thüringische Landeshauptstadt löst Kassel an der Spitze des Städterankings ab. Erfurt punkte mit niedrigen Mieten und hoher Umweltqualität. Zudem sei die wirtschaftliche Lage im Vergleich sogar leicht überdurchschnittlich, heißt es. Auf Platz 2 und 3 folgen Augsburg und Düsseldorf. Schlusslicht ist Rostock.
13: Die Sonne versteckt sich heute hinter vielen, vielen dichten Wolken, aber es gibt zumindest im Laufe des späteren Nachmittags mal die Chance auf ein paar mehr Auflockerungen. Regen kommt jetzt nur noch selten runter, die meisten Schauer haben sich ausgeregnet, wobei bis zum Nachmittag auch noch einige Schauer möglich sind, aber eben im Laufe des Nachmittags nachlassen. Und die Temperaturen steigen noch ein wenig an. 17 Grad sind es im Moment, 19 Grad heute maximal. Am Mittwochmorgen geht es hoch auf bis zu 20 Grad. Auch morgen bleibt es dicht bewölkt, dann voraussichtlich über den gesamten Tag. Und der ein oder andere Regentropfen ist mal nicht ausgeschlossen, aber höchst selten. Es bleibt auch weitestgehend trocken am Mittwoch. 10 Minuten Baustellenstau aktuell auf der A100 Richtung Wedding zwischen Weckstraße und Detmolder Straße. Außerdem Geduld auf der A111 Richtung Dreieck Charlottenburg. Hier staut es sich zwischen Raststätte Stolperheide Ost und

0: Holzhauser Straße. Und es gibt eine Tagesbaustelle auf der A113 Richtung Neukölln. Zwischen Adlershof und Stubenrauchstraße ist deshalb die rechte Spur gesperrt, voraussichtlich noch bis 20 Uhr heute. Fahren Sie vorsichtig und kommen Sie gut durch die Stadt.
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0: Und Dusty Springfield bringt Sie jetzt musikalisch motiviert in die Mittagspause mit den 80ern mit In Private. Viel Spaß!

Das ist schon echt erschreckend. Jedes fünfte Berliner Kind im Grundschulalter kann nicht schwimmen. Daher umso wichtiger, dass es auch in diesem Jahr wieder kostenlose Schwimmkurse in den Sommerferien gibt, angeboten von mehreren Berliner Schwimmvereinen und der Sportjugend Berlin. Sie hören 98.2 Radio Paradiso und diese angebotenen Kurse sind Intensivkurse. Die richten sich vor allem an Berliner Grundschulkinder der 4. bis zur 6. Klasse und an Schülerinnen und Schüler der 7. bis 10. Klasse, die noch kein Seepferdchen oder Bronzeabzeichen haben. Es gibt da kleine Gruppen mit bis zu 10 Kindern, in denen die Abzeichen nachgeholt werden können und einfach generell besser schwimmen gelernt wird. Also kostenlose Schwimmintensivkurse in den Sommerferien, auch in diesem Jahr wieder. Der Buchungsstart für diese Kurse, der ist am kommenden Donnerstag. Und für mehr Infos klicken Sie sich gerne mal ins Netz unter www.schwimmkurse-sportjugend.de.

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1: Ich wünsche dir offene Türen und Platz in deinem Haus für jene, die dich suchen. Mach du das Beste draus. Ich wünsche dir, dass die Quelle, die deine Hoffnung speist, nicht trüb wird mit den Jahren, im Winter nicht vereist. Ich wünsche dir, dass der eine, der unsere Schritte lenkt, dir auch an grauen Tagen ein Stück vom Himmel schenkt.
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13: Mit Jörg Trotzki, guten Tag. Der Berliner Senat will Pflegebedürftige besser vor Hitze schützen. Aus Anlass des Hitzeaktionstags übermorgen haben Senat, Ärztevertreter und der Paritätische Wohlfahrtsverband auf die besonderen Risiken für ältere und pflegebedürftige Menschen hingewiesen. So habe es allein in Berlin im letzten Jahr rund 140 Hitzetote gegeben, heißt es. Im letzten Jahr hatte der Berliner Senat einen Hitzeaktionsplan beschlossen, der konsequent weiterentwickelt werden solle, betonte Gesundheitssenatorin Ina Ciborra. Zu diesem Plan gehört beispielsweise eine interaktive Karte kühler Orte in Berlin. An unserem Flughafen soll eine spezielle Einrichtung zur Überprüfung von Asylanträgen eröffnen. Sie soll bereits am Freitag im Beisein von Bundesinnenminister Alexander Dobrindt ihre Arbeit aufnehmen. Die Asylanträge sollen vor allem dann geprüft werden, wenn von den Betroffenen eine Gefahr für die nationale Sicherheit ausgeht, heißt es weiter. Weitere Gründe seien Täuschungsversuche über die Identität und das Herkunftsland der Person. In Strausberg hier bei Berlin führt ab sofort Vizebürgermeisterin Caroline Langner vorübergehend die Amtsgeschäfte. Nach nur 4 Wochen im Amt hat die bisherige Bürgermeisterin Annette Binder ihr Amt niedergelegt. Hintergrund ist der Rechtsstreit um die Wahl im Februar, die wegen mehrerer Einsprüche für ungültig erklärt worden war. Auslöser waren über 1000 Briefwahlunterlagen, die verschwunden waren. Nun soll im Herbst neu in Strausberg gewählt werden. Der endgültige Termin soll noch in dieser Woche genannt werden.
14: Oh, die Sonne hat
9: hat es heute nicht leicht. Es geht überwiegend bewölkt durch den Dienstag, wobei über den Nachmittag auch mal die ein oder andere größere Wolkenlücke zu sehen sein soll. Leichter Regen ist jetzt noch möglich, wird aber immer seltener im Verlauf. Und die Temperaturen steigen noch ein wenig an. 17 Grad sind es im Moment, 19 Grad heute maximal. Morgen am Mittwoch geht es ähnlich bewölkt weiter, allerdings nur selten mit Regen, es bleibt überwiegend trocken. Und die Temperaturen steigen morgen auf bis zu 20 Grad. Achtung bitte, auf der Stadtautobahn wurde in Höhe der Sonnenallee die Höhenkontrolle ausgelöst. Hier bitte aktuell besonders achtsam fahren und mit längeren Staus rechnen auf der A100 Richtung Wedding. Die Autobahn ist deshalb zwischen Sonnenallee und Dreieck Neukölln gesperrt. Dann machen Sie Geduld auf der A100 Richtung Wedding zwischen Wechsstraße und Detmolder Straße. Stau hier nach wie vor an der Baustelle mit 10 Minuten Verzögerung. Auch hier bitte Geduld mitbringen. Kommen Sie ansonsten gut durch die Stadt und bleiben Sie gelassen.
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9: Und heute früh war es soweit. Wir haben Sie eingeladen. Wir haben Ihnen Tickets geschenkt für das Konzert von Callum Scott morgen Abend in der Max-Schmeling-Halle. Und wer sich über die Konzerttickets freuen durfte, das hören Sie gleich. Nach unter anderem Callum Scott mit You Are The Reason und das jetzt Rick Astley aus den 80ern.

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4: Ich bin Babette Büchner. Innenminister Alexander Dobrindt und BKA-Chef Holger Münch haben heute Vormittag die neue Statistik zu politisch motivierter Kriminalität vorgestellt. Mit fast 86.000 Fällen haben die politisch motivierten Straftaten dabei im vergangenen Jahr einen neuen Höchststand erreicht. Politisch motivierte Gewaltdelikte gab es mehr als 4.100. Die linke Szene mobilisiere dabei deutlich, so Dobrindt.
5: Die linke Szene unterstreicht mit einem Steigen von 42% der Gewalttaten die deutlich wachsende Bedrohung.
4: Insgesamt gab es aber weiterhin deutlich mehr rechtsextreme Taten. Im Juli steigen die Bezüge der mehr als 21 Millionen Rentner noch einmal deutlich. Vor Beratungen mit den Spitzen der Koalition und der Gewerkschaften dringen Deutschlands Arbeitgeber nun darauf, das Tempo herauszunehmen. Arbeitgeberpräsident Rainer Dulger sagte der deutschen Presseagentur, es sei den Beitragszahlern nicht zu vermitteln, dass die Renten in diesem und im kommenden Jahr mit jeweils über 4% deutlich stärker steigen sollen als Löhne und Preise. Sophia und Noah sind weiterhin die beliebtesten Babynamen. Das zeigt eine Auswertung der Gesellschaft für deutsche Sprache für das Jahr 2025. Ein anderer Name ist dagegen erst im vergangenen Jahr weit nach oben geklettert auf der Hitliste.
6: Theo macht einen richtigen Sprung nach vorn, aber auch Emil klettert im Ranking. Doch unterm Strich kleben auf den Kita-Garderoben bei uns wohl doch eher die bekannten Namen. Bei den Mädels sind das neben Sophia, Mia, Lina und Ella, bei den Jungs klar Noah, aber auch Matteo und Leo ist im Kommen. Das hat aber wohl nichts mit dem aktuellen Papst zu tun. Kurze, prägnante Namen, sagen die Forscher, die sind im Trend. Claudia Wächter, Nachrichtenredaktion.
4: Und zum Sport. Die Spannungen rund um das iranische Team bei der Fußball-WM halten an. Der iranische Fußballverband beklagt, dass den Fans aus dem Land das Ticketkontingent für Spiele in den USA entzogen worden sei. Er wirft dem WM-Mitgastgeber vor, die Anwesenheit iranischer Fans auf diesem Weg verhindern zu wollen. Viele Anhänger hätten bereits ihre Reise zur WM geplant und müssten diese nun absagen.
7: Den Regenschirm sollten Sie noch nicht beiseite legen. Jetzt sind noch ein paar Regenschauer möglich. Die Regenwahrscheinlichkeit wird aber über den Nachmittag immer seltener, bleibt dann auch meist trocken. Und Richtung Abend kann sich hier und da sogar noch die Sonne zeigen. Das Ganze bei Temperaturen aktuell um 18 Grad, 19 Grad heute maximal. Am Mittwochmorgen bleibt es weitestgehend bedeckt, Regen kommt aber, wenn überhaupt, nur ganz, ganz selten runter, bleibt auch meist trocken. Und die Temperaturen steigen morgen auf bis zu 20 Grad. Gute Nachrichten vom Stadtring. Die Höhenkontrolle auf der A100 Richtung Wedding, Höhe Tunnel Grenzallee, ist beendet. Die Fahrbahn ist wieder frei. Hier kann es weitergehen. Dann gibt es den üblichen Baustellenstau auf dem Stadtring Richtung Wedding. Aktuell sind es 10 Minuten mehr zwischen Wechsstraße und Detmolder Straße. Und Vorsicht bitte in Schöneberg auf der Hohen Staufenstraße. In Höhe der Habsburger Straße sind die Ampeln außer Betrieb. Hier bitte ganz besonders achtsam fahren. Kommen Sie gut durch die Stadt und kommen Sie sicher an Ihr Ziel.
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Machen Sie sich einen entspannten Dienstag mit Berlins besten Hits mit der meisten Abwechslung. Und dafür geht es jetzt in die 90er zu Neck und...

Italienische Gelassenheit von Neck, gerade aus den 90ern. Das war Laura Non C'è hier auf ihrem 98.2 Radio Paradiso. Und ja, nach dem, man möchte sagen, lange überfälligen Sieg von Alexander Zverev bei den French Open gibt es Weltklasse-Tennis jetzt auch hier in Berlin. Ab Samstag finden die Berlin Tennis Open statt. Bei den Berlin Tennis Open trifft sich die internationale Elite im Damentennis auf der Anlage des LTTC Rot-Weiß in Grunewald. 9 der aktuell 10 bestplatzierten Spielerinnen der Welt sind dabei. Dazu gibt es ein Rahmenprogramm und hoffentlich dann auch wieder angenehmeres Wetter. Die Berlin Tennis Open von Samstag an gehen dann eine gute Woche bis nächste Woche Sonntag. Und mehr Infos dazu finden Sie gerne online unter berlintennisopen.com.

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1: Es kommt nicht darauf an, glücklich zu sein, sondern andere glücklich zu machen. Es kommt nicht darauf an, geliebt zu werden, sondern zu lieben und anderen zum Segen zu sein. Es kommt nicht darauf an, was wir sind, sondern wie wir sind. Es kommt nicht darauf an, wann wir sterben, sondern ob wir bereit sind, Gott zu begegnen.
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13: Mit Henrik Döster. Guten Tag. Berlins Autofahrer und Radler tippen zu viel. Eine ADAC-Beobachtung zeigt, mit 3,6% bei Autofahrern und 1,5% bei Radfahrern liegt Berlin über dem Bundesdurchschnitt. Für die Untersuchung wurden laut dem ADAC Anfang März hier in Berlin 2.283 Autos an der Oberbaumbrücke in Kreuzberg und Friedrichshain sowie 2.777 Radfahrer an der Linienstraße in Mitte beobachtet. Bundesweit erfasst die Polizei jährlich 400.000 Verstöße. Die Dunkelziffer ist enorm. Das kirchliche Wohnungsunternehmen Hilfswerksiedlung baut in Bernau 104 barrierearme und bezahlbare Wohnungen. Es ist das größte Neubauvorhaben des Unternehmens seit 50 Jahren. Die drei Mehrfamilienhäuser entstehen im hochenergieeffizienten Standard und sollen den angespannten Wohnungsmarkt im Berliner Umland entlasten. Das erste American Football Spiel im Berliner Olympiastadion war ein voller finanzieller Erfolg. Laut einer Studie brachte die Partie zwischen den Atlanta Falcons und den Indiana Colts der Hauptstadt einen gesamtwirtschaftlichen Ertrag von über 74 Millionen Euro. Die Fans gaben im Schnitt 373 Euro pro Tag aus. Berlin plant bis 2027 zwei weitere NFL-Spiele. Sophia und Mohammed bleiben die unangefochtenen Spitzenreiter in den Berliner Geburtsregistern. Wie die Gesellschaft für deutsche Sprache mitteilte, verteidigten beide Namen auch im vergangenen Jahr ihre Spitzenplätze. In Brandenburg sieht es anders aus. Dort führen Emilia und Theo die Hitliste der beliebtesten Vornamen an.
14: Mit dichten Wolken geht es weiter durch den Dienstag heute. Die werden aber möglicherweise noch über den Nachmittag auflockern oder beziehungsweise im Laufe des Abends sind ein paar mehr und größere Auflockerungen angesagt. Bis dahin brauchen Sie jetzt noch den Regenschirm. Zumindest leichte Schauer sind noch möglich, werden aber immer seltener. Das Ganze bei Top-Temperaturen um 19 Grad, 18 Grad heute maximal. Am Mittwochmorgen geht es hoch auf bis zu 20 Grad. Auch morgen bleibt es bewölkt über den ganzen Tag voraussichtlich. Aber Regen ist, wenn überhaupt, nur ganz selten zu erwarten. Es bleibt sonst meist trocken am Mittwoch. Sie kommen im Moment recht gut durch auf den Straßen der Stadt. Einzig auf dem Stadtring, da haben wir noch Baustellenstau auf der A100 Richtung Wedding. Sind aktuell 10 Minuten mehr zwischen Weckstraße und Detmolder Straße. Ansonsten wünsche ich Ihnen eine gute Fahrt. Kommen Sie gut durch und kommen Sie gut an.
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14: Und hier gibt's jetzt volle Frauenpower. Gleich Madonna aus den 90ern mit The Power of Goodbye. Und jetzt Laura Branigan aus den 80er Jahren mit Self-Control.

0: bereits in Amsterdam für ordentlich Jubel und Gekreische gesorgt. Harry Styles, gerade mit As It Was, tourt im Moment durch Europa. Unter anderem ist er in dieser Woche in London unterwegs. Und es gibt Gerüchte, dass er nächstes Jahr dann auch endlich zu uns nach Berlin kommt. Sind wir gespannt. Sie haben Berlins beste Hits mit der meisten Abwechslung. Gleich von Bruno Mars. Der ist schon hier in Berlin in diesem Jahr, kommt mit Marry You um die Ecke. Und aus den 80ern können Sie sich gleich auf Starship freuen. Mit Sarah.
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4: Ich bin Dirk Zeitler. Die politisch motivierte Kriminalität hat im vergangenen Jahr einen neuen Höchststand erreicht. Die Polizei zählte bundesweit mehr als 85.000 Straftaten mit politischem Hintergrund, knapp 2% mehr als 2024.
5: Einen leichten Anstieg gibt es insgesamt bei den politisch motivierten Gewalttaten, von denen der größte Teil auf das Konto von Tätern aus dem rechten Spektrum geht. Aber auch links motivierte Kriminalität nimmt stark zu. Innenminister Dobrindt führt das unter anderem auf mehr Gewalt gegen Polizistinnen und Polizisten zurück. Laut BKA-Präsident Münch spitzt sich die gesellschaftliche Stimmung zu, das Fundament der Demokratie wird angegriffen. Wesentliche Treiber sind aus seiner Sicht soziale Medien, über die Hasshetze und Propaganda verbreitet werden. David Riemer, Nachrichtenredaktion.
4: Europas Drogenbanden setzen zunehmend Jugendliche für den Handel mit Rauschgift, aber auch für Gewalttaten ein. Junge Menschen, vor allem aus sozial benachteiligten Vierteln, würden von der Mafia sogar als Auftragskiller angeworben, heißt es im Jahresbericht der EU-Drogenagentur. Kriminelle Hintermänner stellten Planung, Waffen, Geld und Transport bereit. Nach der Obduktion und dem Transport von Teilen des als Timmy bekannten Buckelwals auf das Festland werden die Überreste des Tiers in einer dänischen Fabrik verwertet. Das bestätigte die Firma Daka Dänemark, die sich des Kadavers annimmt. Einige Knochen des Wals kommen aber wohl auch ins Museum.
6: Tonnenweise Walteile sind in Containern in der Fabrik im dänischen Randers angekommen. Da wird jetzt erst einmal genau sortiert, was man wozu noch gebrauchen kann. Das Wasser wird in den Fjord geleitet. Aus dem Fett wird Biodiesel. Knochen, Haut und Sehnen landen als Biomasse in einer Zementfabrik. Ein bisschen was soll die Öffentlichkeit aber auch von dem Buckelwal haben. Im Naturhistorischen Museum in Kopenhagen könnten künftig Walknochen zu sehen sein. Aus Skandinavien Julia Weschenbach.
4: Sophia und Noah sind in Deutschland weiter die beliebtesten Vornamen für Babys. Das zeigt eine Auswertung der Gesellschaft für deutsche Sprache für das Jahr 2025. Auch die beiden Jahre davor hatten Sophia und Noah schon vorne gelegen. Bei den Mädchen haben es außerdem Mia, Lina, Ella und Hanna in die Top 5 geschafft. Bei den Jungs folgt auf Noah der Vorname Matteo in verschiedenen Schreibvarianten, dann Theo, Leo und Emil.
7: Ja, und ganz vorne im Wetter mit dabei heute. Die Wolken, die bringen uns durch den Dienstagnachmittag hindurch. Heute Abend allerdings, zum späten Nachmittag heute Abend, da kommt dann nochmal die Sonne raus. Also der Tagesabschluss wird ganz schön. Trotzdem aktuell noch örtlich ein paar kleine Regentröpfchen mit dabei. 18 Grad die aktuelle Temperatur und auch morgen am Mittwoch viele dichte Wolken unterwegs. Sonne wird es nicht geben, Regenwolken. Die halten sich aber auch meist zurück bei Topwerten von um die 20 Grad. Ein bisschen Geduld auf der A115, Dreieck Nutetal Richtung Dreieck Funkturm zwischen Rastplatz Parforsheide und Rastplatz Zollamt Dreilinden. Da haben wir Stau wegen Bauarbeiten, aktuell 10 Minuten mehr. Dann Stadtring Richtung Wedding zwischen Wechsstraße und Detmolder Straße. Stau an der Baustelle 10 Minuten. Und noch eine Meldung von der Berliner S-Bahn. Wegen der Reparatur an einem Signal in Südkreuz kommt es auf den Linien S41, S46 und S47 zu Verspätungen. Die S41 verkehrt generell nur im 10-Minuten-Takt. Ihnen unterwegs eine gute, vor allem auch sichere Fahrt. Kommen Sie gut an.
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7: Ja, der Konflikt im Iran, der fährt gerade nochmal hoch, ein Frieden nicht so wirklich in Sicht, aber was das für uns hier bedeutet, für die Tankpreise vor allem, ob die jetzt nochmal steigen werden, darüber sprechen wir gleich. Unter anderem nach Marc Amber, gute Laune Musik, die gleich hier für Sie kommt, Belong Together.

0: Die Befürchtung ist groß. Steigen die Spritpreise wieder? Nach der erneuten Eskalation im Iran-Krieg sind die Börsen auf Talfahrt. Der Ölpreis steigt sprunghaft an. Also alles keine guten Nachrichten, keine gute Kombi. Gerade im Hinblick auch auf einen bald auslaufenden Tankrabatt hier bei uns. 98.2 Radio Paradiso. Das ist gerade Bruce Springsteen, Streets of Philadelphia. Zoe Tasovali aus der Paradiso-Redaktion. Zoe, bei all dem, was ich gerade aufgezählt habe, bei all den Umständen, sollte ich jetzt vielleicht noch schnell zur Tankstelle fahren und einmal kräftig voll tanken?
1: Ja, nicht unbedingt. Also viel wichtiger als der Tag ist oft die Uhrzeit. Das ist jetzt auch kein völlig neuer Tipp, aber gerade jetzt wieder aktuell. Laut ADAC sind die Preise morgens oft am höchsten. Im Laufe des Tages geht es dann meist nach unten. Wer erst am Abend tankt, kann pro Liter im Schnitt rund 13 Cent sparen. Wer zum Beispiel sein Auto voll tanken will, spart da sogar deutlich mehr. Das kann dann auch mal schnell ein Preis für einen Kaffee oder ein Eis sein.
0: Okay, und wo tanke ich denn am günstigsten? Einfach jetzt die nächste Tankstelle, die es so gibt, auf meiner Route ansteuern?
1: Ah, lieber nicht. Das kostet am Ende nur wieder Sprit. Besser sind Preis-Apps oder Vergleichsportale. Die zeigen ziemlich genau, wo es in der Nähe gerade am günstigsten ist. Mhm. Oft liegen zwischen zwei Tankstellen nur wenige Kilometer, aber mehrere Cent Preisunterschied.
0: Okay, und wenn jetzt der Sprit wirklich dauerhaft wieder teurer wird, was kann ich denn da auch selbst noch tun?
1: Da hilft tatsächlich der Fahrstil am meisten. Wer vorausschauend fährt, früher vom Gas geht und auf der Autobahn etwas langsamer unterwegs ist, verbraucht deutlich weniger Sprit. Gerade bei höheren Geschwindigkeiten steigt der Verbrauch stark an. Das ist jetzt kein spektakulärer Tipp, aber oft der, der am meisten Geld spart. Wer eine Gangschaltung fährt, sollte außerdem möglichst früh hochschalten und die Drehzahl niedrig halten. Und auch ein etwas höherer Reifendruck kann den Verbrauch senken.
0: Also wirklich alles die Dinge, die wir damals schon vor Jahren in der Fahrschule gelernt haben, sie stimmen. Also vielen Dank, Zoe, für die Infos. 98.2 Radio Paradiso, Man Without Hats, habe ich jetzt für Sie. The Safety Dance.

0: Am Donnerstag geht die WM offiziell los. Am Sonntag dann das erste Spiel der deutschen Nationalmannschaft. Und wie wir denn uns hier auch in Berlin Public Viewing technisch auf das Ganze vorbereiten, dazu gleich mehr bei Henrik Düster in Hauptstadt kompakt.
1: 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Die größten Worte der Menschheitsgeschichte. Albert Schweitzer ist bis heute ein Vorbild der Menschlichkeit. Er ist Wegbereiter humanitärer Hilfe und Vordenker für Frieden und Gerechtigkeit in der Welt. Aus einer seiner wichtigsten Schriften:
2: Was ein Mensch an Gütigkeit in die Welt hinausgibt, das arbeitet an den Herzen der Menschen und an ihrem Denken. Unsere törichte Schuld ist, dass wir nicht ernst zu machen wagen mit der Gütigkeit. Wir wollen immer wieder die große Last wälzen, ohne uns dieses Hebels zu bedienen, der unsere Kraft verhundertfachen kann. Eine unermessliche, tiefe Wahrheit liegt in dem Wort Jesu. Selig sind die Sanftmütigen, denn sie werden das Erdreich besitzen.
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13: Mit Henrik Düster. Guten Tag. Berlins regierender Bürgermeister Kai Wegner sieht die Abgeordnetenhauswahl im September als Richtungswahl für die Stadt. Im RBB betonte er, es gehe darum, wohin Berlin steuere. Trotz des holprigen Starts in das laufende Jahr zog er eine positive Bilanz der bisherigen 3 Regierungsjahre. Die Bürgerämter funktionierten wieder, man mache Fortschritte beim Wohnungsbau und das Land steige in der Bildungspolitik auf. Auf dem heutigen Landesparteitag in Neukölln soll Wegner erneut als Spitzenkandidat aufgestellt werden. Nach einem schweren Raubüberfall im Dezember 2024 in Lichtenberg hat die Staatsanwaltschaft Anklage gegen einen 35-jährigen Mann erhoben. Ihm wird gemeinschaftlicher Raub mit Todesfolge und gefährliche Körperverletzung vorgeworfen. Er soll gemeinsam mit drei Komplizen eine 56-jährige Mutter und ihren damals 22-jährigen Sohn in ihrer Wohnung gefesselt, geschlagen und ausgeraubt haben. Die Frau stürzte im Zuge des Überfalls aus dem 9. Stock und erlag ihren schweren Verletzungen. Der Tatverdächtige sitzt seit Ende Dezember vergangenen Jahres in Untersuchungshaft. Die Ermittlungen gegen die übrigen Täter dauern an. Der Ende vergangenen Jahres eingestellte Kulturzug nimmt im Herbst in veränderter Form wieder Fahrt auf. Wie die Initiatoren mithalten, verläuft die neue Strecke zwischen Berlin und Warschau mit Zwischenhalten, unter anderem in Frankfurt-Oder und Posen. Den Reisenden wird während der Fahrt ein zweisprachiges Kulturprogramm geboten. Das aus deutschen und polnischen Mitteln finanzierte Projekt findet anlässlich der Jubiläen der Städtepartnerschaft Berlin-Warschau sowie des deutsch-polnischen Nachbarschaftsvertrags statt. Berlin rüstet sich für das Auftaktspiel der deutschen Nationalmannschaft am Sonntag in Houston gegen den WM-Debütanten Curaçao. Da es in diesem Jahr keine Fanmeile am Brandenburger Tor gibt, weichen die Fans auf zahlreiche Kiezkneipen, Biergärten und Sonderlocations aus. Eine städtische Ausnahmeregelung lockert die Nachtruhe, sodass Spiele mit Anpfiff bis 22 Uhr auch im Außenbereich übertragen werden dürfen. Besondere Angebote gibt es unter anderem in der Bar Art Stalker, im Soda-Club, in der Kulturbrauerei sowie in der Schöneberger 12-Apostel-Kirche, wo die Partien live auf der Orgel begleitet werden.
14: Oh, danke schön, Jörg. 19 Grad, die aktuelle Temperatur. Sommer, Märchen, Wetter noch nicht ganz. Da sind noch ein paar zu viel Wolken unterwegs. Regen hält sich aber immerhin meist zurück. Örtlich können mal ein paar ganz kleine Tröpfchen runterkommen. Aber heute Abend, da kriegen wir noch mal einen schönen Tagesabschluss. Die Sonne setzt sich noch mal durch. Allerdings nicht morgen am Mittwoch. Da gibt es viele dichte Wolken, eine geschlossene Wolkendecke. Immerhin aber kein Regen bei Topwerten von um die 20 Grad. 10 Minuten Stau auf dem Stadtring Richtung Treptow zwischen Jakob-Kaiser-Platz und der Raststätte Abus. Ebenso auf dem Stadtring Richtung Wedding zwischen Wechsstraße und Detmolder Straße Stau an der Baustelle. Im Wedding ein bisschen Geduld auf der Seestraße Richtung Siemensstadt. In Malchow, Malchower Chaussee bis Dorfstraße 10 Minuten stadtauswärts. Und in Neukölln, da staut sich's auf der Hermannstraße und der Karl-Marx-Straße. Jeweils 10 Minuten Richtung Reuterkiez. Rummelsburg und Friedrichshain, Künersstraße, hier sind es 10 Minuten Richtung Altstralau. Und Oberschöneweide und Karlshorst, Treskoallee zwischen an der Wohlheide und Bobharderstraße gibt es Stau Richtung Tierpark. Ihnen unterwegs eine gute, vor allem auch sichere Fahrt. Kommen Sie gut an.
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14: Ein paar Mitbringsel, so nenne ich es mal, aus meinem Urlaub. Die hatte ich heute früh für meine lieben Kolleginnen und Kollegen in der Frühstücksrunde. Und zwar in Form von österreichischen Wörtern. Und die gab es dann zu erraten. Wir hören da gleich mal rein, wie es klang. Unter anderem nach Lola Young, Messi, nach Climby Fisher, Love Changes Everything. Auch wir machen uns jetzt Radio Paradiso. Schönen Dienstag, 14.34 Uhr.

0: getrommelt am Dienstagnachmittag gegen die Mittagsmüdigkeit. Chris Rea mit Julia, schön, dass Sie bei uns sind. Und aus den 90ern gehen wir gleich in die 80er. Dionne Warwick habe ich für Sie mit That's What Friends Are For. Gleich hier.
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2: Alle wieder zurück, auch ich aus dem Urlaub seit gestern und Fabi auch.
3: Ja.
2: Du hattest auch Urlaub letzte Woche.
3: Wir waren fast zusammen.
2: Wo bist du gewesen?
3: In der Steiermark in Österreich.
2: Ich war am Ende des Urlaubs auch in Österreich, davor in der Toskana. Und du warst aber länger ja in Österreich und deswegen hast du ein paar spannende Begriffe mitgebracht.
3: Ja, ne? Fand ich irgendwie witzig. Ich dachte schon, ich bringe mal ein bisschen typische Landessprachkost mit und habe ein paar Wörter für euch mit dabei. Ihr dürft mal raten, was die bedeuten.
2: Okay. Ja, sehr gerne.
3: Okay, ich versuche die auch österreichisch zu betonen. Alle Österreicher, die zuhören, bitte verzeiht mir. Was ist denn ein Zwutschgel?
2: Süß.
3: Ein Zwutschgel.
2: Ein
3: Beispielsatz. Mei schaut der kleine Zwutschgel aus so leid.
4: Was? Ich sag, oh, das ist ein Vogel, sage ich.
5: Ja,
4: irgendwas, was zwitschert. So zwitschern, zwitschern.
5: Ich habe jetzt ans Handy gedacht, so Smartphone.
2: Nee, ein kleines Kind vielleicht.
3: Oh, Thorsten, oh, tatsächlich. Oh, ja,
2: Thorsten.
3: Ja, ein Zwutschgel, ein kleines Kind.
5: Zwutschgel.
3: Das klingt so danach, süß, oder?
5: Ja.
3: Voll. Das könnte ein Zwutschgel vielleicht machen, klingt zumindest so, ein Planscherl.
5: Ein Planscherl.
4: Ja, schwimmen.
5: Planschen gehen.
2: Ne, also einem reinspringen vielleicht?
3: Mhm. Ja, ein bisschen zu leicht fast schon.
2: Ja,
4: ne? Ja,
2: ist zu leicht. Planschen.
3: Es ist ein Planschen.
2: Es ist.
3: Es ist passiert zwischen zwei Menschen.
4: Achso.
5: Ein Planschen, ein Vergnügen irgendwie. Aber das können,
3: es geht langsam in die Richtung.
5: Es geht in die Richtung.
3: Mhm. Mhm. Es ist eine Affäre.
2: Planschen. Okay.
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0: erreicht. Die Polizei zählte bundesweit mehr als 85.000 Straftaten mit politischem Hintergrund, knapp 2% mehr als 2024.
1: Einen leichten Anstieg gibt es insgesamt bei den politisch motivierten Gewalttaten, von denen der größte Teil auf das Konto von Tätern aus dem rechten Spektrum geht. Aber auch linksmotivierte Kriminalität nimmt stark zu. Innenminister Dobrindt führt das unter anderem auf mehr Gewalt gegen Polizistinnen und Polizisten zurück. Laut BKA-Präsident Münch spitzt sich die gesellschaftliche Stimmung zu, das Fundament der Demokratie wird angegriffen. Wesentliche Treiber sind aus seiner Sicht soziale Medien, über die Hasshetze und Propaganda verbreitet werden. David Riemer, Nachrichtenredaktion.
0: Ungeachtet einer Waffenruhevereinbarung greift das israelische Militär weiter im Südlibanon an. Bei einem Angriff am Stadtrand der Küstenstadt Tyros wurden nach vorläufigen Angaben des Gesundheitsministeriums mindestens 8 Menschen getötet und 32 weitere Personen verletzt. Aus libanesischen Sicherheitskreisen heißt es, rund um die Stadt käme es zu israelischem Beschuss. Sophia und Noah sind in Deutschland weiter die beliebtesten Vornamen für Babys. Das zeigt eine Auswertung der Gesellschaft für deutsche Sprache für das vergangene Jahr. Bei den Mädchen haben es außerdem Mia, Lina, Ella und Hanna in die Top 5 geschafft. Bei den Jungs folgt auf Noah der Vorname Matteo in verschiedenen Schreibvarianten, dann Theo, Leo und Emil.
2: Theo macht einen richtigen Sprung nach vorn, aber auch Emil klettert im Ranking. Doch unterm Strich kleben auf den Kita-Garderoben bei uns wohl doch eher die bekannten Namen. Bei den Mädels sind das neben Sophia, Mia, Lina und Ella, bei den Jungs klar Noah, aber auch Matteo und Leo ist im Kommen. Das hat aber wohl nichts mit dem aktuellen Papst zu tun. Kurze, prägnante Namen, sagen die Forscher, die sind im Trend. Claudia Wächter, Nachrichtenredaktion.
0: Zum Sport. Die Spannungen rund um das iranische Team bei der Fußball-WM halten an. Der iranische Fußballverband beklagt, dass den Fans aus dem Land kurzfristig das Ticketkontingent für die Spiele ihrer Teams in den USA entzogen worden sei. Er wirft dem WM-Mitgastgeber vor, die Anwesenheit iranischer Fans auf diesem Weg verhindern zu wollen. Viele Anhänger hätten bereits ihre Reise zur WM geplant und müssten diese nun absagen.
3: So schnell kann sich eine Wolkendecke auflösen. Große Lücken haben wir. Die Sonne kommt gut durch. Freundlich ist es. 19 Grad die aktuelle Temperatur. Bleibt dann heute auch so für den restlichen Nachmittag bis in den Abend hinein. Morgen am Mittwoch dann leider wieder viele dichte Wolken zurück. Und die Wolkendecke löst sich dann auch nicht auf. Die bleibt bestehen von früh bis spät. Dicht bewölkt, aber trocken bei Topwerten von 20 Grad. 10 Minuten extra Zeit einplanen auf dem Stadtring Richtung Treptow, Stau zwischen Jakob-Kaiser-Platz und der Raststätte Avus. Ebenso auf dem Stadtring Richtung Wedding zwischen Wechsstraße und Detmolder Straße, Stau an der Baustelle. Im Wedding Geduld auf der Seestraße Richtung Siemensstadt, in Malchow, Malchower Chaussee bis Dorfstraße stadtauswärts und in Neukölln staut sich's auf der Hermannstraße und der Karl-Marx-Straße jeweils 10 Minuten Richtung Reuterkiez. Rummelsburg und Friedrichshain, Künersstraße. Hier haben wir 10 Minuten Stau Richtung Altstralau. Und Oberschöneweide und Karlshorst, Treskoallee. Zwischen an der Wohlheide und Bopparder Straße sind es 10 Minuten Richtung Tierpark. Ihnen unterwegs eine gute, vor allem auch sichere Fahrt. Kommen Sie gut an.
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3: Handy am Steuer, das ist ein Riesenproblem hier bei uns in Deutschland. Das sagt der ADAC. Wie groß dieses Problem genau ist und warum die hohen Strafen auch nicht wirklich zu helfen scheinen, darüber spreche ich gleich mit der ADAC-Sprecherin Katharina Luca. Gleich nach Michael Patrick Kelly, den habe ich mit The One. Und das hier, France Gall, Ella, Ella.

0: Michael Patrick Kelly auf dem 98.2 Radio Paradiso, 10 Minuten nach 3. Und günstig ist es wirklich nicht. Wer mit dem Handy am Steuer erwischt wird, der muss mit mindestens 100 Euro Bußgeld und auch mit einem Punkt in Flensburg rechnen. Trotzdem ist das schnelle Nachrichtenlesen und das Handynutzen am Steuer weit verbreitet. Das zeigt eine aktuelle Untersuchung des ADAC. ADAC-Sprecherin Katharina Luca. Frau Luca, wie groß ist denn das Problem Handy am Steuer hier bei uns in Deutschland wirklich?
1: Es zeigt sich ganz klar, Handyverstöße sind kein Einzelfall, sondern ja eher Alltag im Straßenverkehr. In unserer Verkehrsbeobachtung in Städten mit dem Fokus auf dem fahrenden Verkehr haben knapp 3% der Autofahrer ihr Handy unerlaubt genutzt und immer noch 1,5% der Fahrradfahrer. Rechnet man das aber hoch auf Deutschland und das ganze Jahr, dann sprechen wir hier tatsächlich von einem dreistelligen Millionenbereich, einem hohen dreistelligen Millionenbereich. Die offiziell erfassten Zahlen von rund 400.000 Verstößen, die geahndet werden, sind damit nur die Spitze des Eisbergs.
0: Okay, aber 3,5%, das klingt ja zunächst mal nicht so besonders viel. Ist das wirklich dann so problematisch?
1: Auf den ersten Blick mögen 3 bzw. 1,5% nicht viel wirken. Tatsächlich ist es das aber. Denn im Straßenverkehr sind ständig viele Fahrzeuge unterwegs. Und wenn eben jeder 30. durch sein Handy abgelenkt ist, dann bedeutet das ein dauerhaft hohes Risiko für die Verkehrssicherheit. Ja. Diese wenigen Prozent führen im Alltag am Ende eben zu tausenden gefährlichen Situationen. Muss nicht immer was passieren. Gefährlich ist es trotzdem. Wer bei einer Geschwindigkeit von 50 km/h, also im städtischen Umfeld, 2 Sekunden auf sein Handy schaut, der fährt 28 Meter im Blind.
0: Ja, das ist auch mal gut zu wissen. Und was folgt jetzt aus Sicht des ADAC? Also was muss jetzt passieren?
1: Die Zahlen zeigen, dass das ein permanentes Problem im Straßenverkehr ist. In unserer begleitenden Umfrage haben über die Hälfte der Autofahrer angegeben, das Handy schon mal während der Fahrt genutzt zu haben. Also haben wir hier ein strukturelles Problem. Appelle alleine reichen nicht. Deshalb braucht es da womöglich mehr Kontrollen und eine bessere Erfassung von Verstößen, etwa durch Handyblitze, um am Ende eben die Dunkelziffer zu reduzieren. Gleichzeitig bleibt die wichtigste Botschaft: Finger weg vom Handy am Steuer. Schon wenige Sekunden können hier zu extrem gefährlichen Situationen führen.
0: Ja, wir hören es ja immer wieder, mehr dran halten ist auch jetzt dann wirklich mal das Gebot. Die Untersuchung des ADAC, die zeigt, da gibt es noch Luft nach oben. Also Augen auf die Straße, gutes Entertainment. Das gibt's nicht vom Handy, das gibt's hier von uns mit Berlins besten Hits und der meisten Abwechslung. Wet, wet, wet, love is all around. Die Zeit 13 Minuten nach 3.

0: Sandra, die 80er. Auf dem 98.2 Radio Paradiso. Und 2:0 hat Alba in der Halbfinalserie schon geführt. 3 Siege brauchen ja die Albatrosse, um ins Finale der deutschen Basketballliga einzuziehen. Und weil nach den 2 Siegen zu Beginn dann leider so ein Leistungseinbruch kam, steht es nun vor dem entscheidenden letzten Spiel heute Abend 2:2. Bamberg oder Berlin? Wer zieht ins Finale ein? Heute Abend entscheidet sich das Ganze in der Uber Arena. Anpfiff um 20.30 Uhr. Wir drücken den Albatrossen natürlich ganz, ganz fest die Daumen.
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0: Ja, für mich war es ein kleiner Lebenstraum, der in Erfüllung gegangen ist letztes Jahr mit dem NFL-Spiel hier bei uns in Berlin im Olympiastadion. Aber auch für Berlin hat sich das Ganze richtig, richtig gelohnt. Gleich eins der Themen bei Henrik Güster in Hauptstadt kompakt.
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2: Den Unvollkommenen gehört deine Liebe. In ihnen ist Raum, bei ihnen ist Zeit und wäre, selbst wenn sonst nichts bliebe, Platz für deine Vollkommenheit. Die auch von ihren Ängsten sprechen, die mit dem Standbein im Hier und Heute. Die sind deine Leute.
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13: Mit Henrik Düster. Guten Tag. Berlins Autofahrer und Radler tippen zu viel. Eine ADAC-Beobachtung zeigt, mit 3,6% bei Autofahrern und 1,5% bei Radfahrern liegt Berlin über dem Bundesdurchschnitt. Für die Untersuchung wurden laut dem ADAC Anfang März hier in Berlin 2.283 Autos an der Oberbaumbrücke in Kreuzberg und Friedrichshain sowie 2.777 Radfahrer an der Linienstraße in Mitte beobachtet. Bundesweit erfasst die Polizei jährlich 400.000 Verstöße. Die Dunkelziffer ist enorm. Das kirchliche Wohnungsunternehmen Hilfswerksiedlung baut in Bernau 104 barrierearme und bezahlbare Wohnungen. Es ist das größte Neubauvorhaben des Unternehmens seit 50 Jahren. Die 3 Mehrfamilienhäuser entstehen im hochenergieeffizienten Standard und sollen den angespannten Wohnungsmarkt im Berliner Umland entlasten. Das erste American Football Spiel im Berliner Olympiastadion war ein voller finanzieller Erfolg. Laut einer Studie brachte die Partie zwischen den Atlanta Falcons und den Indiana Colts der Hauptstadt einen gesamtwirtschaftlichen Ertrag von über 74 Millionen Euro. Die Fans gaben im Schnitt 373 Euro pro Tag aus. Berlin plant bis 2027 zwei weitere NFL-Spiele. Sophia und Mohammed bleiben die unangefochtenen Spitzenreiter in den Berliner Geburtsregistern. Wie die Gesellschaft für deutsche Sprache mitteilte, verteidigten beide Namen auch im vergangenen Jahr ihre Spitzenplätze. In Brandenburg sieht es anders aus. Dort führen Emilia und Theo die Hitliste der beliebtesten Vornamen an.
0: Dankeschön, Henrik. Ja, und das Wetter ist jetzt auch wieder der Hit. Die Sonne kommt raus, die Wolken haben ein bisschen Platz gemacht. So kann es bleiben und so bleibt es heute auch bis in den Abend hinein. 19 Grad die aktuelle Temperatur, bleibt aber leider nicht so schön. Morgen am Mittwoch schon wieder viele dichte Wolken zurück. Regen gibt es aber erstmal nicht und die Topwerte erwarten wir bei um die 20 Grad. 10 Minuten Stau weiter auf dem Stadtring Richtung Treptow zwischen Jakob-Kaiser-Platz und Raststätte Avus und auch Geduld auf dem Stadtring Richtung Wedding. Zwischen Wexstraße und Detmolder Straße haben wir Stau an der Baustelle, 20 Minuten und nochmal 15 Minuten Geduld auch vor der Abfahrt Treptow. In Wedding staut sich's auf der Seestraße Richtung Siemensstadt, in Malchow, Malchower Chaussee bis Dorfstraße. 10 Minuten Stau statt auswärts. Dann Neukölln, Hermannstraße und Karl-Marx-Straße, jeweils 10 Minuten Stau Richtung Reuterkiez, Rummelsburg und Friedrichshain, Künersstraße. Hier sind es 10 Minuten Richtung Altstralau und nochmal 10 Minuten in Oberschöneweide und Karlshorst auf der Treskoallee. Zwischen an der Wohlheide und Bobharder-Straße staut sich's Richtung Tierpark. Ihnen unterwegs eine gute, vor allem auch sichere Fahrt. Kommen Sie gut an.
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0: Freitickets für Calum Scott. Morgen Abend hier bei uns in Berlin in der Max-Schmeling-Halle. Die gab es heute früh bei uns in der Morningshow. Willkommen bei Thorsten Wittke zu Gewinn und wer sich darüber mal so richtig schön gefreut hat. Da hören wir gleich nochmal rein. Direkt nach OMD, Pandora's Box und das sind die 80er, Mr. Lionel Richie. All Night Long. Die Zeit, 3 Minuten nach 3:30.

0: Aus den ganz, ganz frühen 90ern, OMD, Pandora's Box, 19 Minuten vor 4. Schönen Dienstagnachmittag.
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Foreigner, say you will. Auf dem 98.2 Radio Paradiso. Berlins beste Hits mit der meisten Abwechslung. Für ihren Dienstagnachmittag jetzt mit Adele. 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

0: Die Polizei dabei von einem rechten Motiv aus. Die linksmotivierten Gewalttaten stiegen aber stark an. Morgen treffen Arbeitgeber und Gewerkschaften mit den Spitzen von Union und SPD im Koalitionsausschuss zu Beratungen über Reformen zusammen. Dabei geht es auch um die Rente und wie sie künftig finanziert werden soll. Arbeitgeberpräsident Dulger sagte, bei den Rentenerhöhungen müsse dringend Tempo herausgenommen werden.
1: Zum 1. Juli werden die Renten noch einmal deutlich um mehr als 4% erhöht. Den Beitragszahlern sei es nicht zu vermitteln, dass die Altersbezüge damit stärker steigen sollen als Löhne und Preise, so Arbeitgeberpräsident Dulger. Er warnt vor noch mehr Belastungen und Beitragssätzen für die Rente von 20%. Finanzminister Klingbeil ist mit Blick auf die Rentenreform optimistisch. Er unterstützt einen Vorschlag des Deutschen Gewerkschaftsbunds für verpflichtende Betriebsrenten für Arbeitnehmer als zusätzliche Altersvorsorge. Katrin Müller, Nachrichtenredaktion.
0: Sophia und Noah sind in Deutschland weiter die beliebtesten Vornamen. Das zeigt eine Auswertung der Gesellschaft für deutsche Sprache für das vergangene Jahr. Bei den Mädchen haben es außerdem Mia, Lina, Ella und Hanna in die Top 5 geschafft. Bei den Jungs folgt auf Noah der Vorname Matteo, dann Theo, Leo und Emil.
2: Theo macht einen richtigen Sprung nach vorn, aber auch Emil klettert im Ranking. Doch unterm Strich kleben auf den Kita-Garderoben bei uns wohl doch eher die bekannten Namen. Bei den Mädels sind das neben Sophia, Mia, Lina und Ella, bei den Jungs klar Noah, aber auch Matteo und Leo ist im Kommen. Das hat aber wohl nichts mit dem aktuellen Papst zu tun. Kurze, prägnante Namen, sagen die Forscher, die sind im Trend. Claudia Wächter, Nachrichtenredaktion.
0: Deutschland ist wieder Nettoexporteur von Strom. Im ersten Quartal sanken die Stromimporte um 15,5%, während die Exporte ins Ausland um gut 20% steigen. Unterm Strich stand ein Überschuss von über 3 Milliarden Kilowattstunden. Dabei stammte über die Hälfte aus erneuerbaren Energien wie Wind und Solar.
3: Und Solarstrom können wir auch jetzt produzieren. Die Sonne scheint, die Wolken haben große Lücken gemacht. 19 Grad die aktuelle Temperatur, angenehmes und schönes Wetter haben wir. Und das begleitet uns jetzt auch in den Feierabend hinein und durch den kommenden Abend hindurch. Morgen am Mittwoch dann aber leider wieder viele dichte Wolken zurück. Regen gibt's aber erstmal nicht bei Top-Temperaturen von um die 20 Grad am Donnerstag. Dann wechselhaftes Wetter, einige Wolken zwischendurch, ein paar kleine Regentröpfchen möglich bei Top-Werten von 17 bis 19 Grad. 20 Minuten Stau auf dem Stadtring Richtung Treptow zwischen Hohenzollerndamm und Gradestraße und nochmal 10 Minuten zwischen Jakob-Kaiser-Platz und der Abus. Auf dem Stadtring Richtung Wedding staut sich's zwischen Wechsstraße und Detmolder Straße an der Baustelle und nochmal 15 Minuten Geduld brauchen Sie auch an der Abfahrt Treptow. Im Wedding Stau auf der Seestraße Richtung Siemensstadt, in Malchow, Malchower Chaussee bis Dorfstraße 10 Minuten stadtauswärts und in Neukölln Geduld einmal auf der Heerstraße und auch auf der Karl-Marx-Straße jeweils 10 Minuten Richtung Reuterkiez. Rummelsburg und Friedrichshain, Künersstraße, hier sind es 10 Minuten Richtung Altstralau und Oberschöneweide und Karlshorst, Treskow-Allee. Aktuell noch 10 Minuten Stau Richtung Tierpark. Unterwegs eine gute, vor allem auch sichere Fahrt. Kommen Sie gut an.
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3: Und heute kam er raus, der Glücksatlas der Großstädte hier in Deutschland. 40 Städte wurden befragt und auf welchem Platz Berlin da gelandet ist, wie glücklich wir hier im Vergleich sind. Da schauen wir gleich mal drauf. Nach Beyoncé, Texas Hold'em und Pat Benatar habe ich jetzt Love is a Battlefield. Schönen Dienstag!

0: Wie glücklich sind wir Berlinerinnen und Berliner in unserer Stadt? Im Vergleich nicht so wirklich, das kann man sagen. 40 Großstädte in ganz Deutschland wurden befragt und Berlin liegt da nur auf Platz 35. Sinn 98.2 Radio Paradiso, das gerade Beyoncé mit Texas Hold'em. Professor Bernd Raffelhüschen, der hat die Studie zum Glücksatlas in den Städten wissenschaftlich begleitet. Herr Professor Raffelhüschen, Berlin ist ganz schön weit hinten, Platz 35, finde ich ein bisschen überraschend weit. Wie werden diese Rankings denn eigentlich ermittelt?
1: Wir befragen jedes Jahr knapp 10.000 Menschen und diese 10.000 Menschen in den Städten sagen uns auf der Skala von 0 bis 10, wie zufrieden seid ihr eigentlich dort in der Stadt? Und zwar subjektiv in ihrer Einschätzung. Dann schauen wir uns an, wie die objektiven Lebensumstände sind und vergleichen diese objektiven Lebensumstände, Versorgung nach der Gesundheitsversorgung, nach der Versorgung mit öffentlichen Gütern, nach der Versorgung mit Infrastruktur, wie schnell bin ich in der Stadt, wie schnell bin ich an meiner Arbeitsstelle etc. Mhm. Diese objektiven Rankings vergleichen wir dann mit den subjektiven Einschätzungen und die sind manchmal bestätigend und manchmal auch komplett konträr.
0: Okay, ziemlich bestätigend ist es beim Gewinner dieses Jahr Erfurt. Auch das muss ich sagen, finde ich so ein bisschen überraschend.
1: Erfurt ist wirklich ein Überraschungssieger, ganz überraschend nicht, weil Erfurt immer oben schwamm und es war immer die Spitzenstadt aus dem Osten. Ostdeutsche Großstädte sind nicht besonders zufriedene Städte, wobei natürlich bei Erfurt auch die Kleinheit eine Rolle spielt. Also je kleiner eine Stadt ist, desto zufriedener sind die Menschen eigentlich, wobei klein in diesem Fall natürlich kleine Großstadt heißt.
0: Ja, und darin könnte dann ja auch begründet sein, warum wir hier in Berlin wirklich nur auf Platz 35 von 40 liegen. Ich glaube, bei uns hat ja auch niemand irgendwie einen kurzen Weg zur Arbeit. Aber vielen Dank, Herr Professor Raffelhüschen, für die Infos zum heute veröffentlichten Glücksatlas der Großstädte in Deutschland. Sinn 98.2 Radio Paradiso Musik zum Weiterglücklichsein gibt's jetzt auch von Simply Red mit Stars. Wetter genießen, Dienstag genießen, die Zeit 13 Minuten nach 4.

Aber One of Us auf dem 98.2 Radio Paradiso. Und wenn Sie regelmäßig mit der S-Bahn unterwegs sind, dann sollten Sie in den nächsten Wochen ein bisschen mehr Zeit einplanen, vor allem im Südosten. Ab Freitagabend wird da auf mehreren Strecken nämlich gebaut und das hat es auch wirklich in sich. Bis zum 6. Juli fahren dann zwischen Alt-Glienicke, Grünau, Spindlersfeld, Schöneweide und Baumschulenweg keine S-Bahnen. Hintergrund ist die Modernisierung des elektrischen Stellwerks in Schöneweide. Betroffen sind dann die Linien S8, S85, S46, S47 und auch die S9. Wenn Sie regelmäßig in diesem Bereich unterwegs sind, dann auf jeden Fall vor der Fahrt noch einen Blick auf die aktuelle Verbindung werfen und auf jeden Fall auch den Ersatzverkehr einplanen. Ab Freitag geht's los, dann heißt es durchhalten bis zum 6. Juli.

0: Arzt gehen morgen am Mittwoch nicht ganz so einfach hier bei uns in Berlin. Da bleiben nämlich einige Arztpraxen geschlossen. Warum genau? Gleich eins der Themen bei Henrik Düster in Hauptstadt kompakt.
1: 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Die größten Worte der Menschheitsgeschichte. Der Apple-Gründer Steve Jobs hat mit seinen Erfindungen die Welt revolutioniert. Dabei hat er nie ein Universitätsstudium beendet. 2005 hält er vor Absolventen der Stanford-Universität seine persönlichste Rede.
2: Eure Zeit ist begrenzt. Vergeudet die Zeit nicht, indem ihr das Leben anderer lebt. Tappt nicht in die Falle von Dogmen. Das wäre ein Leben nach dem Denken anderer Leute. Lasst den Lärm der anderen Meinung nicht eure innere Stimme übertönen. Und ganz wichtig, habt den Mut, eurem eigenen Herzen und Eingebungen zu folgen. Alles andere ist zweitrangig. Bleibt hungrig, bleibt unangepasst.
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0: Mit Henrik Düster. Guten Tag. Hier in Berlin bleiben morgen viele Arztpraxen geschlossen. Die Kassenärztliche Vereinigung meldet über 2000 Anmeldungen für einen Protest- und Fortbildungstag. Vor allem Kinder- und Jugendpraxen dürften größtenteils zubleiben. Die Mediziner protestieren damit gegen das geplante Spargesetz von Bundesministerin Wagen, das Kürzungen in Milliardenhöhe vorsieht. Die Verbände warnen vor längeren Wartezeiten und Leistungskürzungen. Für Notfälle sind die Notdienstpraxen an mehreren Berliner Kliniken geöffnet. Das Berliner Landgericht hat das Rekordbußgeld gegen den Immobilienkonzern Deutsche Wohnen wegen Datenschutzverstößen drastisch reduziert. Statt der 2019 verhängten 14,5 Millionen Euro muss das Unternehmen jetzt nur noch 900.000 Euro zahlen. Das Gericht begründete das mildere Urteil mit der hohen Kooperationsbereitschaft des Konzerns. Die Behörde hatte der Deutschen Wohnen vorgeworfen, sensible Mieterdaten jahrelang unzulässig gespeichert zu haben. Das Urteil selbst ist noch nicht rechtskräftig. Brandenburg und Berlin wollen Unternehmen künftig Flächen für die Erprobung von Drohnen und Fluggeräten bereitstellen. Brandenburgs Ministerpräsident Woidke brachte dafür ehemalige Truppenübungsplätze ins Gespräch, während Berlins Regierungschef Wegner den alten Flughafen Tegel für einen möglichen Verteidigungstechnologie-Campus vorschlug. Hintergrund ist der Ausbau von Abwehrsystemen gegen zivile und militärische Drohnenbedrohungen. Das 16-jährige Hertha-Juwel Kenneth Eichhorn hat dem FC Liverpool offenbar eine Absage erteilt. Grund dafür sind unter anderem die strengen Brexit-Regeln für Jugendtransfers nach England. Nach dem Ausstieg von Bayern München läuft nun alles auf einen Deal zwischen Leverkusen und Leipzig hinaus. Beide Vereine sind bereit, die geforderten 20 Millionen Euro Ablöse zu zahlen. Eine Entscheidung soll bis zum 15. Juni fallen.
13: Dankeschön, Henrik. Und wenn die Sonne rauskommt, wird es auch gleich mal direkt wärmer. 21 Grad, so schnell ist das Thermometer jetzt von 19 geklettert. Es bleibt weiter freundlich für den Rest des Tages. Sonne und Wolken wechseln sich ab, Regenwolken sind nicht mehr mit dabei. Aber dichte Wolken kommen zurück und zwar morgen am Mittwoch. Da kommt keine Sonne durch, es bleibt ziemlich grau, aber meist trocken bei Topwerten von 20 Grad. Auf dem Stadtring Richtung Treptow bisschen Geduld. Einmal zwischen Hohenzollerndamm und Gradestraße und auch zwischen Jakob-Kaiser-Platz und der Abus jeweils 10 Minuten mehr. Dann Stadtring Richtung Wedding zwischen Wechsstraße und Detmolder Straße haben wir Baustellenstau, 15 Minuten und 10 Minuten im Wedding auf der Seestraße Richtung Siemensstadt. In Malchow bisschen Geduld, Malchower Chaussee bis Dorfstraße stadtauswärts. In Neukölln 10 Minuten auf der Hermannstraße und der Karl-Marx-Straße Richtung Reuterkiez. In Rummelsburg und Friedrichshain Stau auf der Künersstraße Richtung Altstralau und Oberschöneweide und Karlshorst, Treskow Allee. Hier sind es 10 Minuten Richtung Tierpark. Ihnen unterwegs eine gute, vor allem auch sichere Fahrt. Kommen Sie gut an.
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13: Starke und bleibende Beziehungen, die wachsen nicht im perfekten Urlaub, sondern an ganz anderen Orten. Und wo genau? Darum geht's gleich bei Beziehungscoach Hergen von Hochding hier in der Coaching-Etage. Unter anderem nach David Bowie und der Pat Metheny Group. Die habe ich jetzt. This is not America.

0: Song, der durch Social Media nochmal richtig durch die Decke ging. Turn the Lights Off. Schönen Dienstagnachmittag. Aus den aktuellen Gefilden gehen wir dann gleich in die 90er. Wir gehen zu den Bee Gees gleich hier mit Alone.
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2: Ich habe da jemanden. Wenn Menschen von einer glücklichen Beziehung träumen, denken sie oft an die ganz großen Gefühle. An Romantik, Leidenschaft, an besondere Momente zu zweit. Fragt man jedoch Paare, die 40 oder 50 Jahre miteinander verbracht haben, erzählen die häufig etwas ganz anderes. Sie sprechen von schwierigen Zeiten, von Krankheiten, die plötzlich ins Leben kamen, von beruflichen Krisen und von Sorgen um die Kinder, von Verlusten, die niemand geplant hatte. Sie fassen das oft in einem schlichten Satz zusammen. Damals warst du für mich da. Liebe zeigt sich im Alltag oft viel weniger spektakulär, als wir es aus Filmen und Liebesliedern kennen. Sie zeigt sich in der Fähigkeit, auch füreinander da zu sein, wenn das Leben eben gerade mal nicht glänzt. Die wirklich tragenden Erinnerungen entstehen häufig an ganz anderen Orten als in den geschönten Posts aus dem letzten Urlaub. Im Wartezimmer einer Klinik, bei einer nächtlichen, schwierigen Entscheidung am Küchentisch oder an einem Tag, an dem einer von ihnen kaum noch Kraft hatte und der andere einfach da geblieben ist. Vertrauen gewinnen sie nicht durch große Versprechen. Es wächst durch viele kleine Erfahrungen, durch Verlässlichkeit und Zugewandtheit. Wenn sie das Gefühl haben, sich aufeinander verlassen zu können. Die Forschung bestätigt, wie wichtig solche Erfahrungen sind. Menschen, die vertrauensvolle Beziehungen pflegen, leben gesünder, sind widerstandsfähiger und erleben ihr Leben auch noch als erfüllender. Genau genommen wünschen wir uns doch gar nicht die perfekte Beziehung. Wir wünschen uns einen Menschen, bei dem wir sicher sind, wenn es wirklich darauf ankommt, dann bin ich nicht allein. Der Schriftsteller Ralph Waldo Emerson hat es gut auf den Punkt gebracht. Der einzige Weg, einen Freund zu haben, ist der, selbst einer zu sein.
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2: Und wenn Sie eine persönliche Beratung wünschen, schreiben Sie mich gerne an unter www.beziehungscoach-berlin.de.

Gute Laune Musik. Billy Joel auf W98.2 Radio Paradiso. Und Hochspannung gibt's heute Abend nochmal in der Uber Arena. Alba Berlin hat da nämlich heute ein Do-or-Die-Spiel vor sich gegen Bamberg. Der Gewinner des Spiels zieht ins Finale der deutschen Basketball-Liga ein. Also ein Alles-oder-Nichts-Spiel. Wir drücken ganz, ganz fest die Daumen für die Albatrosse. Los geht's heute Abend um 20.30 Uhr. Zu An- und Abfahrt dementsprechend mehr Verkehr rund um die Arena und rund ums Ostkreuz einplanen.

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10: Ich bin Dirk Zeitler. Beim 500 Milliarden Euro Sondervermögen für Investitionen in die Infrastruktur gibt es aus Expertensicht Handlungsbedarf. Ein Beirat für das Programm.

0: mehr Mittel bekommen, wer bummelt, weniger. Ronny Tochau, Nachrichtenredaktion.
1: Innenminister Dobrindt und BKA-Chef Münch haben heute Vormittag die Statistik zu politisch motivierter Kriminalität vorgestellt. Mit fast 86.000 Fällen haben die politisch motivierten Straftaten dabei im vergangenen Jahr einen neuen Höchststand erreicht. Bei den meisten geht die Polizei dabei von einem rechten Motiv aus. Die linksmotivierten Gewalttaten stiegen aber stark an. Harsche US-Visa-Bestimmungen trüben die WM-Vorfreude. Dem Schiedsrichter Omar Artan aus Somalia wurde die Einreise verweigert und auch die Fans sind offenbar betroffen.
2: Afrikas prominentester Schiedsrichter reist zurück nach Mogadischu. Somalia gehört zu den Ländern, die nach einer von Präsident Trump verhängten Regelung unter einem generellen Einreiseverbot stehen. Auch Spieler aus der Schweiz, dem Irak, Iran und sogar Fans aus Schottland hatten Einreiseprobleme. FIFA-Präsident Infantino protestiert und stellt den reibungslosen Ablauf des Turniers in Frage. Das US-Außenministerium erklärt, dass man kooperativ sein wolle, die Bestimmungen aber ohne Ausnahmen durchsetzen werde. Aus den USA, Tina Eck.
1: Sophia und Noah sind in Deutschland weiter die beliebtesten Vornamen für Babys. Das zeigt eine Auswertung der Gesellschaft für deutsche Sprache für das Jahr 2025. Bei den Mädchen haben es außerdem Mia, Alina, Ella und Hanna in die Top 5 geschafft. Bei den Jungs folgt auf Noah der Vorname Matteo, dann Theo, Leo und Emil.
3: Ja, schöne Namen und schönes Wetter, das haben wir jetzt auch noch zum Feierabend. Die Sonne kommt raus, macht ja, gute Laune, das Wetter. So, die Wolken machen Platz, Regen gibt's auf jeden Fall nicht mehr und die Temperaturen angenehm. 20 Grad messen wir im Moment. 20 Grad dann auch morgen die Tagestop-Temperatur für den Mittwoch. Sonnig wird's aber nicht. Viele dichte Wolken bringen uns hier durch den Tag hindurch und in der Nacht zum Donnerstag, da gibt's dann auch nochmal etwas Regen. 10 Minuten Geduld auf dem Stadtring Richtung Treptow zwischen Hohenzollerndamm und Gradestraße. Ebenso zwischen Jakob-Kaiser-Platz und Avus hier nochmal 10 Minuten mehr. Stadtring Richtung Wedding zwischen Wechsstraße und Detmolder Straße gibt es Stau an der Baustelle. 10 Minuten und nochmal 15 Minuten Geduld brauchen Sie auch an der Abfahrt Treptow. Im Weddingstau auf der Seestraße 10 Minuten Richtung Siemensstadt, in Malchow, Malchower Chaussee bis Dorfstraße stadtauswärts, in Neukölln auf der Hermannstraße und der Karl-Marx-Straße Richtung Reuterkiez, in Friedrichshain und Fempfuhl Geduld auf der Landsberger Allee stadtauswärts, in Rummelsburg und Friedrichshain auf der Künastraße Richtung Altstralau und in Oberschöneweide und Karlshorst auf der Treskoallee 20 Minuten Stau Richtung Tierpark. Ihnen unterwegs eine gute, vor allem auch sichere Fahrt. Kommen Sie gut an.
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3: Ja, der Konflikt im Iran, der fährt gerade noch mal hoch. Ein Frieden nicht wirklich in Sicht. Aber was bedeutet das denn für die Tankpreise hier bei uns? Werden die jetzt noch mal steigen? Darüber sprechen wir gleich, unter anderem nach Taylor Swift. Die gibt's gleich mit The Fate of Ophelia. Und das hier, das Alan Parsons Project. Das sind die frühen 80er mit Eye in the Sky. Die Zeit, 5 Minuten nach 5.

0: Die Befürchtung ist groß, steigen die Spritpreise wieder. Nach der erneuten Eskalation im Irankrieg sind die Börsen auf Talfahrt und der Ölpreis, der steigt sprunghaft an. Keine gute Kombi, gerade auch mit Hinblick auf einen bald auslaufenden Tankrabatt hier bei uns. Sie 98.2 Radio Paradiso, das gerade Roxette, Crash, Boom, Bang. Zoe Tasovali aus der Paradiso-Redaktion. Zoe, bei all dem, was ich gerade aufgezählt habe, bei all den Umständen, sollte ich vielleicht jetzt nochmal schnell zur Tankstelle fahren und einmal voll tanken?
1: Ja, nicht unbedingt. Also viel wichtiger als der Tag ist oft die Uhrzeit. Das ist jetzt auch kein völlig neuer Tipp, aber gerade jetzt wieder aktuell. Laut ADAC sind die Preise morgens oft am höchsten. Im Laufe des Tages geht es dann meist nach unten. Wer erst am Abend tankt, kann pro Liter im Schnitt rund 13 Cent sparen. Wer zum Beispiel sein Auto voll tanken will, spart da sogar deutlich mehr. Das kann dann auch mal schnell ein Preis für einen Kaffee oder ein Eis sein.
0: Das geht dann quasi aufs Haus. Und wo tanke ich denn am günstigsten? Einfach jetzt die nächste Tankstelle ansteuern?
1: Ah, lieber nicht. Das kostet am Ende nur wieder Sprit. Besser sind Preis-Apps oder Vergleichsportale. Die zeigen ziemlich genau, wo es in der Nähe gerade am günstigsten ist. Oft liegen zwischen zwei Tankstellen nur wenige Kilometer, aber mehrere Cent Preisunterschied.
0: Okay, und wenn jetzt der Sprit wirklich dauerhaft teurer wird, was kann ich dann selbst noch tun?
1: Da hilft tatsächlich der Fahrstil am meisten. Wer vorausschauend fährt, früher vom Gas geht und auf der Autobahn etwas langsamer unterwegs ist, verbraucht deutlich weniger Sprit. Gerade bei höheren Geschwindigkeiten steigt der Verbrauch stark an. Das ist jetzt kein spektakulärer Tipp, aber oft der, der am meisten Geld spart. Wer eine Gangschaltung fährt, sollte außerdem möglichst früh hochschalten und die Drehzahl niedrig halten. Und auch ein etwas höherer Reifendruck kann den Verbrauch senken.
0: Also wirklich die Dinge, die wir damals vor Jahren schon in der Fahrschule gelernt haben, die scheinen zu stimmen. Dankeschön, Zoe, für die Infos.

0: Public Viewing, das gehört zur WM einfach fest mit dazu. Diesmal nicht ganz so einfach. Viele Spiele finden in der Nacht statt. Aber wie wir uns hier in Berlin dann auf die Spiele vorbereiten, gerade auch von der deutschen Mannschaft, dazu gleich mehr bei Henrik Düster in Hauptstadt kompakt.
1: 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Die größten Worte der Menschheitsgeschichte. Kein deutsches Gedicht wurde so oft gedruckt wie »Der Mond ist aufgegangen«. Der Dichter Matthias Claudius schrieb die 7 Strophen vermutlich 1778 in Hamburg-Wandsbek. Später wurde das Gedicht vielfach vertont. Hier die 3. Strophe des Gedichts.
2: Seht ihr den Mond dort stehen? Er ist nur halb zu sehen und ist doch rund und schön. So sind wohl manche Sachen, die wir getrost belachen, weil unsere Augen sie nicht sehen.
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0: Mit Henrik Düster. Guten Tag. Berlins regierender Bürgermeister Kai Wegner sieht die Abgeordnetenhauswahl im September als Richtungswahl für die Stadt. Im RBB betonte er, es gehe darum, wohin Berlin steuere. Trotz des holprigen Starts in das laufende Jahr zog er eine positive Bilanz der bisherigen 3 Regierungsjahre. Die Bürgerämter funktionierten wieder, man mache Fortschritte beim Wohnungsbau und das Land steige in der Bildungspolitik auf. Auf dem heutigen Landesparteitag in Neukölln soll Wegner erneut als Spitzenkandidat aufgestellt werden. Nach einem schweren Raubüberfall im Dezember 2024 in Lichtenberg hat die Staatsanwaltschaft Anklage gegen einen 35-jährigen Mann erhoben. Ihm wird gemeinschaftlicher Raub mit Todesfolge und gefährliche Körperverletzung vorgeworfen. Er soll gemeinsam mit 3 Komplizen eine 56-jährige Mutter und ihren damals 22-jährigen Sohn in ihrer Wohnung gefesselt, geschlagen und ausgeraubt haben. Die Frau stürzte im Zuge des Überfalls aus dem 9. Stock und erlag ihren schweren Verletzungen. Der Tatverdächtige sitzt seit Ende Dezember vergangenen Jahres in Untersuchungshaft. Die Ermittlungen gegen die übrigen Täter dauern an. Der Ende vergangenen Jahres eingestellte Kulturzug nimmt im Herbst in veränderter Form wieder Fahrt auf. Wie die Initiatoren mithalten, verläuft die neue Strecke zwischen Berlin und Warschau mit Zwischenhalten, unter anderem in Frankfurt-Oder und Posen. Den Reisenden wird während der Fahrt ein zweisprachiges Kulturprogramm geboten. Das aus deutschen und polnischen Mitteln finanzierte Projekt findet anlässlich der Jubiläen der Städtepartnerschaft Berlin-Warschau sowie des deutsch-polnischen Nachbarschaftsvertrags statt. Berlin rüstet sich für das Auftaktspiel der deutschen Nationalmannschaft am Sonntag in Houston gegen den WM-Debütanten Curaçao. Da es in diesem Jahr keine Fanmeile am Brandenburger Tor gibt, weichen die Fans auf zahlreiche Kiezkneipen, Biergärten und Sonderlocations aus. Eine städtische Ausnahmeregelung lockert die Nachtruhe, sodass Spiele mit Anpfiff bis 22 Uhr auch im Außenbereich übertragen werden dürfen. Besondere Angebote gibt es unter anderem in der Bar Art Stalker, im Soda-Club, in der Kulturbrauerei sowie in der Schöneberger 12-Apostel-Kirche, wo die Partien live auf der Orgel begleitet werden.
12: Dankeschön, Henrik. Und so ein Wetter wie jetzt, das wäre wirklich perfekt für den Sonntagabend. 19 Uhr geht's los, das Deutschlandspiel gegen Curaçao. Sonne scheint, die Sonne scheint. Große Lücken in der Wolkendecke. Die Temperaturen super angenehm. 21 Grad haben wir im Moment. Die tiefsten Werte heute Nacht zwischen 11 und 14 Grad. Es bleibt wechselnd bewölkt, aber trocken. Morgen am Mittwoch dann viele dichte Wolken zurück. Die Sonne, die wird es dann nicht zu uns durchschaffen. Bleibt aber weiter regenfrei bei Topwerten von um die 20 Grad. 10 Minuten Stau auf dem Stadtring Richtung Treptow, einmal zwischen Hohenzollerndamm und Gradestraße und auch zwischen Jakob-Kaiser-Platz und Avus. Auf dem Stadtring Richtung Wedding Stau zwischen Wechsstraße und Detmolder Straße an der Baustelle und nochmal 15 Minuten Geduld brauchen Sie an der Abfahrt Treptow. Im Westen Stau Königin-Elisabeth-Straße Richtung Siemensstadt, im Wedding auf der Seestraße ebenso Richtung Siemensstadt 10 Minuten und auch in Malchow 10 Minuten, Malchow-Chaussee bis Dorfstraße Stadt auswärts. In Neukölln staut sich's auf der Hermannstraße und der Karl-Marx-Straße Richtung Reuter-Kiez, in Friedrichshain und Fenpfuhl auf der Landsberger Allee Stadt auswärts, in Rummelsburg und Friedrichshain auf der Künersstraße Richtung Alt-Stralau und in Oberschöneweide und Karlshorst auf der Treskow-Allee 20 Minuten Richtung Tierpark. Ihnen unterwegs eine gute, vor allem auch sichere Fahrt. Kommen Sie gut an.
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12: Ein paar Mitbringsel aus meinem Urlaub. Die hatte ich für meine lieben Kolleginnen und Kollegen heute früh bei uns in der Morningshow, in der Frühstücksrunde, und zwar in Form von österreichischen Wörtern zum Erraten. Hören wir gleich mal rein. Unter anderem nach Tina Turner, die gibt's jetzt. What's Love Got to Do With It?

0: Leonie, by your side, Ihnen einen schönen Dienstagfeierabend.
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2: Alle wieder zurück, auch ich aus dem Urlaub seit gestern und Fabi auch.
3: Ja.
2: Du hattest auch Urlaub letzte Woche.
3: Wir waren fast zusammen.
2: Wo bist du gewesen?
3: In der Steiermark in Österreich.
2: Ich war am Ende des Urlaubs auch in Österreich, davor in der Toskana. Und du warst aber länger ja in Österreich und deswegen hast du ein paar spannende Begriffe mitgebracht.
3: Ja, fand ich irgendwie witzig. Ich dachte schon, ich bringe mal ein bisschen typische Landessprachkost mit und habe ein paar Worte, Wörter für euch mit dabei. Ihr dürft mal raten, was sie bedeuten.
2: Okay. Ja, sehr gerne.
3: Okay, ich versuche die auch österreichisch zu betonen. Alle Österreicher, die zuhören, bitte verzeiht mir. Was ist denn ein Zwutschgel?
2: Süß.
3: Ein Zwutschgel.
2: Ein Zwutschgel.
3: Beispielsatz. Mei schau de kleine Zwutschgel aus so lieb.
4: Was? Ich sag, das ist ein Vogel, sag ich.
5: Ja,
4: oh. Irgendwas, was zwitschert. So zwitschern, zwitschern.
5: Ich habe jetzt ans Handy gedacht, so Smartphone.
2: Nee, ein kleines Kind vielleicht.
3: Oh, Thorsten!
2: Oh, tatsächlich, ja.
3: Ja, ein Zwutschgel, ein kleines Kind.
5: Zwutschgel.
2: Das klingt so danach,
3: süß, oder? Ja. Voll. Das könnte ein Zwutschgel vielleicht machen, klingt zumindest so. Ein Planscherl.
5: Ein Planscherl.
4: Ja, schwimmen.
5: Planschen gehen.
2: Ne? Also irgendwo reinspringen vielleicht?
3: Mhm. Wäre ein bisschen zu leicht fast schon?
2: Ja, ne? Ja,
4: ist so leicht.
2: Planscherl.
3: Es ist ein Planscherl.
2: Es ist.
3: Es ist passiert zwischen zwei Menschen.
4: Achso. Planscherl?
5: Ein Planscherl, ein Vergnügen irgendwie. Aber das geht langsam in die Richtung.
6: Es geht in die Richtung.
3: Das ist eine Affäre.
2: Okay.
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15: Ich bin Dirk Zeitler. Die SPD steckt weiter im Umfragetief. Im RTL-NTV-Trendbarometer verlieren die Sozialdemokraten 1 Punkt und fallen auf 11%. Die Union kann sich um 1 Punkt auf 22% verbessern. Die AfD bleibt mit 27% stärkste Kraft. Würde in dieser Woche gewählt, käme die FDP demnach auf 5%, die Grünen liegen bei 15%, die Linke bei 11%. Beim 500 Milliarden Euro Sondervermögen für Investitionen in die Infrastruktur gibt es aus Expertensicht Handlungsbedarf. Ein Beirat für das Programm legte heute in Berlin seinen ersten Bericht vor. Finanzminister Klingbeil räumte ein, dass das Tempo bei den Investitionen noch höher werden müsse.
16: Immer wieder hört man, dass die hunderten Milliarden, die für die Infrastruktur bereitstehen, nur langsam abfließen. Auch der Beirat, der das 500-Milliarden-Programm begleitet, sieht da Luft nach oben. Finanzminister Klingbeil bat einerseits um Geduld. Das Programm laufe ja erst seit rund einem Jahr, sei aber für 12 Jahre ausgelegt. Höheres Tempo sei aber möglich und nötig, so Klingbeil. Helfen soll unter anderem auch ein Bonus- und Malus-System. Die Idee, wer Investitionen schneller umsetzt, könnte mehr Mittel bekommen, wer bummelt, weniger. Ronny Tochau, Nachrichtenredaktion.
15: Europas Drogenbanden setzen zunehmend Jugendliche für den Handel mit Rauschgift, aber auch für Gewalttaten ein. Junge Menschen, vor allem aus sozial benachteiligten Vierteln, würden sogar als Auftragskiller angeworben, heißt es im Jahresbericht der EU.

0: liegt in dem Großstadtranking auf Platz 1, gefolgt von Augsburg und Düsseldorf. Schlusslicht ist Rostock.
1: Ein schön freundlicher Tagesabschluss ist das für uns heute. Die Temperaturen weiter mild, 11 bis 14 Grad heute Nacht, die tiefsten Werte in und um Berlin. Morgen am Mittwoch sind dann allerdings wieder viele dichte Wolken zurück. Es bleibt ziemlich grau, die Sonne kommt dann nicht zu uns durch. Regenwolken gibt es aber auch nicht bei Top-Temperaturen von 18 bis 20 Grad.
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1: Handy am Steuer, das ist kein Kavaliersdelikt. Warum genau? Warum das auch immer noch so weit verbreitet ist hier bei uns im Straßenverkehr? Darüber spreche ich gleich mit der ADAC-Sprecherin Katharina Luca. Gleich hier unter anderem nach den Pet Shop Boys. Die habe ich jetzt für Sie mit West End.

0: Michael Jackson auf dem 98.2 Radio Paradiso. Und günstig ist es wirklich nicht. Wer mit dem Handy am Steuer erwischt wird, der muss mindestens mit 100 Euro Bußgeld und auch mit einem Punkt in Flensburg rechnen. Trotzdem ist das schnelle Nachrichtenlesen und das Handynutzen während der Fahrt weit verbreitet. Das zeigt eine aktuelle Untersuchung des ADAC. ADAC-Sprecherin Katharina Luca. Frau Luca, wie groß ist denn das Problem Handy am Steuer bei uns in Deutschland wirklich?
1: Es zeigt sich ganz klar, Handyverstöße sind kein Einzelfall, sondern ja eher Alltag im Straßenverkehr. In unserer Verkehrsbeobachtung in Städten mit dem Fokus auf dem fahrenden Verkehr haben knapp 3% der Autofahrer ihr Handy unerlaubt genutzt und immer noch 1,5% der Fahrradfahrer. Rechnet man das aber hoch auf Deutschland und das ganze Jahr, dann sprechen wir hier tatsächlich von einem dreistelligen Millionenbereich, einem hohen dreistelligen Millionenbereich. Die offiziell erfassten Zahlen von rund 400.000 Verstößen, die geahndet werden, sind damit nur die Spitze des Eisbergs.
0: Aber diese 3 und 1,5%, das klingt ja jetzt nicht so besonders viel. Ist es wirklich so problematisch?
1: Auf den ersten Blick mögen 3 bzw. 1,5% nicht viel wirken. Tatsächlich ist es das aber. Denn im Straßenverkehr sind ständig viele Fahrzeuge unterwegs. Und wenn eben jeder 30. durch sein Handy abgelenkt ist, dann bedeutet das ein dauerhaft hohes Risiko für die Verkehrssicherheit. Diese wenigen Prozent führen im Alltag am Ende eben zu tausenden gefährlichen Situationen. Muss nicht immer was passieren. Gefährlich ist es trotzdem. Wer bei einer Geschwindigkeit von 50 km/h, also im städtischen Umfeld, 2 Sekunden auf sein Handy schaut, der fährt 28 Meter im Blind.
0: Das ist schon nicht ohne, ne? Also, was folgt denn jetzt daraus aus Sicht des ADAC? Was muss passieren?
1: Die Zahlen zeigen, dass das ein permanentes Problem im Straßenverkehr ist. In unserer begleitenden Umfrage haben über die Hälfte der Autofahrer angegeben, das Handy schon mal während der Fahrt genutzt zu haben. Also haben wir hier ein strukturelles Problem. Appelle alleine reichen nicht. Deshalb braucht es da womöglich mehr Kontrollen und eine bessere Erfassung von Verstößen, etwa durch Handyblitzer, um am Ende eben die Dunkelziffer zu reduzieren. Gleichzeitig bleibt die wichtigste Botschaft: Finger weg vom Handy am Steuer. Schon wenige Sekunden können hier zu extrem gefährlichen Situationen führen.
0: Ja, wir hören es immer wieder. Mehr dran halten ist das Gebot. Die Untersuchung des ADAC, die zeigt, da gibt es wirklich noch Luft nach oben. Also Augen weniger aufs Handy und mehr auf die Straße.

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1: Aus dem Markus-Evangelium. Dort brachte man einmal Kinder zu Jesus, damit er sie berühre und segne. Die Jünger aber trieben die Leute mit harten Worten weg. Als Jesus das sah, wurde er unwillig. Lasst die Kinder zu mir kommen, hindert sie nicht. Das Reich Gottes steht Menschen offen, die sind wie diese Kinder. Was ich sage, ist wahr. Wer Gottes Nähe und Freundlichkeit nicht annimmt wie ein Kind, wird zum Reich Gottes keinen Zugang haben. Und er nahm sie in die Arme, legte ihnen die Hände auf und segnete sie.
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12: Mit Henrik Düster. Guten Abend. Berlins Autofahrer und Radler tippen zu viel. Eine ADAC-Beobachtung zeigt, mit 3,6% bei Autofahrern und 1,5% bei Radfahrern liegt Berlin über dem Bundesdurchschnitt. Für die Untersuchung wurden laut dem ADAC Anfang März hier in Berlin 2.283 Autos an der Oberbaumbrücke in Kreuzberg und Friedrichshain sowie 2.777 Radfahrer an der Linienstraße in Mitte beobachtet. Bundesweit erfasst die Polizei jährlich 400.000 Verstöße. Die Dunkelziffer ist enorm. Das kirchliche Wohnungsunternehmen Hilfswerksiedlung baut in Bernau 104 barrierearme und bezahlbare Wohnungen. Es ist das größte Neubauvorhaben des Unternehmens seit 50 Jahren. Die drei Mehrfamilienhäuser entstehen im hochenergieeffizienten Standard und sollen den angespannten Wohnungsmarkt im Berliner Umland entlasten. Das erste American Football Spiel im Berliner Olympiastadion war ein voller finanzieller Erfolg. Laut einer Studie brachte die Partie zwischen den Atlanta Falcons und den Indiana Colts der Hauptstadt einen gesamtwirtschaftlichen Ertrag von über 74 Millionen Euro. Die Fans gaben im Schnitt 373 Euro pro Tag aus. Berlin plant bis 2027 zwei weitere NFL-Spiele. Sophia und Mohammed bleiben die unangefochtenen Spitzenreiter in den Berliner Geburtsregistern. Wie die Gesellschaft für deutsche Sprache mitteilte, verteidigten beide Namen auch im vergangenen Jahr ihre Spitzenplätze. In Brandenburg sieht es anders aus. Dort führen Emilia und Theo die Hitliste der beliebtesten Vornamen an.
13: Der Abend heute ist noch mal richtig was zum Genießen. Morgen am Mittwoch sind dann aber wieder viele dichte Wolken zurück. Von früh bis spät keine Sonne für uns, bleibt aber auch trocken bei Top-Temperaturen von um die 20 Grad. Am Donnerstag, da sind dann wieder einige Regenwolken unterwegs. Von früh bis spät immer mal wieder leichte Regenschauer möglich bei Top-Werten von um die 18 Grad.
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13: Einen schönen Dienstagabend. Wir begleiten Sie ganz entspannt mit den 80ern. Hier sind Foreigner. I want to know what love is.

Heute früh gab's die Tickets zu gewinnen bei uns in der Morning Show. Willkommen bei Thorsten Wittke, Calum Scott, morgen Abend hier bei uns in Berlin in der Max-Schmeling-Halle. Gerade gemeinsam mit Whitney Houston, I Wanna Dance With Somebody. Auf, wir machen uns nicht zu Radio Paradiso. 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Hier sind die Backstreet Boys, I Want It That Way.

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1: Mit Elena Gassner. Vielleicht haben Sie es schon gesehen, wenn Sie rund um den Berliner Dom unterwegs gewesen sind. Hier hängt aktuell ein Kreuz, das aus 30 Rettungswesten gemacht wurde, direkt über dem Haupteingang. Es ist auch kaum zu übersehen, das Kreuz ist knapp 6x4 Meter groß. Diese Installation, das Kreuz aus Rettungswesten, das soll auf die Lage von Geflüchteten weltweit aufmerksam machen. Die Westen wurden von der Seenotrettungsorganisation Sea-Watch zur Verfügung gestellt und waren tatsächlich schon bei vielen solcher Rettungsmissionen im Einsatz. Das Kreuz als Symbol soll für Nächstenliebe und Menschlichkeit stehen und für den Mut, sich für die Schwächsten einzusetzen. Außerdem soll es am Abend beleuchtet werden als Zeichen der Hoffnung. Anlass dieser ganz besonderen Aktion ist der Weltflüchtlingstag am 20. Juni. Außerdem wird es in den Tagen bis zum Weltflüchtlingstag zusätzlich wieder die Aktion beim Namen nennen geben. Dabei werden die Namen von Menschen, die auf der Flucht gestorben sind, auf Stoffbänder geschrieben und dann anschließend am 19. und 20. Juni in der Passionskirche bei einem Gedenken vorgelesen. Solche Bänder sollen dann ebenfalls am Berliner Dom angebracht werden, mitten im Herzen der Stadt, als sichtbares Zeichen weithin verdrängten Leids.

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9: Ich bin Dirk Zeitler. Nach einem Feuer in einem Umspannwerk in Reutlingen und einem daraus folgenden großflächigen Stromausfall hat sich der Verdacht auf Brandstiftung erhärtet. Davon gehe man inzwischen vor dem Hintergrund der bisherigen vorläufigen Ermittlungsergebnisse aus, teilte die Generalstaatsanwaltschaft Stuttgart mit. Ein oder mehrere bislang noch unbekannte Täter seien nach derzeitigem Stand auf das Gelände vorgedrungen, um dort an mehreren Stellen Brände zu legen. Beim 500 Milliarden Euro Sondervermögen für Investitionen in die Infrastruktur gibt es aus Expertensicht Handlungsbedarf. Ein Beirat für das Programm legte heute in Berlin seinen ersten Bericht vor. Finanzminister Klingbeil räumte ein, dass das Tempo bei den Investitionen noch höher werden müsse.
10: Immer wieder hört man, dass die hunderten Milliarden, die für die Infrastruktur bereitstehen, nur langsam abfließen. Auch der Beirat, der das 500-Milliarden-Programm begleitet, sieht da Luft nach oben. Finanzminister Klingbeil bat einerseits um Geduld. Das Programm laufe ja erst seit rund einem Jahr, sei aber für 12 Jahre ausgelegt. Höheres Tempo sei aber möglich und nötig, so Klingbeil. Ronny Tochau, Nachrichtenredaktion.
9: Ein deutscher Astronaut gehört nicht zur Crew. Der italienische ESA-Astronaut Luca Parmitano wird als erster Europäer beim NASA-Mondprogramm Artemis mitfliegen. Das teilte die US-Raumfahrtbehörde

0: Eck.
1: Die geplante Erhöhung der Abgeordnetendiäten im Bundestag um fast 500 Euro zum 1. Juli soll nach dem Willen von CDU, CSU und SPD ausfallen. Das erfuhr die dpa aus Koalitionsfraktionen. Sie wollen dazu gemeinsam noch in dieser Woche einen Gesetzentwurf einbringen, um in finanziell und wirtschaftlich schwierigen Zeiten ein Sparsignal an die Bevölkerung zu senden.
2: Ein schön freundlicher Tagesabschluss ist das für uns heute. Die Temperaturen weiter mild, 11 bis 14 Grad heute Nacht, die tiefsten Werte in und um Berlin. Morgen am Mittwoch sind dann allerdings wieder viele dichte Wolken zurück. Es bleibt ziemlich grau, die Sonne kommt dann nicht zu uns durch. Regenwolken gibt es aber auch nicht bei Top-Temperaturen von 18 bis 20 Grad.
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2: Freitickets für Calum Scott morgen Abend hier bei uns in Berlin. Die gab's heute früh zu gewinnen und wer sich da unter anderem richtig drüber gefreut hat, da hören wir gleich nochmal rein.

Warren und Ordinary auf dem 98.2 Radio Paradiso. Jetzt gibt's Live-Musik. Eine Live-Aufnahme aus dem Jahr 1991. George Michael gemeinsam mit Elton John auf der Bühne. Don't let the sun go down on me.

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1: Gehe ruhig und gelassen durch Lärm und Hast und sei des Friedens eingedenk, den die Stille bergen kann. Stehe, soweit ohne Selbstaufgabe möglich, in freundlicher Beziehung zu allen Menschen. Äußere deine Wahrheit ruhig und klar und höre anderen zu, auch den Geistlosen und Unwissenden. Auch sie haben ihre Geschichte. Meide laute und aggressive Menschen. Sie sind eine Qual für den Geist.
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13: Mit Henrik Düster. Guten Abend. Hier in Berlin bleiben morgen viele Arztpraxen geschlossen. Die Kassenärztliche Vereinigung meldet über 2000 Anmeldungen für einen Protest- und Fortbildungstag. Vor allem Kinder- und Jugendpraxen dürften größtenteils zubleiben. Die Mediziner protestieren damit gegen das geplante Spargesetz von Bundesministerin Wagen, das Kürzungen in Milliardenhöhe vorsieht. Die Verbände warnen vor längeren Wartezeiten und Leistungskürzungen. Für Notfälle sind die Notdienstpraxen an mehreren Berliner Kliniken geöffnet. Das Berliner Landgericht hat das Rekordbußgeld gegen den Immobilienkonzern Deutsche Wohnen wegen Datenschutzverstößen drastisch reduziert. Statt der 2019 verhängten 14,5 Millionen Euro muss das Unternehmen jetzt nur noch 900.000 Euro zahlen. Das Gericht begründete das mildere Urteil mit der hohen Kooperationsbereitschaft des Konzerns. Die Behörde hatte der Deutschen Wohnen vorgeworfen, sensible Mieterdaten jahrelang unzulässig gespeichert zu haben. Das Urteil selbst ist noch nicht rechtskräftig. Brandenburg und Berlin wollen Unternehmen künftig Flächen für die Erprobung von Drohnen und Fluggeräten bereitstellen. Brandenburgs Ministerpräsident Woidke brachte dafür ehemalige Truppenübungsplätze ins Gespräch, während Berlins Regierungschef Wegner den alten Flughafen Tegel für einen möglichen Verteidigungstechnologie-Campus vorschlug. Hintergrund ist der Ausbau von Abwehrsystemen gegen zivile und militärische Drohnenbedrohungen. Das 16-jährige Hertha-Juwel Kenneth Eichhorn hat dem FC Liverpool offenbar eine Absage erteilt. Grund dafür sind unter anderem die strengen Brexit-Regeln für Jugendtransfers nach England. Nach dem Ausstieg von Bayern München läuft nun alles auf einen Deal zwischen Leverkusen und Leipzig hinaus. Beide Vereine sind bereit, die geforderten 20 Millionen Euro Ablöse zu zahlen. Eine Entscheidung soll bis zum 15. Juni fallen.
14: Der Abend heute ist noch mal richtig was zum Genießen. Morgen am Mittwoch sind dann aber wieder viele dichte Wolken zurück. Von früh bis spät keine Sonne für uns, bleibt aber auch trocken bei Top-Temperaturen von um die 20 Grad am Donnerstag. Da sind dann wieder einige Regenwolken unterwegs. Von früh bis spät immer mal wieder leichte Regenschauer möglich bei Top-Werten von um die 18 Grad.
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14: In welcher Großstadt hier bei uns in Deutschland leben denn die glücklichsten Menschen und wie schneidet Berlin in diesem Ranking ab? Wir schauen gleich mal drauf. Unter anderem nach George Michael habe ich jetzt Careless

0: Glücklich sind wir Berlinerinnen und Berliner in unserer Stadt. Im Vergleich nicht so wirklich, das kann man sagen. 40 Großstädte in ganz Deutschland wurden befragt. Berlin liegt da nur auf Platz 35. Sehr 98.2 Radio Paradiso, das ist gerade Dermot Kennedy mit Kiss Me. Professor Bernd Raffelhüschen hat die Studie zum Glücksatlas in den Städten wissenschaftlich begleitet. Herr Professor Raffelhüschen, Berlin ist ganz schön weit hinten, überraschend weit, finde ich. Wie werden denn diese Rankings überhaupt ermittelt?
1: Wir befragen jedes Jahr knapp 10.000 Menschen und diese 10.000 Menschen in den Städten sagen uns auf der Skala von 0 bis 10, wie zufrieden seid ihr eigentlich dort in der Stadt? Und zwar subjektiv in ihrer Einschätzung. Dann schauen wir uns an, wie die objektiven Lebensumstände sind und vergleichen diese objektiven Lebensumstände, Versorgung nach der Gesundheitsversorgung, nach der Versorgung mit öffentlichen Gütern, nach der Versorgung mit Infrastruktur, wie schnell bin ich in der Stadt, wie schnell bin ich an meiner Arbeitsstelle etc. Diese objektiven Rankings vergleichen wir dann mit den subjektiven Einschätzungen und die sind manchmal bestätigend und manchmal auch komplett konträr.
0: Ziemlich bestätigend war das Ganze dann beim Gewinner dieses Jahr Erfurt. Auch das, muss ich sagen, finde ich ein bisschen überraschend.
1: Erfurt ist wirklich ein Überraschungssieger, ganz überraschend nicht, weil Erfurt immer oben schwamm und es war immer die Spitzenstadt aus dem Osten. Ostdeutsche Großstädte sind nicht besonders zufriedene Städte, wobei natürlich bei Erfurt auch die Kleinheit eine Rolle spielt. Also je kleiner eine Stadt ist, desto zufriedener sind die Menschen eigentlich, wobei klein in diesem Fall natürlich kleine Großstadt heißt.
0: Ja, und darin könnte dann ja auch begründet sein, warum wir hier in Berlin nur auf Platz 35 von 40 sind. Dankeschön, Herr Professor Raffelhüschen, für die Infos zum heute veröffentlichten Glücksatlas der Großstädte hier bei uns in Deutschland.

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6: Ich bin Dirk Zeitler. Um fast 500 Euro sollen sich ab Juli die Bezüge der 630 Abgeordneten im Bundestag erhöhen. Nun steht fest, die Diätenerhöhung wird in diesem Jahr gestrichen. Die Fraktionen von Union und SPD haben nach dpa-Informationen beschlossen, noch in dieser Woche einen entsprechenden Gesetzentwurf im Bundestag einzubringen.
7: Die Politiker wollen damit ein Sparsignal an die Bevölkerung senden. Immerhin leben wir alle in schwierigen Zeiten. Auch die Grünen, die AfD und die Linke haben schon ihr Go gegeben. Damit ist das Abstimmungsergebnis im Bundestag also schon klar. Die Diäten orientieren sich normalerweise an der Lohnentwicklung und die war gut. Aber gleichzeitig stehen aktuell viele Reformen an. Fällt die Erhöhung aus, bekommen sie weiter rund 11.800 Euro im Monat. Ursula Winkler, Nachrichtenredaktion.
6: Nach einem Feuer in einem Umspannwerk in Reutlingen und einem daraus folgenden großflächigen Stromausfall hat sich der Verdacht auf Brandstiftung erhärtet. Davon gehe man inzwischen vor dem Hintergrund der bisherigen vorläufigen Ermittlungsergebnisse aus, teilte die Generalstaatsanwaltschaft

0: Man dachte, statt Mondlandung gibt's zweiwöchige Ankoppelmanöver mit dem Blue Origin Lander von Amazon-Gründer Jeff Bezos und dem Starship von Elon Musk, SpaceX. Diese Kooperation ist auch bei künftigen Mondmissionen geplant. Luca Parmitano ist ein erfahrener Raumfahrer und war schon mehrfach an ISS-Undock-Manövern beteiligt. Aus den USA, Tina Eck.
1: Europas Drogenbanden setzen zunehmend Jugendliche für den Handel mit Rauschgift, aber auch für Gewalttaten ein. Junge Menschen, vor allem aus sozial benachteiligten Vierteln, würden von der Mafia sogar als Auftragskiller angeworben, heißt es im Jahresbericht der EU-Drogenagentur. Kriminelle Hintermänner stellten Planung, Waffen, Geld und Transport bereit.
2: Der meist bewölkte Dienstag neigt sich so langsam aber sicher dem Ende zu und morgen am Mittwoch scheint es da ähnlich weiterzugehen. Auch hier erwartet sie am Himmel eine dichte Wolkendecke ohne viel Sonnenschein und mit Temperaturen bis zu 20 Grad. Großartige Niederschläge sind bis dato nicht zu erkennen, auch noch nicht am Donnerstag. Da geht es mit 19 Grad, vielen Wolken und ein paar Sonnenstrahlen weiter. Eintöniger dann voraussichtlich wieder am Freitag, hauptsächlich Wolkenfelder zu erkennen. Dieses Mal sogar mit den ein oder anderen Regenwolken bei voraussichtlichen 18 Grad in der Spitze.

0: 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Ich bin Julia Nogli und unser Thema ist heute Endometriose. Gleich vier Frauen haben sich nämlich als Expertinnen zusammengetan und ein Buch darüber geschrieben. Endometriose, das Selbsthilfebuch. So heißt es. Eine davon habe ich jetzt am Telefon, Annika Kost, studierte Physiotherapeutin mit dem Schwerpunkt Endometriose und Beckenbodentherapie. Hallo, ich grüße Sie.
1: Hallo Frau Nogli.
0: Ja, früher hat man ja kaum mal was von Endometriose gehört, in letzter Zeit finde ich aber doch mehr. Warum ist das wohl so?
1: Ich glaube, dass jetzt einfach viel mehr betroffene Frauen, von denen es sehr viel mehr gibt, als man so auf den ersten Blick denkt, ich sag mal lauter werden und durch soziale Medien sich natürlich auch viel einfacher vernetzen können und dadurch das Thema jetzt so ein bisschen mehr auf der Agenda ist, auch insgesamt das Thema, dass ja Frauen in der Medizin immer noch deutlich benachteiligt werden und da wenig Forschung stattfindet und das ist, glaube ich, so ein insgesamter Aufschwung und da profitiert das Thema Endometriose auch von.
0: Und was ist das für eine Erkrankung, was geschieht da?
1: Da wächst Gewebe, was der Gebärmutterschleimhaut ähnlich ist, außerhalb der Gebärmutter in Herden. Und häufig sind diese Herde im Beckenbereich, aber die können theoretisch überall im Körper auftreten. Also es gibt kein Gebiet, wo es noch nie einen Endometrioseherd gegeben hat. Und diese Herde sind ja Wucherungen, die können Organe schädigen und die machen leider ganz, ganz viele verschiedene Symptome, weil sie eben an so vielen verschiedenen Orten auftreten können. Häufig bekannt ist es für Regelschmerzen, sehr, sehr starke, intensive Regelschmerzen bis zu Ohnmacht, häufige Besuche in der Notaufnahme. Aber Symptome sind sehr vielfältig.
0: Und das macht es eben auch so schwierig. Wie wird es denn diagnostiziert? Also das hört man ja, dass es oft eine Weile dauert, bis es überhaupt mal eine Diagnose gibt.
1: 7 bis 10 Jahre ist aktuell der Durchschnitt. Die Frauen warten oder theoretisch können es auch Männer sein, aber statistisch gesehen deutlich häufiger natürlich Frauen, die Betroffenen warten, bis sie diese Diagnose erhalten. Also wirklich extrem lange, wenn man bedenkt, wie stark diese Erkrankung die Lebensqualität einschränkt. Ganz zuverlässig diagnostizieren kann man es bis heute ausschließlich über eine Operation, wo Gewebe entnommen und dann eingereicht wird und dann wird es untersucht und dann kann man sagen, ja, das ist Endometriose. Man kann es andersrum nicht ausschließen ohne diese Operation, man kann es aber durchaus auch immer wieder auf Ultraschalluntersuchungen beispielsweise sehen, bestimmte Zysten, wo man dann sagen kann, das ist sehr, sehr wahrscheinlich Endometriose und auch von der Symptomatik. Es gibt schon so klassische, sag ich mal, Symptomkombination plus ich habe dann einen Ultraschallbefund, der sehr danach aussieht, dass man sagen kann, okay, das ist es jetzt sehr wahrscheinlich, aber eine gesicherte Diagnostik gibt es aktuell nur über eine Operation.
0: Und ja, Symptome, Sie sagten es eben schon, sehr starke Regelschmerzen, das haben ja natürlich viele und das wurde früher auch oft so abgetan, ne? Das gehört eben dazu, das ist so, geht trotzdem zur Arbeit.
1: Genau, und bis heute ist das ja leider so. Also bis heute habe ich in der Praxis Frauen sitzen, die mir von mehreren Situationen erzählen, wo sie eben über all diese Jahre Erfahrung gemacht haben, wo ihnen genau sowas erzählt wird. Ja, nehmen Sie halt eine Ibo, es gehört dazu zum Frausein. Mein Gott, es ist doch nur 1-2 Tage im Monat. Also da hört man sich, oder viele Betroffene hören sich da wirklich schlimme Dinge an. Und auch das ist ein großes Problem, dass da einfach viele Betroffene nicht ernst genommen werden und deswegen dauert es eben auch so lange, weil man natürlich irgendwann auch aufhört, zum Arzt oder in medizinische Einrichtungen zu gehen, wenn man immer wieder so abgewiesen wird und so nicht ernst genommen wird, ne? Also das ist tatsächlich ein großes Problem, würde ich sagen.
0: Umso wichtiger also, darüber aufzuklären und das tun wir heute. Ich spreche mit der Physiotherapeutin Annika Kost. Sie ist eine von 4 Autorinnen von Endometriose, das Selbsthilfebuch, erschienen bei Trias. In ein paar Minuten wieder mehr dazu, hier bei Radio Paradiso in Natürlich Gesund. Schön, dass Sie dabei sind.

0: Endometriose, das Selbsthilfebuch, heißt ein neuer Ratgeber. Und geschrieben haben ihn 4 Frauen aus verschiedenen Fachrichtungen. Und das ist unser Thema hier, natürlich gesund auf Radio Paradiso. Mein Name ist Julia Nogli und ich spreche mit einer der Autorinnen, mit der Physiotherapeutin Annika Kost. Ja, sie möchten einerseits aufklären über die Erkrankung, die oft erst nach Jahren überhaupt diagnostiziert wird, und ganz praktische individuelle Tipps geben. Wissen Sie denn, wie viele von Endometriose betroffen sind? Und wer genau? Sind es eher schon junge Mädchen oder Frauen?
1: Genau, ungefähr 10% aller Frauen sind betroffen, ist so die aktuelle Einschätzung. Und das fängt häufig schon mit der ersten Periode an. Also auch schon junge Frauen wie Mädchen, je nachdem, wann die Periode kommt. Das muss nicht ab der ersten Periode sein, aber bei vielen ist es so. Und bei vielen ist es so, dass man dann rückwirkend merkt, vielleicht war es nicht ganz so schlimm, wie es jetzt 10 Jahre später ist. Aber eigentlich, wenn man genau geguckt hätte, hätte man es vielleicht auch schon am Anfang merken können. Also die Schmerzen sind vielleicht am Anfang nicht ganz so intensiv gewesen, aber sie waren schon da. Verdauungsbeschwerden sind was sehr häufig mit im Zusammenhang mit Endometriose steht. Die waren vielleicht auch schon da, aber nicht so ausgeprägt. Oder man hat es auch vielleicht einfach gar nicht miteinander in Zusammenhang gebracht. Ja, nicht jedes Mädchen gerade in dem Alter hat ja den Gedanken, ich habe zyklusabhängig vielleicht auch Verdauungsbeschwerden. Das muss man ja erstmal sich selber kennenlernen, den Zyklus kennenlernen, den eigenen Körper kennenlernen, um das dann zu realisieren, dass da vielleicht Zusammenhänge bestehen.
0: Mhm. Ja, jetzt haben Sie da einen ganzen Ratgeber drüber geschrieben. Da geht es eher um diese Selbsthilfe. Wir lassen jetzt mal weg, was medizinisch da gemacht werden kann. Was hilft?
1: Genau, also man muss einmal vorher der Fairness halber sagen, es ist aktuell eine chronisch unheilbare Erkrankung. Das heißt, auch mit Selbsthilfe wird man jetzt nicht diese Endometrioseherde irgendwie loswerden, leider. Aber man kann, und das ist die gute Nachricht, wirklich extrem viel machen. Und es gibt viele Betroffene, die völlig symptomfrei damit leben können. Also wir haben jetzt die Bereiche abgedeckt, Ernährung von der Nicole Heinze. Ich mache physiotherapeutische Arbeit. Und dann haben wir die Katharina Kubosch, die macht Naturheilkunde und Coaching. Und die Naila Redis, die macht Sexualtherapie. Das sind jetzt mal so die Bereiche, die wir in diesem Ratgeber abgedeckt haben. Es gibt noch mehr, aber das sind, glaube ich, so die wichtigsten, größten. Das heißt, man kann ganz viel machen über die eigene Ernährung, weil man über die Ernährung eben die Verdauung logischerweise beeinflussen kann, aber auch das Entzündungsgeschehen im Körper. Und es ist eine chronisch entzündliche Erkrankung. Das heißt, Entzündungen spielen eine ganz, ganz große Rolle. Das heißt, da ist die Ernährung super wichtig. Dann haben wir den Beckenboden, dadurch, dass eben Schmerzen bei den meisten Betroffenen eine große Rolle spielen, chronische Schmerzen auch, hat das Auswirkungen natürlich auch auf die Muskulatur. Also man hat sehr viel Spannung in der Muskulatur, das beeinträchtigt dann wieder die Durchblutung, das beeinträchtigt die Verdauung. Die ganze Spannung kann dann irgendwann selber Schmerzen erzeugen, das heißt, das Ganze verselbstständigt sich so ein bisschen. Da komme ich dann ins Spiel mit verschiedenen Atemübungen, mit Dehnübungen, mit erstmal Bewusstsein dafür schaffen. Dann haben wir Naturheilkunde, was kann also an pflanzlichen Sachen zur Unterstützung genutzt werden. Wie kann man sich selber coachen, damit umzugehen? Also wie kann man einen guten, gesunden Umgang mit der Erkrankung finden? Und dann Sexualtherapie. Ganz, ganz viele Betroffene leiden unter Schmerzen im Zuge der Sexualität. Das kann bei Penetration sein, das kann aber auch beispielsweise ein Problem sein, überhaupt zum Orgasmus zu kommen oder da Schmerzen verbunden. Also da gibt es auch ganz viele Themen, die eine Riesenrolle spielen. Und da ist natürlich Sexualtherapie prädestiniert zu helfen.
0: Vielleicht dann nochmal in die einzelnen Dinge. Ernährung, was sind denn das für Beispiele? Also ich stelle mir vor, das ist das, was allgemein auch eine gute Ernährung ist, pflanzenbasiert und so weiter oder Vollkorn. Oder was sind da so Tipps, wo man vielleicht gar nicht so drauf kommen könnte?
1: Doch, das muss man schon sagen. Also allgemein, je gesünder die Ernährung ist, umso besser. Also es gibt jetzt nicht die eine Endometriose-Ernährung, das sagt die Nicole auch ganz klar so im Buch, sondern es geht darum, für den eigenen Körper rauszufinden, okay, was sind vielleicht auch Nahrungsgruppen oder einzelne Nahrungsmittel, die für mich Symptome auslösen, die für mich ein Trigger sind, die mein Körper gerade irgendwie nicht gut verdauen kann. Und da dann zu schauen, die lasse ich vielleicht weg. Und wie kann ich Dinge austauschen, beispielsweise von denen ich weiß, okay, die sind jetzt vielleicht nicht ganz so förderlich. Wie kann ich vor allem verarbeitete Lebensmittel möglichst aus meinem Speiseplan rauslassen, soweit das eben realistisch möglich ist, ohne da jetzt einen Perfektionsanspruch zu bekommen. Aber so allgemein, dass man sagt, ich lasse jetzt das eine weg, weil das ist jetzt bei jeder Betroffenen ein Trigger für Endometriose-Symptome. Das gibt es leider nicht. Aber wie Sie schon sagen, möglichst pflanzlich, möglichst vielseitig. So diese klassische mediterrane Ernährungsform, wie man sie eigentlich in vielen Zusammenhängen mit Gesundheit hört.
0: sagt Annika Kost. Sie ist Physiotherapeutin und hat mit der Ernährungs- und Gesundheitswissenschaftlerin Nicole Heinze, der Heilpraktikerin Katharina Kubosch und der Sexual- und Paarberaterin Naila Redeske den Ratgeber Endometriose, das Selbsthilfebuch, veröffentlicht. Geballte Erfahrung und Expertise also zu diesem Thema, das so viele Mädchen und Frauen betrifft. Und darum geht's heute Abend hier in der Sendung Natürlich gesund auf Radio Paradiso. In ein paar Minuten wieder mehr dazu und auch zum Nachlesen auf www.paradiso.de.

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1: Wenn du Gott suchst, ist der Weg, der dir gezeigt wird, nicht weit. Du musst nicht die Alpen übersteigen, nicht die Meere überqueren und auch nicht die Wolken durchbrechen. Du musst Gott nur bis zu dir selbst entgegengehen.

0: Sie sind bei Radio Paradiso mit Natürlich gesund. Heute geht es um eine weit verbreitete Erkrankung, die leider nicht heilbar ist, mit der man aber ganz gut zurechtkommen kann, wenn man überhaupt erstmal davon weiß. Endometriose. 7 bis 10 Jahre dauert es im Schnitt bis zur Diagnose. Expertin am Telefon ist die Physiotherapeutin Annika Kost, die zusammen mit 3 anderen Frauen aus verschiedenen Fachrichtungen den Ratgeber Endometriose, das Selbsthilfebuch, geschrieben hat. Ja, zur Ernährung haben wir schon etwas gehört. Die Darmgesundheit spielt hier auch eine Rolle. Dann gibt es auch Tipps aus der Naturheilkunde. Und ja, Ihr Fachgebiet Physiotherapie. Da fällt mir natürlich sofort die typische Beckenbodengymnastik ein. Aber das ist sicher noch anderes, als zum Beispiel den Beckenboden zu trainieren.
1: Nee, genau. Also tatsächlich geht es genau darum, den Beckenboden möglichst erstmal nicht zu trainieren. Oh. Das hört sich jetzt, das ist mir immer ganz wichtig. Das ist nämlich das, was intuitiv die meisten denken, ah, okay, sie macht Beckenboden, dann fange ich jetzt mal an zu trainieren. Manche haben vielleicht Kinder und erinnern sich noch aus der Rückbildung, ah, okay, ich spanne ihn irgendwie so an und dann, das versuche ich jetzt einfach mal. Man muss aber wissen, wer unter chronischen Schmerzen leidet, hat in der Regel auch zu viel Spannung im Körper. Ich mache immer gerne den Vergleich so vom Schulter-Nackenbereich, da kennen wir das besser, weil der ist präsenter im Alltag. Ne? Wenn ich jetzt eine super stressige Woche in der Arbeit hatte und irgendwie zu Hause noch viel los ist und dann kriege ich so am Freitagnachmittag irgendwann so richtig fiese Kopfschmerzen und ich fühle so im Schulter-Nackenbereich und es ist steinhart. Wenn da jemand reingreift, tut es richtig weh. Sie können sich das wahrscheinlich ungefähr vorstellen, was ich meine. So geht es auch dem Beckenboden von Endometriose-Betroffenen. Der ist total angespannt, dauerhaft. Das merken die wenigsten Menschen, weil wir keine gute Verbindung zu unserem Beckenboden hat. Der liegt nun mal intern. Wir können ihn jetzt von außen weder sehen noch tasten. Man kann ihn tasten, aber man muss einen Finger einführen, um den tasten zu können. Das machen die wenigsten von uns regelmäßig. Deswegen haben wir das nicht so auf dem Schirm. Aber der wichtigste erste Schritt ist genau das, nämlich zu ändern, die Wahrnehmung zu schulen für den Beckenboden, den zu finden innerlich. Und dann zu lernen, ihn loszulassen und ihn zu entspannen. Denn wenn ich jetzt anfangen würde, auf diesen super angespannten Schulter-Nackenbereich eine super intensive Kraftübung zu machen oder Kräftigungsübung.
0: Würde man auch gar nicht auf die Idee kommen, ne?
1: Nee, ne? Ohne parallel zu merken, wie kann ich den denn danach wieder entspannen? Dann ist das kontraproduktiv. Also erst muss die Wahrnehmung geschult werden, dann die Entspannungsfähigkeit und dann kann man im nächsten Schritt gucken, braucht es eine Kräftigung? Manchmal ist die Antwort darauf ja, aber nicht immer. Aber wichtig ist, dass man eben erst Wahrnehmung und Entspannung schult.
0: Okay, und das ist wahrscheinlich auch dann, wie Sie sagten ja schon, Atemübung, vielleicht auch Richtung autogenes Training, also sich bewusst entspannen, dahin fühlen und da loslassen, ja?
1: Genau, und die Atmung, also Atmung hilft ja immer beim Entspannen, egal von welcher Muskelgruppe. Beim Beckenboden ist es aber so, dass das Zwerchfell, das ist ja der Hauptatemmuskel, der unter unseren Rippen sitzt, wie so eine Kuppel, und der Beckenboden ganz unten, die arbeiten eigentlich zusammen idealerweise. Also wenn ich tief einatme, dann senkt sich mein Zwerchfell ab und der Bauch wird dann oft ja so ein bisschen größer. Ne? Man kennt das, legt die Hand auf den Bauch und dann kann man fühlen, ich atme ein, der Bauch hebt sich so ein bisschen an. Und so sollte auch der Beckenboden sich bei der Einatmung bewegen und zwar nach unten, um Platz zu machen für die Luft. Und das ist für den Beckenboden die Entspannungsbewegung, ja, nach unten öffnen, loslassen. Das heißt, man kann die Atmung wirklich sehr konkret nutzen, um den Beckenboden eben so zum Öffnen und Loslassen zu bringen. Deswegen ist mir die Atmung so super wichtig, weil das eigentlich idealerweise, wenn man richtig in Anführungszeichen atmet, automatisch passiert. Das machen die wenigsten von uns. Die meisten atmen sehr weit oben im Brustkorb, flach und nur mit Hilfe des Brustkorbs. Aber eigentlich idealerweise würden wir immer das Zwerchfell zum Atmen nutzen, tief in den Bauch atmen und dann würde der Beckenboden sich automatisch so ein Stück den Impuls bekommen, sich mit zu entspannen.
0: Okay, also erstmal die Wahrnehmung schulen, dann die Entspannungsfähigkeit und dann zum Beispiel diese bestimmte Atmung üben. Das ist ein Aspekt unter vielen weiteren in dem neuen Buch Endometriose, das Selbsthilfebuch. In ein paar Minuten wieder mehr dazu hier in der Sendung Natürlich gesund auf Radio Paradiso. Bleiben Sie dran.

0: Sie hören natürlich gesund auf Radio Paradiso. Mein Name ist Julia Nogli und es geht heute um die Krankheit Endometriose. Sehr viele Frauen sind davon betroffen und leiden unter heftigen Unterleibsschmerzen, einem unangenehmen Blähbauch oder auch Verdauungsproblemen. Oft dauert es sehr lange bis zur Diagnose. Expertin ist Annika Kost, studierte Physiotherapeutin mit dem Schwerpunkt Endometriose und Beckenbodentherapie. Sie ist eine der vier Autorinnen von Endometriose, das Selbsthilfebuch, erschienen bei Trias. Was würden Sie denn generell empfehlen, wenn jemand das jetzt hört und ist noch gar nicht diagnostiziert, denkt aber schon länger, ich habe das vielleicht, habe es irgendwo mal gelesen oder gehört. Was macht man dann eigentlich? Zur Frauenärztin, zum Frauenarzt gehen? Oder?
1: Genau, das ist eigentlich so der erste Schritt und dann von dort eine Überweisung in ein Endometriosezentrum zu bekommen, weil da einfach geschultes Fachpersonal ist. Das ist, glaube ich, bei vielen Erkrankungen so. Man kann auch als Facharzt nicht Profi für jede einzelne Erkrankung sein, die ins Fachgebiet fällt. Wenn man Glück hat, hat man einen Frauenarzt, eine Frauenärztin, die da super gut informiert ist, aber idealerweise geht man in ein Endometriosezentrum. Dort kann man nochmal anders beraten werden. Die können dann schon mal Voruntersuchungen machen, mit einer sehr guten Anamnese sagen, ja, wir haben den Verdacht, das kann schon gut sein. Dann können die auch dort beraten, macht es Sinn, eine Operation durchzuführen? Ja, nein, warum? Das ist ja dann nicht nur diagnostisch, sondern auch therapeutisch, dass man eben diese Endometrioseherde entfernt. Denn je nachdem, wo die sich befinden, kann das ja dann auch weitere Folgen haben. Aber der Weg ins Endometriosezentrum führt in der Regel über Frauenarzt oder Frauenärztin.
0: Okay, und wenn man es denn hat und weiß und zu Ihrem Buch greift, was ja sinnvoll wäre, wie ist es so aufgebaut? Erklären Sie da auch viel dazu?
1: Genau, also es ist unser Anspruch war, dass es sehr praktisch ist. Also wir wollten wirklich, dass man sagt, ah, okay, ich kann jetzt wirklich Dinge umsetzen. Also es gibt dann ganz konkrete Übungen, zum Beispiel die Atmung fällt mir total schwer, es fällt vielen schwer, also davon nicht entmutigen lassen, wenn jetzt jemand zuhört und sich so denkt, oh verdammt, so weit nach unten kann ich überhaupt gar nicht atmen. Das geht, man braucht ein paar Tipps und Tricks und da sind dann ganz konkret Übungen drin, was ich machen kann, um mir das wieder zurückzuerarbeiten. Also man wird nicht alleine gelassen mit, atme halt mal in den Bauch und wenn ich das nicht hinkriege, dann halt nicht, sondern da gibt es dann wirklich praktisch Übungen mit Anleitung, was kann ich tun. Aber es gibt natürlich auch Hintergrundwissen, warum wir sagen, das und das und das ist hilfreich. Ich finde immer, man braucht eine gute Mischung aus Verständnis, warum mache ich jetzt was, damit man es dann auch wirklich umsetzen kann und dann eben praktische Anleitungen und praktische Begleitung, um auch wirklich in die Umsetzung zu kommen.
0: Mhm. Ja, nun sind Sie irgendwie darauf gekommen, sich mit den anderen Frauen zusammenzutun, darüber zu schreiben. Es gibt ja wahrscheinlich auch schon andere Bücher, aber was ist Ihr besonderes Anliegen mit genau diesem Buch?
1: Unser Anliegen war, dass jede Frau so die Möglichkeit hat, wir beschreiben das auch im Buch, sich ihren eigenen Blumenstrauß an Tools und Übungen und ja hilfreichen Tipps und Tricks zusammenzustellen. Denn Endometriose ist einfach eine extrem vielseitige Krankheit und die ist niemals gleich bei zwei Personen. Und deswegen ist es ganz wichtig zu sagen, ich muss jetzt nicht eins zu eins jemand anderem folgen, weder dem, was ich jetzt sage, noch meine Kollegin, noch irgendwelche Influencerinnen bei Social Media, sondern ich pick mir bei jedem, mit dem ich spreche, das raus, was ich für mich und meinen Körper, meine Erkrankung, mein Leben und meine Ziele richtig und gut anfühlt, was für mich funktioniert. Und dann stelle ich mir wirklich meinen eigenen individuellen Blumenstrauß zusammen, um da so meinen Weg zu gehen. Also ich glaube wirklich, immer wieder zu sich selber zurückzukommen, ist so das Wichtigste, wo wir uns auch wirklich alle einig sind, fachbereichsübergreifend, dass das was ist, was man nicht vergessen darf. Weil man oft so im Außen sucht, was ist das Nächste, was ich probieren kann. Und das kann ich total verstehen. Aber Erfolg oder der größte Erfolg kommt dann, wenn man es schafft, immer wieder zu sich selber zurückzukehren, Augen zu schließen, in sich zu hören und zu horchen und zu fragen, was brauche ich jetzt gerade? Was ist das Thema, was für mich gerade am relevantesten ist? Welche Symptome sind am stärksten ausgeprägt? Was sind meine Ziele und was brauche ich, um von A nach B zu kommen? Und das ist definitiv nicht alles, was es auf dem Markt gibt. Das kann nämlich manchmal auch erschlagend sein, die ganzen Optionen, die man hat. Und man muss nicht alles machen, um Erfolg zu haben, sondern man braucht so ein bisschen ausprobieren, bis man eben das findet, was für einen selber zusammengestellt gut funktioniert.
0: Und zu finden sind diese Werkzeuge und Tipps in Endometriose, das Selbsthilfebuch, ein neuer Ratgeber, der bei Trias erschienen ist. Vielen Dank an Annika Kost und mehr Infos zum Buch hier auf www.paradiso.de. Einen gemütlichen Abend für Sie mit Radio Paradiso.

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8: Ich bin Dirk Zeitler. Nach einem Feuer in einem Umspannwerk in Reutlingen und einem daraus folgenden großflächigen Stromausfall hat sich der Verdacht auf Brandstiftung erhärtet. Davon gehe man inzwischen vor dem Hintergrund der bisherigen vorläufigen Ermittlungsergebnisse aus, teilte die Generalstaatsanwaltschaft Stuttgart mit. Ein oder mehrere bislang noch unbekannte Täter seien eingedrungen, um auf dem Gelände an mehreren Stellen Brände zu legen. Um fast 500 Euro sollen sich ab Juli die Bezüge der 630 Abgeordneten im Bundestag erhöhen. Nun steht fest, die Diätenerhöhung wird in diesem Jahr gestrichen. Die Fraktionen von Union und SPD haben nach dpa-Informationen beschlossen, noch in dieser Woche einen entsprechenden Gesetzentwurf im Bundestag einzubringen.
9: Die Politiker wollen damit ein Sparsignal an die Bevölkerung senden. Immerhin leben wir alle in schwierigen Zeiten. Auch die Grünen, die AfD und die Linke haben schon ihr Go gegeben. Damit ist das Abstimmungsergebnis im Bundestag also schon klar. Die Diäten orientieren sich normalerweise an der Lohnentwicklung und die war gut. Aber gleichzeitig stehen aktuell viele Reformen an. Fällt die Erhöhung aus, bekommen sie weiter rund 11.800 Euro im Monat. Ursula Winkler, Nachrichtenredaktion.
8: Die politisch motivierte Kriminalität hat im vergangenen Jahr einen neuen Höchststand erreicht. Die Polizei zählte bundesweit mehr als 85.000 Straftaten mit politischem Hintergrund, knapp 2% mehr als 2024.
10: Einen leichten Anstieg gibt es insgesamt bei den politisch motivierten Gewalttaten, von denen der größte Teil auf das Konto von Tätern aus dem rechten Spektrum geht. Aber auch links motivierte Kriminalität nimmt stark zu. Innenminister Dobrindt führt das unter anderem auf mehr Gewalt gegen Polizistinnen und Polizisten zurück. Laut BKA-Präsident Münch spitzt sich die gesellschaftliche Stimmung zu, das Fundament der Demokratie wird angegriffen. Wesentliche Treiber sind aus seiner Sicht soziale Medien, über die Hasshetze und Propaganda verbreitet werden. David Riemer, Nachrichtenredaktion.
8: Ein deutscher Astronaut gehört nicht zur Crew. Der italienische ESA-Astronaut Luca Parmitano wird als erster Europäer beim NASA-Mondprogramm Artemis mitfliegen, wie die US-Raumfahrtbehörde NASA mitteilte. Artemis 3 soll 2027 starten, allerdings nicht zum Mond, sondern nur zu Tests in eine Erdumlaufbahn.
11: Die Mitte der Woche steht kurz bevor und hier sollten Sie sich abermals auf viele, viele Wolken über Ihren Köpfen einstellen. Die sollen sich im Laufe des Tages auch nicht so richtig lockern. Das heißt, die Sonne wird mal wieder zu kämpfen haben bei Temperaturen bis zu 20 Grad. Etwas leichter wird es vielleicht am Donnerstag haben. Da soll es etwas Auflockerung am Himmel geben. Nach wie vor aber Wolken zu erkennen im Wechsel mit eben ein paar Sonnenstrahlen bei voraussichtlichen 19 Grad. Maximal 18 Grad erwarten wir dann am Freitag. Hier geht es mit vielen Wolken, wenig Sonne und dieses Mal sogar mit möglichen Niederschlägen weiter.

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1: Aus einem Abendgebet des Kirchenvaters Augustinus. Wache du, lieber Herr, mit allen, die in dieser Nacht wachen oder weinen, und gib deinen Engeln die Obhut über alle, die schlafen. Ich wünsche ihnen eine behütete Nacht.

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4: Ich bin Thomas Brockt. Nach dem Feuer in einem Umspannwerk in Reutlingen und dem daraus folgenden großflächigen Stromausfall hat sich der Verdacht auf Brandstiftung erhärtet. Davon gehe man inzwischen vor dem Hintergrund der bisherigen Ermittlungsergebnisse aus, teilten die Generalstaatsanwaltschaft Stuttgart und das Landeskriminalamt mit.
5: Die Ermittler gehen davon aus, dass ein oder mehrere Täter auf dem Gelände an mehreren Stellen Brände gelegt haben. Dabei soll Brandbeschleuniger verwendet worden sein. Wer hinter der Attacke stehen könnte, ist unklar. Ein Bekennerschreiben hat es nicht gegeben. Doch der Vorfall erinnert an zwei mutmaßlich von Linksextremisten begangene Brandanschläge auf die Stromversorgung in Berlin. Die Ermittler bitten nun alle, die in der Nähe des Umspannwerks verdächtige Personen oder Fahrzeuge gesehen haben, sich zu melden. Dirk Zeitler, Nachrichtenredaktion.
4: Der Bundestag soll in diesem Jahr auf die regelmäßige Diätenerhöhung verzichten. Die Fraktionen von CDU, CSU und SPD haben nach Informationen der Deutschen Presseagentur beschlossen, noch in dieser Woche einen entsprechenden Gesetzentwurf im Bundestag einzubringen. Sie wollen damit in finanziell und wirtschaftlich schwierigen Zeiten ein Sparsignal an die Bevölkerung senden. Die Diätenerhöhung, die sich an der Lohnentwicklung orientiert, hätte in diesem Jahr fast 500 Euro ausgemacht. Ein deutscher Astronaut gehört nicht zur Crew. Der italienische ESA-Astronaut Luca Parmitano wird als erster Europäer beim NASA-Mondprogramm Artemis mitfliegen, wie die US-Raumfahrtbehörde NASA mitteilte. Artemis 3 soll 2027 starten, allerdings nicht zum Mond, sondern nur zu Tests in eine Erdumlaufbahn.
6: Bei der Artemis 3 kommt alles anders, als man dachte. Statt Mondlandung gibt's zweiwöchige Ankoppelmanöver mit dem Blue Origin Lander von Amazon-Gründer Jeff Bezos und dem Starship von Elon Musk, SpaceX. Diese Kooperation ist auch bei künftigen Mondmissionen geplant. Die deutschen Astronauten Alexander Gerst und Matthias Maurer bleiben zu Hause und ob sie bei Artemis 4 mitfliegen werden, ist unklar. Aus den USA, Tina Eck.
4: Der Iran hat nach Angaben von US-Präsident Trump einen US-Militärhubschrauber abgeschossen. Die USA müssten notwendigerweise auf diesen Angriff reagieren, teilte Trump auf seiner Plattform Truth Social mit. Wie genau diese Reaktion aussehen werde, ließ er

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1: Für jeden neuen Tag einen guten Gedanken. Für sich und von dir. Für jeden neuen Tag ein gutes Wort. Für dich und von dir. Für jeden neuen Tag ein fröhliches Lachen. Für dich und von dir. An jedem neuen Tag das Wissen, geborgen zu sein in dem, der dich liebt. Das schenke dir Gott.

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2: Ich bin Thomas Brockt. Um fast 500 Euro sollten sich ab Juli die Bezüge der Abgeordneten im Bundestag erhöhen. Nun steht fest, die Diätenerhöhung wird in diesem Jahr gestrichen. Die Fraktionen von Union und SPD haben nach dpa-Informationen beschlossen, noch in dieser Woche einen entsprechenden Gesetzentwurf im Bundestag einzubringen.
3: Die Politiker wollen damit ein Sparsignal an die Bevölkerung senden. Immerhin leben wir alle in schwierigen Zeiten. Auch die Grünen, die AfD und die Linke haben schon ihr Go gegeben. Damit ist das Abstimmungsergebnis im Bundestag also schon klar. Die Diäten orientieren sich normalerweise an der Lohnentwicklung und die war gut, aber gleichzeitig stehen aktuell viele Reformen an. Es sei ein Gebot der Glaubwürdigkeit und der Verantwortung, dass auch die Abgeordneten ihren Beitrag leisteten, hieß es. Ursula Winkler, Nachrichtenredaktion.
2: Nach dem Feuer in einem Umspannwerk in Reutlingen und dem daraus folgenden großflächigen Stromausfall hat sich der Verdacht auf Brandstiftung erhärtet. Davon gehe man inzwischen vor dem Hintergrund der bisherigen Ermittlungsergebnisse aus, teilten die Generalstaatsanwaltschaft Stuttgart und das Landeskriminalamt mit. Ein oder mehrere bislang noch unbekannte Täter seien nach derzeitigem Stand auf das Gelände eingedrungen, um dort an mehreren Stellen Brände zu legen. Dabei soll Brandbeschleuniger genutzt worden sein. Die politisch motivierte Kriminalität hat im vergangenen Jahr einen neuen Höchststand erreicht. Die Polizei zählte bundesweit mehr als 85.000 Straftaten mit politischem Hintergrund, knapp 2% mehr als 2024.
4: Einen leichten Anstieg gibt es insgesamt bei den politisch motivierten Gewalttaten, von denen der größte Teil auf das Konto von Tätern aus dem rechten Spektrum geht. Aber auch links motivierte Kriminalität nimmt stark zu. Innenminister Dobrindt führt das unter anderem auf mehr Gewalt gegen Polizistinnen und Polizisten zurück. Laut BKA-Präsident Münch spitzt sich die gesellschaftliche Stimmung zu, das Fundament der Demokratie wird angegriffen. Wesentliche Treiber sind aus seiner Sicht soziale Medien, über die Hasshetze und Propaganda verbreitet werden. David Riemer, Nachrichtenredaktion.
2: Die deutschen Fußballerinnen haben zum Abschluss der WM-Qualifikation einen Sieg gefeiert. Beim Gruppenletzten Slowenien gewann die DFB-Auswahl mit 2:0. Das WM-Ticket hatte das deutsche Team sich schon zuvor gesichert.
5: Die Mitte der Woche steht kurz bevor und hier sollten Sie sich abermals auf viele, viele Wolken über Ihren Köpfen einstellen. Die sollen sich im Laufe des Tages auch nicht so richtig lockern. Das heißt, die Sonne wird mal wieder zu kämpfen haben bei Temperaturen bis zu 20 Grad. Etwas leichter wird es vielleicht am Donnerstag haben. Da soll es etwas Auflockerung am Himmel geben. Nach wie vor aber Wolken zu erkennen im Wechsel mit eben ein paar Sonnenstrahlen bei voraussichtlichen 19 Grad. Maximal 18 Grad erwarten wir dann am Freitag. Hier geht es mit vielen Wolken, wenig Sonne und dieses Mal sogar mit möglichen Niederschlägen weiter.

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1: Alle wieder zurück, auch ich aus dem Urlaub seit gestern und Fabi auch.
2: Ja.
1: Du hattest auch Urlaub letzte Woche.
2: Wir waren fast zusammen.
1: Wo bist du gewesen?
2: In der Steiermark in Österreich.
1: Ich war am Ende des Urlaubs auch in Österreich, davor in der Toskana. Und du warst aber länger ja in Österreich und deswegen hast du ein paar spannende Begriffe mitgebracht.
2: Ja, ne? Fand ich irgendwie witzig. Ich dachte schon, ich bringe mal ein bisschen typische Landessprachkost mit und habe ein paar Wörter für euch mit dabei. Ihr dürft mal raten, was die bedeuten.
1: Okay. Ja, sehr gerne.
2: Okay, ich versuche die auch österreichisch zu betonen. Alle Österreicher, die zuhören, bitte verzeiht mir. Was ist denn ein Zwutschgel?
1: Süß.
2: Ein Zwutschgel.
1: Ein Zwutschgel.
2: Beispielsatz. Mei schaut der kleine Zwutschgel aus so leicht.
3: Was? Ich sag, oh, das ist ein Vogel, sag ich.
4: Ja,
3: oh. Irgendwas, was zwitschert. So zwitschern, zwitschern.
4: Ich habe jetzt ans Handy gedacht, so Smartphone.
1: Nee, ein kleines Kind vielleicht.
2: Doch, Thorsten!
4: Oh,
2: tatsächlich, ja. Ja, ein Zwutschgel, ein kleines Kind.
4: Zwutschgel.
1: Das klingt so danach, süß, oder?
2: Ja, voll. Das könnte ein Zwutschgel vielleicht machen, klingt zumindest so. Ein Planscherl.
4: Ein Planscherl.
1: Ja, schwimmen.
4: Planschen gehen.
1: Ne, also ein Reinspringen vielleicht?
2: Mhm. Ja, ein bisschen zu leicht fast schon.
1: 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Ja, ist zu leicht.
2: Plansche. Es ist ein Plansche.
1: Es ist.
2: Es ist passiert zwischen zwei Menschen.
1: Also. Plansche?
4: Ein Planscherl, ein Vergnügen irgendwie. Aber
5: es geht langsam in die Richtung.
4: Es geht in die Richtung.
2: Es ist eine Affäre.
1: Jetzt war ja mal Planscherl. Planscherl, okay.
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1: Es hat alles seine Zeit und alles Tun unter dem Himmel hat seine Stunde. Geboren werden hat seine Zeit. Sterben hat seine Zeit. Pflanzen hat seine Zeit. Und Ausreißen hat seine Zeit. Töten und Heilen, Einreißen und Bauen. Weinen hat seine Zeit. Und Lachen hat seine Zeit. Klagen und Tanzen, Steine wegwerfen und Stein sammeln. Umarmen und getrennt sein. Suchen und verlieren. Behalten und wegwerfen. Zerreißen und nähen. Schweigen hat seine Zeit. Und Reden hat seine Zeit. Lieben und Hassen. Streit und Frieden.

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1: Ich bin Thomas Brockt. Nach dem Feuer in einem Umspannwerk in Reutlingen und dem daraus folgenden großflächigen Stromausfall hat sich der Verdacht auf Brandstiftung erhärtet. Davon gehe man inzwischen vor dem Hintergrund der bisherigen Ermittlungsergebnisse aus, teilten die Generalstaatsanwaltschaft Stuttgart und das Landeskriminalamt mit. Ein oder mehrere bislang noch unbekannte Täter seien nach derzeitigem Stand auf das Gelände eingedrungen, um dort an mehreren Stellen Feuer zu legen. Dabei soll Brandbeschleuniger genutzt worden sein. Beim 500 Milliarden Euro Sondervermögen für Investitionen in die Infrastruktur gibt es aus Expertensicht Handlungsbedarf. Ein Beirat für das Programm legte in Berlin seinen ersten Bericht vor. Finanzminister Klingbeil räumte ein, dass das Tempo bei den Investitionen noch höher werden müsse.
2: Immer wieder hört man, dass die hunderten Milliarden, die für die Infrastruktur bereitstehen, nur langsam abfließen. Auch der Beirat, der das 500-Milliarden-Programm begleitet, sieht da Luft nach oben. Finanzminister Klingbeil bat einerseits um Geduld. Das Programm laufe ja erst seit rund einem Jahr, sei aber für 12 Jahre ausgelegt. Höheres Tempo sei aber möglich und nötig, so Klingbeil. Helfen soll unter anderem auch ein Bonus- und Malus-System. Die Idee, wer Investitionen schneller umsetzt, könnte mehr Mittel bekommen, wer bummelt, weniger. Ronny Tochau, Nachrichtenredaktion.
1: Sophia und Noah sind weiter die beliebtesten Babynamen. Das hat die Gesellschaft für deutsche Sprache herausgefunden. Ein anderer Name dagegen ist erst im vergangenen Jahr weit nach oben geklettert in der Hitliste.
3: Theo macht einen richtigen Sprung nach vorn, aber auch Emil klettert im Ranking. Doch unterm Strich kleben auf den Kita-Garderoben bei uns wohl doch eher die bekannten Namen. Bei den Mädels sind das neben Sophia, Mia, Lina und Ella, bei den Jungs klar Noah, aber auch Matteo und Leo ist im Kommen. Das hat aber wohl nichts mit dem aktuellen Papst zu tun. Kurze, prägnante Namen, sagen die Forscher, die sind im Trend. Claudia Wächter, Nachrichtenredaktion.
1: Der Bundestag soll in diesem Jahr auf die regelmäßige Diätenerhöhung verzichten. Die Fraktionen von CDU, CSU und SPD haben nach Informationen der Deutschen Presseagentur beschlossen, noch in dieser Woche einen entsprechenden Gesetzentwurf einzubringen. Sie wollen damit in finanziell und wirtschaftlich schwierigen Zeiten ein Sparsignal an die Bevölkerung senden. Die Diätenerhöhung, die sich an der Lohnentwicklung orientiert, hätte in diesem Jahr fast 500 Euro ausgemacht.
4: Sie haben es in den Mittwoch geschafft und erwartet auch eher mittelmäßiges Wetter auf Sie. Der Himmel sieht relativ eintönig aus, ganz, ganz viele Wolken zu erkennen und wenig Sonnenschein. Das Ganze voraussichtlich bei Temperaturen bis zu 20 Grad. Allzu viel Auflockerung soll es nicht geben. Erst morgen am Donnerstag soll es phasenweise wieder etwas mehr Sonnenschein geben. Viele Wolkenfelder bleiben allerdings präsent. Dieses Mal mit 19 Grad, maximal 18 Grad am Freitag. Hier sollten Sie sich sogar auf mögliche Regenschauer gefasst machen.

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1: Könnte es nicht sein, dass alles, was jemand tut, nur der Versuch ist, gehört und gesehen zu werden? Es ist furchtbar schmerzhaft, übersehen zu werden. Dagegen kämpfen wir alle. Kann man es jemandem übel nehmen, der verzweifelt kämpft, dass er dabei auch gelegentlich um sich schlägt? Auch sich selbst muss man es nicht übel nehmen, aber verstehen lernen, warum man so handelt. Daraus entsteht Vergebung, vielleicht sogar Liebe.

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1: Ich bin Thomas Brockt. Das US-Militär hat nach eigenen Angaben mit Vergeltungsschlägen gegen den Iran begonnen. Diese seien auf Anweisung von US-Präsident Trump und als Reaktion auf den Abschuss eines US-Militärhubschraubers erfolgt, teilte das US-Regionalkommando CENTCOM mit. Nähere Angaben wurden nicht gemacht. Nach Berichten iranischer Medien wurden am Abend in der Hafenstadt Sirik am Golf von Oman Explosionen gemeldet, ohne dass diese eindeutig zugeordnet werden konnten. Nach einem Feuer in einem Umspannwerk in Reutlingen und einem daraus folgenden großflächigen Stromausfall hat sich der Verdacht auf Brandstiftung erhärtet. Davon gehe man inzwischen vor dem Hintergrund der bisherigen Ermittlungsergebnisse aus, teilten die Generalstaatsanwaltschaft Stuttgart und das Landeskriminalamt mit.
2: Die Ermittler gehen davon aus, dass ein oder mehrere Täter auf dem Gelände an mehreren Stellen Brände gelegt haben. Dabei soll Brandbeschleuniger verwendet worden sein. Wer hinter der Attacke stehen könnte, ist unklar. Ein Bekennerschreiben hat es nicht gegeben. Doch der Vorfall erinnert an zwei mutmaßlich von Linksextremisten begangene Brandanschläge auf die Stromversorgung in Berlin. Die Ermittler bitten nun alle, die in der Nähe des Umspannwerks verdächtige Personen oder Fahrzeuge gesehen haben, sich zu melden. Dirk Zeitler, Nachrichtenredaktion.
1: Ein deutscher Astronaut gehört nicht zur Crew. Der italienische ESA-Astronaut Luca Parmitano wird als erster Europäer beim NASA-Mondprogramm Artemis mitfliegen, wie die US-Raumfahrtbehörde NASA mitteilte. Artemis 3 soll 2027 starten, allerdings nicht zum Mond, sondern nur zu Tests in eine Erdumlaufbahn.
3: Bei der Artemis 3 kommt alles anders, als man dachte. Statt Mondlandung gibt's zweiwöchige Ankoppelmanöver mit dem Blue Origin Lander von Amazon-Gründer Jeff Bezos und dem Starship von Elon Musk, SpaceX. Diese Kooperation ist auch bei künftigen Mondmissionen geplant. Die deutschen Astronauten Alexander Gerst und Matthias Maurer bleiben zu Hause und ob sie bei Artemis 4 mitfliegen werden, ist unklar. Aus den USA, Tina Eck.
1: Der Bundestag soll in diesem Jahr auf die regelmäßige Diätenerhöhung verzichten. Die Fraktionen von CDU, CSU und SPD haben nach Informationen der Deutschen Presseagentur beschlossen, noch in dieser Woche einen entsprechenden Gesetzentwurf im Bundestag einzubringen. Sie wollen damit in finanziell und wirtschaftlich schwierigen Zeiten ein Sparsignal an die Bevölkerung senden. Die Diätenerhöhung, die sich an der Lohnentwicklung orientiert, hätte in diesem Jahr fast 500 Euro ausgemacht.
4: Schön, dass Sie bei uns sind. Hier ist Radio Paradiso mit dem Wetter für Berlin und Brandenburg. Und das wird abermals der nächste Tag sein, wo die Sonne es heute ziemlich schwer haben wird. Die wird kämpfen müssen, um sich zu präsentieren bei den ganzen Wolken am Himmel. Und die wollen sich auch nicht so richtig auflockern. Großartige Regenwolken sollen da immerhin auch nicht von der Partie sein bei Topwerten bis zu 20 Grad. Die soll es auch erstmal morgen am Donnerstag nicht geben. Da ist dann vielleicht phasenweise wieder etwas mehr Blau am Himmel zu erkennen. Dementsprechend auch vielleicht ein, zwei Sonnenstrahlen bei 19 Grad in der Spitze. Das zieht sich dann allerdings am Freitag wieder deutlich zu. Hier sind wieder hauptsächlich Wolkenfelder und sogar mögliche Regenwolken zu erkennen bei Temperaturen bis zu 18 Grad.

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1: Ich wünsche dir nicht den Himmel auf Erden, aber einen Freund, der dich ganz versteht. Ich wünsche dir nicht die große Karriere, nur den guten Weg, den du gehen kannst. Ich wünsche dir nicht allen Reichtum der Welt, doch ganz viel von dem, was man Hoffnung nennt. Ich wünsche dir nicht Erfolg, der dich stolz macht, aber

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1: Ich bin Thomas Brockt. Nach dem Abschuss eines US-Militärhubschraubers haben die USA nach eigenen Angaben Vergeltungsschläge auf Ziele im Iran ausgeführt. Die Angriffe erfolgten auf Anordnung von Präsident Trump, erklärte das für den Nahen Osten zuständige Regionalkommando des US-Militärs.
2: Die USA sprechen von einer verhältnismäßigen Antwort auf